Nicht ohne Herzklopfen lauschte Anne am anderen Tage vor der halb geöffneten Glastür, als Walter vor die Augen der beleidigten Dame geführt wurde. Er machte aber seine Sache recht gut, denn die Bitte um Verzeihung kam ihm wirklich aus dem Herzen. Er hatte eingesehen, dass er heftig und unartig gewesen war. Nun wäre es der Dame ein leichtes gewesen, sein Herz zu gewinnen. Aber sie versuchte es nicht. Sie sagte nicht, dass ihr der Tod des Tierchens leid tue. Sie drückte das Kind, das mit geröteten Wangen vor ihr stand, nicht an sich. Sie reichte ihm nur die Fingerspitzen und sagte: »Es ist gut, betrag dich künftig artiger.« Bewundernd blickte er zu ihr auf, und da sah sie ihn so missfällig an, dass er erschrocken sein Gesicht in des Vaters Schoß barg und leise fragte: »Darf ich nun wieder mit Anna zu Mutter Moser gehen? Sie war immer so freundlich.« »Nein«, fuhr ihn der Vater nun auch eigenwillig an, »du warst im Bahnhäuschen, um wieder gesund zu werden, aber die Zeit ist vorbei. Denk nicht mehr daran.«

Nun kam für Walter eine kummervolle Zeit. Was sein kleines Herz bewegte und beglückte, wurde weder vom Vater noch von den beiden Damen verstanden, und das machte ihn scheu und verschlossen in ihrer Gegenwart. Wenn er täglich aufs Vornehmste gekleidet für eine Stunde im Salon verweilen musste, machte er steif wie eine Puppe die vorgeschriebenen Verbeugungen, nahm das Naschwerk, das man ihm bot, antwortete kurz und ungeschickt auf alle Fragen und war froh, wenn er wieder hinaus durfte, um mit Anna im schattigen Hotelgarten zu spielen oder im Holzschuppen zu hocken. So verging ein Tag nach dem anderen, ohne dass der Vater eine rechte Gelegenheit fand, ihm zu sagen, dass die schöne junge Dame seine Mutter werden sollte. Aber er hatte seinen kleinen Jungen doch lieb und mochte wohl selbst auch einmal den Augen der strengen Tante entrinnen. Darum mietete er eines Morgens einen der vielen hübsch gesattelten Esel, die in der Nähe des Hotels bereitstanden. Und Walter wurde darauf gesetzt, um ganz allein mit dem Vater einen Ausflug in die Berge zu machen. Zuerst beängstigte ihn das Reiten ein wenig, bald aber gewöhnte er sich daran und begann mit dem Vater zu plaudern, der rüstig nebenher schritt und ganz anders war als im Salon der Damen. Höher und höher führte der Weg und endlich wurde unter prächtigen Tannen ein Ruheplatz gesucht und das Frühstück ausgepackt. Der Eseltreiber fütterte sein geduldiges Tier und sank bald auf weichem Moos in sanften Schlaf, so dass Vater und Sohn ganz ungestört waren. Da Walter nicht müde war, fing er bald an, die rot schimmernden Himbeeren zu pflücken, die ringsum reichlich wuchsen. Plötzlich hörte sein Vater ihn aufgeregt rufen. Als er zu ihm kam, stand Walter auf einer lichten Stelle, von der man weite Aussicht ins Tal hatte. »Papa, sieh, dort unten!« Herr von Riedel sah aufmerksam hin. Ja, dort unten, in ziemlich weiter Ferne, aber doch gut sichtbar, stand das geliebte Bahnhäuschen, und die blanken Fenster glitzerten im Sonnenschein. Der Junge war überglücklich, hüpfte und klatschte in die Hände, dass es den Vater

Und ich hab's auch selber gemerkt. Sie redeten viel mit ihm und er war ganz sicher immer da. Er machte auch den Fritz stark, dass er mich vom Bahngleis reißen konnte. »Was sprichst du da?« fragte der Vater erschrocken. »Wie kamst du auf das Bahngleis?« »Ich wollte doch zu dir laufen. Aber es war sehr böse von mir. Ich bin hernach sehr traurig darüber gewesen. Man muss doch den Platz von hier sehen können. Guck, Papa, dort, wo die Bahn einen so großen Bogen macht. Da, wo der hohe Baum steht, da war es. Und da vorne stand Anna und rief und war ganz weiß im Gesicht. »Komm, Kind, komm«, sprach der Vater sehr ernst. »Setz dich dort im Schatten zu mir und erzähl mir alles schön der Reihe nach, alles und ehrlich.« Da berichtete Walter den ganzen Hergang des Vorfalles, so wie er es erlebt hatte. Er verschwieg auch nicht seinen Eigensinn, schilderte lebhaft den Schrecken und die Freude der Frau Moser und vergaß nicht das Dankgebet des Bahnwärters, das so tiefen Eindruck auf ihn gemacht hatte. Herr von Riedel war tief ergriffen. Er drückte seinen Sohn fest an sich und ihn schauderte bei dem Gedanken an die schreckliche Gefahr, in der er gewesen war. Was war das doch für eine seltsame Ferienreise? Der Eisenbahnunfall, die Wendung in seinem eigenen Leben, die Rettung des Kindes. Und mit welcher Zuversicht sprach das Kind von Gott? Er wagte nicht, diesen Glauben zu stören. Er schien doch eine Macht zu sein, die heilsam an dem kleinen Herzen wirkte. Ja, für Kinder und einfältige Leute war es gewiss gut, fromm zu sein. Sie waren glücklich dabei, glücklicher als er bei all seinem Reichtum und seinem Ansehen. »Du bist mir doch nicht böse, Papa«, fragte Walter, durch des Vaters langes Schweigen ängstlich gemacht. »Ich tue es gewiss nicht wieder.« »Das weiß ich, mein Junge, aber wir müssen dem Fritz etwas schicken für seine Tat, eine größere Summe Geld. Schließlich hat er ja sein Leben für dich gewagt.« »Oh nein, Papa, das darf man nicht. Er tat es aus Liebe. Und die bezahlt man nicht mit Geld«, sagt Vater Moser. »Sie brauchen auch keins. Gott gibt ihnen alles.« Noch nie waren die Herzen von Vater und Sohn einander so offen gewesen wie an diesem Tag. Und doch konnte der Vater sich nicht entschließen, dem Kind zu sagen, dass es bald eine Mutter haben sollte. Er fürchtete, der kleine Mund würde sich unwillig verziehen und die Augen ablehnend blitzen wie an jenem Nachmittag im Salon der Damen.

die Sonne zu sinken begann, kehrten sie heim. Walter war des Reitens müde, man hatte den Esel und seinen Besitzer vorausgeschickt. Und Walter schritt an der Hand des Vaters durch ein lichtes Wäldchen, in dem in einigem Abstand mehrere zierliche Lauben mit Bänken für die Badegäste angebracht waren. Die meisten standen leer. Nur in einer saß lesend ein junges Mädchen. Jetzt schloss sie das Buch, blickte auf und eilte sogleich mit leichtem Schritt den Kommenden entgegen. Es war Leonore. »So ist mir's doch gelungen, euch zu treffen«, rief sie fröhlich. »Die Tante hat Besuch, und ich konnte glücklich entwischen. Kommt hier in die Laube. Setz dich zu mir, Walter. Es wird die höchste Zeit, dass wir einander kennenlernen.« Wie anders war sie doch hier als drinnen, wo sie ständig unter der Aufsicht der Tante stand. Wie munter lachte und plauderte sie, so dass Herr von Riegel sie immer wieder bewundernd ansah und Walter ganz zutraulich wurde. Endlich begann der Vater: »Mein Junge, du hast mir heute so vieles von Fritz' Mutter erzählt. Möchtest du nicht auch eine liebe Mutter haben?« »Gewiss, Papa, ich krieg ja auch bald eine.« »Ei, woher weißt denn du das?« »Ich habe ganz leise darum gebetet«, flüsterte Walter verlegen. »Ich weiß, dass Anna fortgeht, wenn es Herbst wird. Dann muss ich eine Mutter haben.« »Sieh hier«, sagte der Vater mit weicher Stimme und zeigte auf Leonore. »Sieh, Kind, das ist deine Mutter.« Leonore streckte beide Arme nach dem Kind aus und plötzlich hatte sie Tränen in den Augen. »Komm, mein Kind, gib mir einen Kuss. Ich will deine Mutter sein.« Einen Augenblick sah Walter erstaunt von einem zum anderen. Dann sprang er auf, schlang die Ärmchen um Leonores Hals und sie drückte ihn fester an ihr Herz. »Kommst du von Gott?« fragte er endlich leise. »Ja, Walter, Gott gibt mich dir.«

Wir zur Mutter. Aber Geld, die alte Tante, kommt nicht mit zu uns. Sie bleibt hier wohnen und ich komme allein zu dir. Aber auch sie wird dich lieb gewinnen, wenn du artig bist. Doch jetzt sind wir drei allein und wir wollen uns freuen. Ja, sie verlebten eine glückliche Stunde. Walter saß zwischen den beiden. Zwar verstand er wenig von deren Gespräch, aber er fühlte, dass sie ihn lieb hatten und das war ihm genug.

Zwei Tage weilten sie noch im Kurbad, und beim Abschied umarmte Leonore den Kleinen noch einmal herzlich. Zur Heimreise wählte man eine andere Fahrtroute, so dass Walter sein geliebtes Bahnhäuschen nicht wiedersah. Auch von Murchel musste er scheiden. Wo hätte es in der Stadt wohnen sollen? Aber er schenkte es gern dem kleinen Laufjungen des Hotels, denn es war große Freude in sein Herz eingezogen, weil er im Herbst eine Mutter bekommen sollte. Er dachte nicht mehr daran, wie steif und vornehm sie im Salon der Tante gewesen war. Nein, er sah sie immer vor sich im schlichten weißen Kleid, von der Abendsonne beschienen, mit ausgebreiteten Armen und liebevoll strahlenden Augen. So beschrieb er sie auch seiner Anna. Das junge Mädchen freute sich innig, dass sich das Herz des Kindes der neuen Mutter zuwandte und plauderte gern mit ihm davon, wie schön sie mit ihm spielen, wie liebevoll sie ihn pflegen und für ihn sorgen würde. Des Abends aber weinte sie manche Träne am Bett des schlafenden Kindes. Denn sie gewann es täglich lieber und sollte doch so bald von ihm scheiden. Die beiden waren jetzt ganz für sich allein, denn der Vater war von seinen Dienstgeschäften sehr in Anspruch genommen. Und im Hause wurde überall tapeziert, gestrichen, vergoldet und geputzt. Nur Walters Stübchen blieb unberührt. Anna hatte das Haus für sehr schön gehalten. Anscheinend war sie im Irrtum gewesen. Es musste alles noch viel feiner und vornehmer werden für die junge Herren. Samtweiche Teppiche, gestickte Vorhänge, prächtige Gemälde und wertvolles Gerät aller Art wurde angeliefert, so dass die Haushälterin alle Hände voll zu tun hatte und sich gar nicht mehr um Walter kümmern konnte. Sie verlangte auch nicht nach ihm, er war ja nun nicht mehr die Hauptperson. Jetzt galt es, recht bald die Gunst der jungen Frau zu gewinnen.

Leonore von Werder hatte ihre Eltern früh verloren und ein großes Vermögen von ihnen geerbt. Bis zu ihrem 16. Lebensjahr wurde sie in einem Internat gut erzogen. Die Lehrer lobten ihre Intelligenz und ihre Aufgeschlossenheit, sorgten sich jedoch auch hin und wieder wegen ihrer Ungeduld und ihres Anspruchs, überall den Ton angeben zu wollen. Bei ihren Mitschülerinnen war sie trotzdem beliebt, denn sie half auch, wo sie konnte und schloss sich nie von anderen ab. Nachdem die Schulzeit zu Ende war, nahm die Tante, Frau von Ilmenau, ihre Nichte in ihr Haus auf. Frau von Ilmenau war eine stolze Frau. Reichtum und Ehre gingen ihr über alles. So freute sie sich, das hübsche junge Mädchen in die Gesellschaft einzuführen und gab sich alle Mühe, aus ihrer Nichte eine vollendete Dame zu machen. Leonore fand bald heraus, dass das, was man während ihrer Schulzeit hin und wieder an ihr zu tadeln gehabt hatte, durchaus nach Geschmack und Willen der Tante war. Diese sah es gern, dass die reiche junge Erbin standesgemäß auftrat, einen festen Willen zeigte und sich durchsetzte, vor allem auf Kosten ihrer Angestellten. An eine christliche Erziehung und Unterweisung war nun nicht mehr zu denken. Biblische Grundsätze, soweit sie überhaupt je einmal einen Platz in ihrem Herzen gehabt hatten, kamen völlig außer Acht. Anfangs hat Leonore wohl noch ihr Gebet gesprochen, wie sie es aus ihrer Schulzeit gewohnt war, und hin und wieder hat sie auch noch nach ihrer Bibel gegriffen und ein wenig darin gelesen. Es war ja ein Abschiedsgeschenk ihrer treuen Lehrerin. Aber nur kurze Zeit danach war dafür keine Zeit mehr. Himmlische Dinge passten nur noch wenig in ihren Gedankenkreis. Wozu auch? Die Tante war schon alt und ergraut und dachte nicht an die Ewigkeit. Warum sollte sie dann daran denken, wo sie doch noch vor dem Leben stand und jung und gesund war?

war ein trüber, rauer Oktobertag und in Walters Kinderstube flackerte zum ersten Mal ein lustiges Kaminfeuer. Walter saß bei einem Bilderbuch, schaute aber nicht hinein. Er sah auf Annas Nähtischchen, das nun leer war. Und der Platz an der Wand über dem Tischchen war auch leer. Da hatte bis gestern ein Bild von Annas Eltern gehangen. Anna war fort. Heute Morgen war sie abgereist, denn am Abend wurden Walters Eltern von der Hochzeitsreise zurückerwartet, mit ihnen zugleich Hortense. Anna wollte lieber allein von ihrem Liebling Abschied nehmen als vor Fremden. Die Trennung war beiden sehr schwer geworden, doch hatten beide den gleichen Trost. Anna freute sich sehr, für einige Zeit zu ihrer alten Mutter zurückzukehren, die jetzt viel kränkelte, und Walters Herz schlug in froher Erwartung der neuen Mutter entgegen. Von der Französin wusste er nichts. Weder der Vater noch Anna hatten den Mut gehabt, es ihm zu sagen, aus Furcht vor seinem Widerspruch. Wenn nur der Tag nicht gar so lang gewesen wäre. Niemand hatte Zeit, sich um ihn zu kümmern. Man legte im Hause letzte Hand an. Gärtnerburschen trugen Blumenranken herein und bekränzten die Türen. Viele prächtige Vasen wurden mit köstlichen, duftenden Sträußen gefüllt. Walter hätte gern zugesehen, aber Frau Huber gestattete es nicht. Sie meinte, er sei im Weg und könne sich zudem auch in den luftigen Fluren erkälten. Sie war jetzt sehr kurz und streng gegen ihn. Dann war er in den großen Saal geschlüpft, wo auf langer Tafel die kostbaren Hochzeitsgeschenke aufgebaut waren, die Herr von Riedels Freunde ins Haus geschickt hatten. Walter brachte zwei bunte Serviettenringe aus Papier, die er unter Annas Anleitung gebastelt hatte. Sie gefielen ihm so gut, denn der Buchbinder hatte hübsche Goldleistchen drum geklebt. Er stieg auf einen Stuhl und setzte die Ringe gerade in die Mitte auf die Köpfe von zwei Porzellanfiguren. Dort machten sie sich hübsch. Sie sahen aus wie Kronen. Leider stieß er beim Heruntersteigen an ein feines Körbchen mit silbernen Teelöffeln, von denen mehrere klirrend auf den Fußboden fielen. Während er sie erschrocken auflas, trat Frau Huber herein und fing an zu schimpfen. »Du ungezogener Bub! Musst du überall im Wege sein. Sofort geh in dein Zimmer und bleib dort, bis man dich ruft. Und was sollen die Dinger hier? Nimm sie mit und gib sie der Frau Mama, wenn sie einmal Zeit für dich hat.« Beinahe hätte Walter gegen Frau Huber die Faust erhoben und losgebrüllt, doch bezwang er sich, denn er hatte Anna noch am Morgen versprochen, freundlich und gehorsam zu sein. Und nun saß er hier allein. Spielen mochte er nicht, so griff er schließlich zu seiner Tafel und schrieb sie ganz voll, Anna und Mama, aber immer war noch nicht Abend. Wie gut, dass es nur dieser eine Tag war, wo er warten musste. Morgen würde er in dem wunderschönen Zimmer spielen, das für die Mama eingerichtet war mit weißen und goldenen Tapeten, himmelblau-seidenen Polstermöbeln und einer Menge der schönsten Nippsachen. Ein kleiner silberner Reiter gefiel ihm besonders gut, als er gestern alles mit Anna hatte ansehen dürfen. Morgen wollte er mit seinen bunten Bausteinen eine Burg bauen. Darin sollte der Reiter wohnen. Die Mama würde es gewiss erlauben. Endlich kam Frau Huber hereingerauscht, in seidenem Kleid und mit einer prächtigen Spitzenhaube auf dem Kopf. Sie zog dem Kleinen die neuen Sachen an, die Anna noch in den letzten Tagen für diesen Abend genäht hatte. Die hübsche blaue Samthose und die weiße Kaschmirbluse mit den goldenen Knöpfen. Frau Huber hatte es eilig. Und als Walter wieder allein war, übermannte ihn bald die Müdigkeit. Nur ein kleines Weilchen wollte er sich aufs Sofa legen. Er würde es gewiss nicht verpassen, wenn draußen die Kutsche fuhr. Aber bald war er eingeschlafen und erwachte nicht eher, als bis ein Küsschen auf seine Stirn gedrückt wurde. Die Lampe brannte im Zimmer und beide Eltern beugten sich über den kleinen Schläfer. Er sprang auf. Die Mama setzte sich, nahm ihn auf den Schoß und liebkoste ihn. Alle drei waren so glücklich wie damals in der Laube. Dann führten sie ihn an der Hand durch mehrere schöne Zimmer und endlich in den Speisesaal im ersten Stockwerk, wo gar zierlich für drei gedeckt war, nicht auf der langen Tafel, sondern in einer gemütlichen Ecke unter der Hängelampe, deren rosenrotes Licht Walter besonders liebte. Der Schlaf hatte seine Wangen gerötet und die blauen Augen leuchteten vor Freude, so dass er ganz allerliebst aussah und die schöne junge Mutter ihn mit Wohlgefallen betrachtete. Der Diener wurde hinausgeschickt. Sie schenkte selbst den Tee ein
und richtete dem Kind die Speisen zurecht, die es mit gutem Appetit verzehrte. Denn niemand hatte heute daran gedacht, ihm ein Vesperbrot zu geben. Oh, wie gemütlich war es jetzt, ganz wie sich's Walter gedacht hatte. Spät am anderen Morgen erwachte er und hörte durch die offene Tür jemand in der Kinderstube umhergehen, Schubladen öffnen und schließen, Möbel rücken und Gardinen aufziehen. Gewiss war es die Mama, die sich seine schönen Sachen ansah und alles noch ein bisschen hübscher herrichtete. Leise stand er auf und schlich an die Tür. Aber was war das? Ein fremdes Mädchen mit schwarzem Haar, blitzenden Augen und raschen, lebhaften Bewegungen hantierte im Zimmer herum, als ob es ihr gehörte. Alles war anders gestellt, selbst sein kleines Sofa war aus der behaglichen Ecke gerückt und fremde Bilder hingen an der Wand. »Was machst du hier?« fragt Walter zornig. »Das ist meine Stube.« »Oh, einen Moment bitte«, rief das fremde Mädchen, schob ihn flink in seine Schlafstube zurück und begann ihm die Unterwäsche anzuziehen. Walter war zunächst völlig verblüfft. Da fiel sein Blick auf Annas Bett, das diese gestern früh noch sauber zurechtgemacht hatte. Jetzt war es offensichtlich erneut benutzt worden. Das reizte Walters Zorn aufs Höchste. »Wer bist du?« schrie er. »Was hast du gemacht? Du bist heimlich hereingekommen und hast in Annas Bett geschlafen. Gleich geh fort, sonst schrei ich laut.« Hortense lachte nur, schwatzte munter Französisch auf den Jungen ein und bearbeitete ihn dabei mit Schwamm, Wasser und Seife, lange nicht so sanft wie Anna. Je mehr sie lachte, umso ärgerlicher wurde Walter. Die fremde Sprache reizte ihn noch mehr. Plötzlich riss er sich los, entschlüpfte durch die Tür und lief den Gang entlang, aus vollem Halse schreiend. »Mama, ein garstiges Mädchen ist hier! Jag sie fort! Sie spricht lauter Unsinn! Oh Mama, komm und zieh mich an!« Da öffnete sich die Tür des Elternschlafzimmers und der Vater trat heraus in neuem prächtigem Schlafrock. »Was ist das für ein Lärm, Walter, und wie siehst du aus?« fragte er streng. »Mama soll mich anziehen, die soll fort. Sie hat in Annas Bett geschlafen. Sie lacht mich immer aus, schick sie fort.« Aber der Vater fasste den nassen, halbbekleideten Jungen unsanft am Arm und führte ihn rasch in die Kinderstube zurück, schüttelte ihn kräftig und zürnte. »Du bist ein ganz verzogener Bursche. Die Mama schlief noch und nun hast du sie gleich am ersten Morgen durch dein unartiges Geschrei geweckt. Schäm dich. Was soll sie von dir denken? Nun höre, was ich dir sage. Dies ist Fräulein Hortense, dein neues Kindermädchen. Du wirst ihr gehorchen und dir Mühe geben, mit ihr Französisch zu lernen. Mama wird dich holen lassen, wenn sie es wünscht. Wenn du unartig bist, darfst du gar nicht zu ihr.« Dann sprach der Vater noch einige Worte zu Hortense, die knickste und lächelnd antwortend ging hinaus und Walter blieb schluchzend zurück.

Ach, es wurde alles ganz anders, als Anna und Walter sich's ausgemalt hatten. Die Mama war freundlich zu ihm und ließ ihn vormittags zu sich holen, während Hortense sein Zimmer in Ordnung brachte. Aber Spielzeug durfte er nicht mitbringen und er blieb auch nur selten mit der Mama allein. Es kamen so viele Besucher, dann musste er sich still mit einem Buch in eine Ecke setzen und fühlte sich scheu und ängstlich, denn manche der Damen erinnerten ihn an die unfreundliche Dame im Kurbad, die sein Fritzli totgemacht hatte. Da riss ihm auch einmal die Geduld, als eine Dame gar zu lange redete. Er schlich leise zu ihr, strich über den kostbaren Samtmantel und fragte harmlos: »Gehst du nun bald fort, dass meine Mama mit mir reden kann?« Da wurde die Mama hochrot im Gesicht, nahm ihn hastig bei der Hand und schob ihn zur Tür hinaus. Ach, er wusste ja nicht, dass Mamas Besucherin eine sehr vornehme Dame war, um deren Gunst man sich bemühte und die man beileibe nicht beleidigen durfte. Seitdem behielt man Walter nur noch ganz selten im Zimmer, wenn Besuch da war, so dass die Zeit, die er bei Mama verlebte, immer kürzer wurde. Es tat Leonore selbst manchmal leid, dass sie sich dem Kind zu wenig widmen und es gar nicht ordentlich kennenlernen konnte. Aber wie sollte sie es ändern?

Der Winter war eingezogen. In der Residenzstadt wurden viele prächtige Gesellschaften, Feste und Bälle veranstaltet, und überall sollte die schöne junge Frau von Riedel dabei sein. Auch bei Hof wurde sie vorgestellt. Und ehe sie den glänzenden Wagen bestieg, der sie und ihren Gemahl dorthin bringen sollte, durfte Walter in ihren Salon kommen, um die schöne Mama zu bewundern. Da stand sie im kostbaren lichtblauen Atlaskleid mit langer Schleppe. Funkelnde Edelsteine und Perlen schmückten das goldene Haar, den Hals und die Arme. »Nun, wie gefalle ich dir?« fragte sie lächelnd. Walter sah sie lange verwundernd an, dann sagte er langsam, »Ich dachte, du wärest eine Mutter, und nun bist du eine Königin.«

ungefähr ein Jahr vergangen sein, seit jenem Eisenbahnunfall im Gebirge, als Herr von Riedel den Auftrag bekam, im Dienst der Landesregierung eine längere Auslandsreise anzutreten, die ihn voraussichtlich mehrere Monate von der Heimat fernhalten würde. Er ging sehr ungern, denn er hatte sich bereits auf einen mehrwöchigen Landaufenthalt mit seiner Familie eingestellt, der jetzt natürlich nicht zustande kommen konnte. Als er eines Morgens in Leonores Zimmer trat, hielt sie einen offenen Brief in den Händen und sagte froh, »Sieh, Alfred, wir werden gut versorgt sein während deiner Abwesenheit. Meine Tante bittet mich, mit Walter und seiner Kinderdame den Sommer bei ihr zu verbringen. Sie verspricht, sich von aller Gesellschaft und allen Verpflichtungen in der Öffentlichkeit zurückzuhalten, damit ich im schattigen Garten Ruhe und Erholung finden kann. Ich freue mich sehr darauf, ich habe die Stadt hier satt bis zum Übermaß. Aber Liebes, wäre eine stille Sommerwohnung in der Nähe nicht besser? Wird nicht Walter der Tante Ärger bereiten? Soll ich wegen des Jungen meine Wünsche aufgeben?« fragte Leonore gereizt. »Dazu habe ich keine Lust. Es wird sich fügen müssen und es wird auch gehen. Hortense hat ihm weit bessere Manieren beigebracht.« Da wurde der seidene Vorhang, der die Fensternische verdeckte, zurückgeschoben und eine trotzige Kinderstimme rief, »Da gehe ich nicht mit. Ich gehe zum Fritz ins Bahnhäuschen.« Niemand hatte daran gedacht, dass der Junge am Fenster saß und las. Leonore dachte nur, der Vater aber sagte streng, »Du wirst dahin gehen, wo dich Mama hinbringt, und nun widersprich nicht mehr.« »Ich gehe aber nicht zu der bösen alten Frau. Ich kann nicht und ich tu's nicht. Ich will zum Fritz und seiner Mutter. Oh, ich will, ich will.« Leonore hatte sich auf dem Sofa zurückgelehnt und bedeckte das Gesicht mit beiden Händen. Der Vater aber wurde plötzlich zornig wie noch nie. Er packte den Jungen am Arm, versetzte ihm einige feste Schläge, öffnete die Tür und schob ihn hinaus. Dann wandte er sich zu seiner Frau und beruhigte sie mit freundlichen Worten. Als er dann nachher noch einmal in Walters Zimmer ging, hockte der Junge auf dem Sofa und weinte bitterlich. Der Papa nahm ihn in die Arme. »O Papa, Papa, nun hast du mich auch nicht mehr lieb. Niemand hat mich lieb, ich weiß es. Schick mich nicht zu dieser Frau. Lass mich doch zu Fritz. Lass mich ganz dort bleiben, sie behalten mich gern. Hier will mich niemand.« »Mein Junge, wie kannst du nur so etwas sagen?« entgegnete der Vater und zog ihn an sich. »Ich habe dich sehr lieb und Mama auch. Du musst nur artig sein. Du sprachst hässliche Worte von der Tante, das hat Mama sehr gekränkt. Tu es ja nicht wieder, damit sie es bald vergisst. Warum fürchtest du dich so vor der Frau von Ilmenau?« »Ich weiß nicht, warum, Papa. Sie hat Fritzli tot gemacht, aber das ist es nicht. Anna sagt, ich müsse es ihr vergeben und ich will es auch. Aber ich kann nicht gut sein und lieb, wenn ich bei ihr bin. Ich werde wie wild, wenn sie mich ansieht. Ich weiß nicht, warum.« »Das bildest du dir nur ein, Walter. Sieh, damals warst du ein kleiner Junge. Jetzt bist du älter und verständiger geworden. Da wird alles gut gehen. Ach, Kind«, fuhr er zärtlich fort, »mache mir den Abschied nicht noch schwerer, als er ohnehin schon ist. Denkst du wohl noch an den schönen Abend in der Laube voriges Jahr und an Mamas Kommen hier zu uns? Sie hat dich noch ebenso lieb wie damals, wenn sie auch nicht immer Zeit hat, es dir zu zeigen. Nun beherrsche dich und sei artig und freundlich gegen die Tante. Tu es mir zuliebe, gell, du willst?« Der Vater hatte das Kind auf den Schoß genommen und mit den Armen umfasst. Was sollte der Kleine denn anders tun als antworten? »Ja, Papa, ich will.« Eine Woche später reisten sie ab. Der Vater brachte sie noch an den Zug, er selbst trat ebenfalls am selben Tag seine Reise an. Vaters großer Zorn und die ernsten Ermahnungen hatten einen nachhaltigen Eindruck auf Walter gemacht. Er gab sich vom ersten Tag an Mühe, sehr, sehr artig zu sein. Es wäre vielleicht auch alles gut gegangen, wenn bei Frau von Ilmenau inzwischen nicht ein neuer Hausgenosse Einzug gehalten hätte. Die Tante hatte sich nach der Trennung von ihrer Nichte doch recht einsam gefühlt und sich nach Ersatz umgesehen. So kaufte sie sich ein wunderschönes kleines Schoßhündchen. Fidele hatte schneeweißes, langhaariges, seidenweiches Fell, ein zierliches Köpfchen und helle, glänzende Augen. Wenn die Tante ihn an der blauseidenen Schnur, die an silbernem Halsband befestigt war, in den Kuranlagen spazieren führte, bewunderten alle Kinder aus scheuer Entfernung das seltene Tierchen.
Zu nahe durften sie ihm jedoch nicht kommen, denn es war noch kinderfeindlicher als seine Herren. Gleich bei der Ankunft, als Walter seinen allerbesten Diener vor der Tante machen wollte, fuhr Fidele ihm kläffend an die Beine und zwang ihn zu einem beachtlichen Luftsprung. In den Tagen darauf bemühte sich Walter immer wieder um die Gunst des Tierchens. Er hätte gern mit ihm gespielt. Aber Fidele hielt nichts vom Spielen. Das ging ihm gegen seine Würde. Im Zimmer ruhte er auf rosa seidenem Kissen. Auf Spaziergängen führte er Frau von Ilmenau, denn sie ging gehorsam auf die Wege, die er einschlug, und bei den Mahlzeiten saß er auf hohem Schemel neben seiner Herrin und speiste aus silbernem Schüsselchen. Ja, er spazierte manchmal zwischen Tassen und Tellern und holte sich ungestraft, was ihm schmeckte. Mittags aß Walter mit Hortense, aber den Tee musste er im Beisein der Tante im Salon trinken, und das war eine tägliche Quelle des Verdrusses. Er fuhr immer wieder erschrocken zurück, wenn das freche Tier ihm zu nahe kam, und es hatte es ordentlich darauf abgesehen, ihm das beste Stück Kuchen vom Teller zu mausen. Als Walter einmal vor lauter Schreck seine Tasse umstieß und das Tischtuch ein wenig nass wurde, schickte ihn die Tante ärgerlich aus dem Zimmer und er bekam kein Abendbrot. Warum hatte sie Fidele nicht bestraft, als er tags zuvor an die feine Glasflasche stieß, so dass der herausströmende Himbeersaft die kostbare Decke bekleckerte? Walter machte sich wenig daraus, dass sie den Hund viel lieber hatte als ihn. Es war ihm auch egal, dass Hortense dem Hund mehr Zuneigung erwies als ihm, aber dass auch Mama es manchmal so machte, das tat ihm weh. Als sie eines Nachmittags allein im Garten saß, lief er zu ihr, um ihr den bunten Schmetterling zu zeigen, den er eben gefangen hatte. Er wollte den Arm um ihren Hals legen, aber sie wies ihn unwillig ab, denn seine staubigen Schuhe hatten ihr helles Kleid berührt. Und doch lag Fidele oft lange behaglich auf der Schleppe ihres Gewandes, ohne dass man ihn störte. Der Junge ärgerte sich täglich mehr über den Hund. Hatte er an Regentagen in einem Winkel des Zimmers mit seinen Bausteinen etwas aufgebaut, so kam Fidele gewiss und rieß es ein. Ließ er einen Papierflieger steigen, so fasste ihn der Hund sicherlich beim Landen und zerriss ihn mit den spitzen Zähnchen. So kam es oft vor, dass man das verzogene Tier plötzlich laut aufjaulen hörte, Walter aber ruhig bei seinem Spiel oder seinem Buch saß, als sei nichts geschehen. Die Tante ahnte wohl, dass er dann ihren Liebling gekniffen oder getreten hatte, und so oft sie ihn erwischen konnte, wurde er hart bestraft. Das hätte ihm wenig ausgemacht, aber schlimm war, dass die erzürnte Tante ihrer Nichte stets vorhielt, der Junge sei boshaft und heimtückisch.

Zwei Monate waren vergangen und trotz manches kleinen Ärgers hatte Walter hier draußen viele glückliche Stunden. Hortense machte weite Spaziergänge mit ihm in den grünen Wald und auf die Berge. Oft nahm sie sogar das Abendbrot mit, sodass er von der ungeliebten Teestunde befreit war. Draußen suchte sie ein gemütliches Plätzchen zum Lesen oder sie traf Gesellschaft, mit der sich gut und lange plaudern ließ. Walter blieb sich stets selbst überlassen. Er war das jetzt längst gewöhnt und es war ihm lieb. Dann lag er stundenlang unter hohen Waldbäumen, blickte hinauf in den Himmel und träumte seine Gedanken auch zum Bahnhäuschen, besonders seit er es einmal bei einem weiten Spaziergang in der Ferne hatte liegen sehen. Er merkte sich den schmalen Waldpfad, der über die Höhen zu dem Platz führte. Sehr weit konnte es von dort nicht mehr sein. Er sammelte auch Tannenzapfen, Steine, Baumrinde und dergleichen Dinge, mit denen er bei Fritz gespielt hatte, und schleppte sie in einer alten Ledertasche, die ihm die Köchin geschenkt hatte, mit nach Hause. Im äußersten Winkel des Gartens war zwischen dichtem Buschwerk ein freier kleiner Platz, wo fast nie jemand hinkam. Dort hatte ihm der freundliche Gärtnerbursche ein Häufchen Sand aufgeschüttet, und während Hortense am Vormittag in den Zimmern zu tun hatte, durfte er dort spielen. Das war seine schönste Zeit. Die feine Kleidung durch eine große Leinwandschürze bedeckt, baute, grub und pflanzte er nach Herzenslust. Der Vater hatte ihm durch besondere briefliche Bitte diese Gunst bei der Tante bewirkt, da er wohl ahnte, dass sein kleiner Junge es nicht leicht haben würde im Sommeraufenthalt bei Frau von Ilmenau. Gut war, dass Fidele nie an diesen verborgenen Platz kam. Er hielt sich am liebsten bei seiner Herrin in der Laube auf, wo es immer etwas zu naschen gab. Seit Walter das Bahnhäuschen wieder gesehen hatte, reifte ein großer Plan in seinen Gedanken. Er wollte sich hier an seinem Lieblingsplätzchen ein Modell der Landschaft herstellen, wo er so glückliche Tage verlebt hatte. Mit Eifer ging er ans Werk. Er baute den Abhang und bedeckte ihn mit kleinen grünen Rasenstücken. Er schichtete Steine übereinander, die die gegenüberliegenden Felsen darstellen sollten. Er machte eine kleine Wiese, besteckte sie täglich mit frischen Gänseblümchen und umrahmte sie mit Tannenzweigen aus Wald. Nun blieb noch das Schwerste, das Häuschen. Tagelang bemühte er sich, es zustande zu bringen. Und endlich gelang es. Aus Brettchen und Holzstückchen wurde etwas aufgerichtet, das einem Häuschen ähnlich sah. Und es hatte wirklich ein Loch im Dach, aus dem der Dampf des Räucherkerzchens, das er sich bei Hortense besorgt hatte, lustig emporstieg. Nun musste die ganze Umgegend noch belebt werden. Unter dem wenigen Spielzeug, das er hatte mitnehmen dürfen, befand sich ein niedlicher Eisenbahnzug von Blech. Auch einige Männlein aus Holz waren vorhanden. Wie herrlich würde es sein, wenn der Zug unten bei dem Häuschen vorbeirollte und zwischen den Tannenzweigen verschwand. Er lief ins Haus, um alles herbeizuholen. Drinnen fiel ihm ein, dass eines der Männchen notwendig eine Fahne haben müsse, um dem Bahnwärter ähnlich zu sein. Ein anderes hingegen musste durch Abschneiden der Beine verkürzt werden, um Fritz darzustellen. Diese Vorbereitungen hielten ein wenig auf, und er rannte zu seinem Bahnhäuschen zurück, um noch ein Weilchen spielen zu können, ehe Hortense ihn zur täglichen Französischstunde rief. Aber, oh Schrecken! Was musste er da sehen? Zerwühlt war die Wiese, geknickt die Tannenzweige, zerkratzt der hübsche ebene Weg, wo der Zug fahren sollte, und auf der Höhe des Hügels stand zwischen den Trümmern des Häuschens Fidele, dessen scharfes, kurzes Bellen dem entsetzten Jungen wie Hohngelächter klang. Walters Mutter hatte sich an diesem Morgen besonders matt gefühlt. Die Tante hatte ihr vorgelesen und deshalb ihren vierbeinigen Liebling weniger beachtet als sonst. Dadurch beleidigt, hatte Fidele sich ganz gegen seine Gewohnheit ins Freie begeben, im Gebüsch umhergestöbert und dabei Walters kleines Paradies entdeckt. Einen Augenblick stand Walter wie gebannt. Plötzlich aber bückte er sich, ergriff einen dicken Stein und warf nach dem Tier, traf es voll am Kopf und sofort streckte es sich tot im Sand.

So schnell wie Walters Zorn aufgeflammt war, so schnell machte er jetzt dem größten Schrecken Platz. Was hatte er getan? Oh, wie schrecklich sah das aus! Aus dem zierlichen Kopf des Tierchens tropfte Blut und färbte das glänzende Fell purpurrot. Walters Angst wuchs so sehr, dass er, die Folgen seines Tuns vergessend, laut schreiend durch den Garten auf die Laube zurannte. Die Damen fuhren erschrocken auf, doch fasste sich die Tante schnell und herrschte ihn an. »Bist du gefallen? Dann geh hinein und lass dich waschen. Warum erschrickst du deine Mutter mit solchem Geschrei?« »Fidele, Fidele dort, er blutet so!« Hastig sprang Frau von Ilmenau von ihrem Sitz auf und eilte in den Garten, Walter hinter ihr her. Dort zeigte er ihr die Stelle, wo es passiert war. Als sie das Tier fand und Walter ihr bekannt hatte, dass er es mit einem Stein geworfen hatte, kannte ihr Zorn keine Grenzen. Sie schlug ihn unbarmherzig, noch viel heftiger als damals der Vater. Walter schrie nicht und wehrte sich auch nicht. Er ließ sich dann in sein Schlafzimmer führen und einschließen.

0: besser sein, dann lass Jesus in dein Herz hinein und fange an, Gott hoch zu preisen. 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
2: 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Er schenkt uns wunderbare Gaben und möchte uns als Kinder haben. 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
1: Eigentlich sollte man Hitze frei kriegen heute. Aber bei uns in der Schule war es so, da gab es das immer wieder, wenn es morgens um 9.20 Uhr Grad draußen hatte, dann hieß es also heute hitzefrei. Und ich weiß nicht, wie viel Grad jetzt hier hat, aber wir danken Gott für Sonnenschein, aber manchmal ist es auch zu viel von diesem Guten. Also alles in Maßen. Mein Thema heute ist Resultate der Nachfolge Jesu. Darüber wollen wir uns Gedanken machen. Was habe ich davon, wenn ich Jesus nachfolge? Was habe ich davon, wenn ich gläubig bin, wenn ich Christ bin, wenn ich entschieden bin, Jesus zu folgen und so weiter, wenn die Welt hinter mir liegt? Habe ich was davon oder habe ich nichts davon? Zahlt sich das alles aus, die ganze Mühe, die ganze Plagerei, der ganze Stress? Habe ich was davon? Darüber wollen wir uns Gedanken machen. Aber die Resultate darüber, zuerst einmal, lass uns darüber Gedanken machen, was ist das eigentlich? Was passiert? Was sind die Ereignisse? Was habe ich vom Glauben, wenn ich die Bibel ernst nehme, wenn ich Gottes Wort befolge, habe ich was davon? Zuerst einmal möchte ich ganz herzlich einladen für Hedgecock. Am Sonntag, den 12. August, 19 Uhr wird er da sein. Morgens haben wir auch Gottesdienst, aber abends dann dieses spezielle Gottesdienst mit Bruder Josef Hedgecock. Und bei ihm geht es auch, höre die Stimme Gottes. Höre die Stimme des guten Hirten. Und sein erstes Buch, das habe ich vor vielen Jahren mal bekommen, habe ich gedacht, so etwas Blödes, so Mickey Mouse ähnlich, da ist ein Schaf und hat Telefon in der Hand und telefoniert mit dem Himmel oder mit dem lieben Gott, aber so ist es auch. Wir dürfen mit Gott sprechen und zwar persönlich. Und das wird sein Thema sein. Er wird persönlich, wie man Gott hört, wie man Gott begegnet. Er ist durch viele Tiefen in seinem Leben gegangen und all das, was er so erlebt hat als Sohn aus seiner kinderreichen Pastorenfamilie, was so seine Höhen und Tiefen waren, er war sehr enttäuscht und von all dem, was er bei den Christen erlebt hat und mit den Christen erlebt hat, was sein Vater alles erlebt hat, dann sage ich, ich habe die Schnauze voll, ich möchte kein Pastor werden und ich möchte nicht das Gleiche durchmachen, was mein Vater alles durchgemacht hat. Denn die Christen sind nicht die Süßesten und die Liebsten. Weißt du, das sind manchmal Böcke und Ziegen. So, aber was ist das Ergebnis der Nachfolge Jesu? Jesus möchte uns verändern, unser Charakter verändern, dass aus Wölfen Schafe werden. Und da braucht es ein Naturwunder. Denn von selbst werden die Schafe, die Wölfe nicht Schafe oder Lämmer. Was passiert, wenn ich Gottes Wort ernst nehme? Was sind die Ergebnisse, die Begleiterscheinung der Nachfolge Jesu? Bin ich nur ich befriedigt oder ist Gott auch befriedigt? Wie sieht das Leben aus? Was bringt mir der Heilige Geist? Und was lerne ich aus der Bibel? Und was finde ich auch? Weißt du, was heißt es, wir sollen Schätze sammeln? Aber was sind die Schätze, die ich in der Nachfolge Jesu sammeln sollte? Was erreiche ich? Was erwirtschafte ich? Das meiste wird mir geraubt eigentlich. Was ich erreiche, was ich erarbeite, was ich erziele, das wird mir alles genommen, durch welche Umstände, durch Schwierigkeiten und dergleichen. Und wir bleiben unser Leben lang Suchende und Suchende und Suchende und Suchende. Und nur Findende sind eigentlich glücklich. Darüber mache ich mir Gedanken, was finde ich eigentlich, wenn ich bei Jesus bin? Ich denke nur, diese ganzen Findergeschichten in der Bibel, die Frau, die den Groschen gefunden hat, der Hirte, der den Schaf da wieder gefunden hat, sein Schäfchen, das verloren war, oder der verlorene Sohn, der nach Hause kam, verstehst du? Diese Freude, lasst uns freuen, mein Sohn war tot und ist lieber lebendig geworden. Oder der Andreas, der war so begeistert, wir haben den Messias gefunden und führt gleich den Petrus zum Herrn Jesus. Also ist da was dran an den ganzen Geschichten der Bibel oder ist das alles nur so Trostpflaster, dass wir unterhalten werden, dass wir bei Stange bleiben und dergleichen. Eleonore von Reuss singt dann in einem Lied, ich bin durch die Welt gegangen und dann irgendwo in einem der Verse sagt sie, sie suchen, was sie nicht finden, in Liebe und Ehre und Glück. Sie suchen und sie finden nicht. Viele verschwenden viel Zeit im Suchen. Wir möchten das aufs Finden mal eingehen und was habe ich davon? Von der Begeisterung, von der Anbetung, wenn ich so von dem Glauben fasziniert bin und noch andere Menschen einlade, was kriege ich? Was springt mir dabei raus? Das ist diese Frage, die ich mir stelle und ich muss ehrlich sagen, ich bin von Gott begeistert. Das ist nicht immer so gewesen, dass ich von Gott begeistert bin. Ich musste mich immer wieder neu begeistern, mich neu anstecken mit der Freude im Herrn, immer wieder Valium nehmen oder dopen, Heute ist im Sport verboten zu dopen und so weiter. Aber ich musste mich irgendwie anpowern, einfach singen, loben, preisen und so weiter, dass ich wieder auf einem bestimmten Level komme. Die Freude am Herrn ist unsere Stärke. Aber wie kriege ich das hin? Wie kriege ich das hin? Wenn ich in der Welt bin und ich war in der Welt und bin immer noch in der Welt, ja, verstehst du, ich bin noch nicht von der irgendwie abwesend, nein, aber da muss man irgendetwas haben, woran man sich freut. Man muss ein Ziel haben. Wenn du ein Ziel hast und das Ziel erreichst, dann bist du glücklich. Hast du keine Ziele und da hast nichts geplant und so weiter, dann ist die ganze Begeisterung futsch. Ich weiß noch, als ich mich bekehrte und meinen Freunden erzählte, ich habe mich bekehrt, dann sagten sie, ach komm, beruhige, das ist alles nur Strohfeuer. Aber ich muss ehrlich sagen, der liebe Gott hat so viel Stroh, dass er schon 50 Jahre oder mehr mit Stroh heizen kann bei mir. Verstehst du? Und ich habe immer noch Strohfeuer. Und es vieles, muss ich sagen, ist Strohfeuer. Auch im Herrn, in aller Ehrlichkeit. Das begeistert dafür seine Menschen zum Heiland und dann hast du ihn getauft und weg ist er. Oder vieles andere mehr. Ich habe so drüber nachgedacht, wo ich jetzt die Einladung schreibe für Bruder Hedgecock. Und da bin ich so viele Adressen durchgegangen, die ich gerne eingeladen habe. Und ich habe auch manche eingeladen, die nicht mehr kommen. Die sind getauft oder die haben Jesus erlebt. Und wenn ich so frage, die Leute, wo seid ihr, was macht ihr? Ich gehe in keine Gemeinde mehr. Weißt du, ich bin schockiert, wie viele Menschen haben Jesus erlebt, sind auch geheilt worden in der Versammlung von Billy oder wo auch immer, auch vielleicht beim Hedgecock manches gehört in den letzten 15 Jahren. Ich gehe in keine Gemeinde. Da gingen sie mal in die messianische Gemeinde, da gingen sie mal in diese Gemeinde und da gingen sie in jene Gemeinde. Heute gehen sie nirgendwo mehr hin. Verstehst du? Die Frage ist da, sind sie frustriert? Sind sie enttäuscht? Oder ist dem lieben Gott Stroh ausgegangen, dass er nicht mal mit Stroh heizen kann? Die Freude am Herrn. Weißt du, deshalb hat auch, glaube ich, Karl Marx war es, Religion ist Opium fürs Volk. Verstehst du, ist der Pulver denen ausgegangen. Und ich möchte dich einfach einladen, lass den Stoff nicht ausgehen. Sei begeistert im Herrn und raff dich immer wieder auf. Weißt du, einfach lass dich nicht den Glauben nehmen. Der Teufel möchte uns diese ganzen Erlebnisse nehmen. Und das soll alles umsonst gewesen sein. Das war alles wie Katz. Verstehst du? Nein, ich möchte euch Mut machen. Wir brauchen etwas Handfestes, etwas Stabiles, etwas Bleibendes. Und wir müssen immer wieder erneuert werden im Geist. Erneuert werden im Glauben. Erneuert werden in der Freude. Ich brauche jeden Tag neue Gebetserhörungen, neue Bestätigung, neue Inspiration von Gott, dann bleibe ich am Ball. Aber wenn ich das nicht mehr kriege, wenn ich das unterlasse, dann verliere ich den Anschluss. Dann verliere ich den Anschluss. Und deshalb ist es so wichtig, den Anschluss nicht zu verlieren. Was begeistert mich so an den Glauben an Gott, an Jesus, an den Heiligen Geist? Denk drüber nach. Was begeistert dich? Was begeistert dich an der Freude am Herrn? Verstehst du? Was begeistert dich? Was ist deine Begeisterung, denn wir sprechen manchmal so von Enthusiasmus. Enthusiasmus erfüllt sein von der Gottheit. Sind wir wirklich von der Gottheit erfüllt, vom Glauben erfüllt, von Jesus erfüllt? Für mich ist der Glaube an Jesus nicht etwas wie ein Museum, wo ich angucke und sage, ja, früher hat man das alles so gemacht. Oder damals, es war einmal, so fangen alle Märchen an. Oder der Glaube an Gott ist für mich nicht nur was für die Kirche oder eine fromme Dekoration. Es bestimmt mein Leben. Wenn ich aufstehe, Jesus, ich liebe dich. Jesus, ich bin dein Kind. Danke, Herr, dass ich dir gehören darf. Weißt du, da bitte ich nicht und bettel nicht, lieber Gott, mach das und mach das und mach jenes. Nein, ich danke einfach und freue mich. Dies ist der Tag, den der Herr gemacht hat. Lasst uns freuen und fröhlich sein. Und das ist dieser Treibstoff. Stoff für mein Leben. Das ist das, was mich begeistert und mich festmacht im Herrn. Ich lese Philipper Kapitel 4 von Vers 4. Da heißt es, freut euch immer zu. Freut euch immer zu. Fortwährend. Freut euch immer zu. Weil wir mit dem Herrn verbunden sind. Und ich sage euch noch einmal, freut euch. Und alle sollen sehen, wie freundlich und gütig der Herr ist und wie gütig und lieb und freundlich ihr zueinander seid. Verstehst du, wenn ich das sehe, es gibt so viele nette Menschen. Es gibt nicht nur hässliche Menschen oder böse Menschen oder gemeine Menschen oder widerspenstige Menschen. Es gibt auch gute Menschen. Und ich freue mich immer wieder über Freunde, Bekannte und so weiter, wo ich dann irgendwie merke, du, die lieben den Herrn immer noch. Die haben den Herrn nicht vergessen. Die gehen jetzt noch viel öfters zur Kirche oder in die Gemeinde. Sie arbeiten sogar aktiv mit. Und dann heißt es weiter in Philipper 4, der Herr kommt bald. Macht euch keine Sorgen von dem, wer, sondern wendet euch in jeder Lage zu Gott und er und bringt eure Bitten vor ihm. Und macht kund, also im Gebet. Das heißt also, ständig miteinander mit dem Herrn reden. Das ist das Geheimnis eines erfolgreichen Glaubenslebens. Also macht euch keine Sorgen, sondern ja, preis Gott. Gott hat euch in diese Lage hineingeführt. Gott führt auch aus dieser Lage wieder raus. Dann, und sagt Paulus hier weiter, tut das mit Dank für das Gute, das er euch erwiesen hat. Und der Friede, der alles Menschliche übersteigt, wird euer Denken und Wollen im Guten bewahren und mit euch sein, weil ihr mit Christus verbunden seid. Das ist so wunderbar zu wissen, ich bin mit Christus verbunden. Und solange, wenn diese Verbindung nicht da ist, dann denke ich, da stimmt was nicht. Etwas ist faul mit mir. Irgendwie bin ich falsch. Die Faszination des Glaubens. Es ist ein köstliches Ding, Hebräer 13, Vers 9, wo das Herz fest geworden ist. Weißt du, wir brauchen etwas, wo das Herz fest wird, wo wir sagen, hier, das ist meine Position. Und Hebräer 13 wird umschrieben, wie Gott es gefällt. Wir sollten so leben, wie Gott es gefällt, wie Gott es will, wie er geplant hat für unser Leben, dass wir nicht an bestimmte Dinge nicht hängen, an diesen materiellen Dingen, vergänglichen Dingen. Dann lese ich in Hebräer 13, dass man nicht am Geld hängen sollte, an materialistischen Dingen hängen sollte. Man sollte glücklich sein, jeden Tag. Hauptsache, ich habe zu essen. Hauptsache, habe ich was anzuziehen, dass ich nicht nackt rumspringen muss und habe Dach über dem Kopf. Verstehst du? Und Hauptsache, dieses Fundamentale. Und dann heißt es weiter in der Bibel, lass dir an meiner Gnade genügen. Was habe ich von der Nachfolge? Dass ich an seiner Gnade genügen lasse, dass mein Leben an der Gnade Gottes innerlich festgemacht wird, oder das ist eine innerliche Sache, nichts Äußeres. Manche Leute denken, der Glaube an Gott ist was Äußerliches. Wenn ich an Christus glaube, habe ich Geld, habe ich Gesundheit, habe ich Erfolg, habe ich ein gutes Leben. Nein, da habe ich manchmal ein schwieriges Leben, aber ich habe Kraft, das Leben zu meistern. Was habe ich vom Glauben? Verstehst? Ich weiß noch, da predige ich auf dem Schlossplatz in Stuttgart und dann kommt einer, mein Herr, was springt Ihnen dabei raus, wenn Sie so brüllen und schreien und predigen? Was springt Ihnen dabei raus? Ich sage, nichts, ich zahle noch drauf. Eigentlich zahle ich drauf, auch für die Sache Gottes, für das Werk des Herrn. Ich zahle noch drauf. Mir springt nicht viel raus. Und die Frage ist, was habe ich davon? Was bringt mir? Aber die Bibel sagt, niemand, der für Gott arbeitet, richtig arbeitet, wirklich arbeitet, nicht nur, ich muss das, nein, ich muss nicht, ich bin nicht beim Kommunismus, sondern ich bin in einer Freikirche, ich darf was tun, und es ist ein Vorrecht, dass ich das darf, dass ich für Gott da sein darf, ich kriege einen gerechten Lohn. Was ist das? Habe ich so viele Fragen, ich kriege mehr, als ich verdiene. Verstehst du? Nicht nur den Mindestlohn. Ich kriege beim Heiland mehr, als was ich verdiene. Gott ist fair in der Entlohnung. In Jesaja 49, Vers 4, der Prophet hat das gleiche Gesicht gedacht, so wie ich manchmal so denke. Ich aber dachte, ich arbeite vergeblich für die Katz, für gar nichts. Für was weiß ich, für wen. Ich dachte, ich arbeite vergeblich und verzehre meine Kraft umsonst und unnütz. Wiewohl mein Recht bei dem Herrn und mein Lohn bei meinem Gott ist. Weißt du, ich arbeite umsonst, ich bete umsonst, ich singe umsonst, ich predige umsonst, ich glaube umsonst, ich missioniere umsonst. Ich dachte, weißt du, das ist, was der Teufel uns versucht, für Gedanken einzupflanzen. Ich dachte, aber ich habe es umgedacht. Und ich weiß, es ist nichts vergeblich. Unsere Arbeit im Herrn ist nicht vergeblich. Da kriege ich neue Motivation, neue Freude. Als der Evangelist mir mal geschrieben hat, ich sollte wenigstens 5 Minuten am Tag beten. Ich habe nicht einmal 5 Minuten am Tag zusammengebracht zum Beten. Und dann sagt er, ja, tun Sie was für den lieben Gott. Und habe ich gesagt, was soll ich tun? Er hat mir ein Paket Traktate geschickt und sagte, verteile diese Traktate. Und dann habe ich die Traktate verteilt und dann habe ich den einen gesehen, der hat das durchgelesen, der andere hat gesehen, das durchgelesen hat und so weiter. Und dann habe ich für die Leute angefangen zu beten, die Traktate bekommen haben und durchgelesen haben. Und dann habe ich eine ganze Weile mehr als 5 Minuten zusammengebracht. Ich habe auf die Uhr geguckt, schaffe ich das? Und Herr segne den Mann, der das Traktat gelesen hat. Lass dein Wort wirken. Es geschieht nicht durch Heer oder Kraft, sondern durch deinen Heiligen Geist. Bitte schick den Heiligen Geist. Habe ich so viel Grund zum Beten gehabt plötzlich. Deshalb, wenn du für Gott was tust und arbeitest, dann betest du, Herr, gib die Mittel, Herr, bring die Leute dazu, denn der Herr baut sein Reich, seine Gemeinde. Er tut hinzu zur Gemeinde. Er nimmt weg von der Gemeinde. Er ist es, der seine Gemeinde baut. Und er weiß auch, warum er das tut. So, ich dachte, ich glaube doch schon richtig, aber der Herr hat mir noch so viele Dinge gezeigt, was ich hier weitergeben möchte heute Abend oder heute Nachmittag. Löse dich von Dingen, verstehst, die du nicht brauchst, die dich belasten. Mein Vater hat immer einen Spruch gehabt, danke Gott für jede Last, die du selber nicht aufgeladen hast. Weißt du, wir laden uns manchmal unnötige Lasten auf. Ach, das mache ich und das mache ich. Und dann wundern wir uns, wenn wir überfordert werden. Gott will uns nicht überfordern. Er legt uns eine Last auf, heißt es in meiner Bibel, und er hilft uns, die Last zu tragen. So, löse dich von destruktiven Mustern. Löse dich. Das macht dir so. Du musst nicht für alles dich schuldig fühlen. Verstehe ich, wenn da jemand hat mir vor längerer Zeit geschrieben und sagt, Bruder Matthäus, ich fühle mich so schuldig. Bei uns an der Ecke passieren so viele Unfälle. Ich weiß gar nicht, muss ich da mehr beten, dass wenige Unfälle passieren? Nein, die Leute sollen nur vorsichtiger fahren. Verstehst? Aber es gibt Leute, die aus dem esoterischen Raum kommen und so weiter, die sich für alles schuldig fühlen. Ich bin schuldig für das und schuldig für das und schuldig für das. Du bist für gar nicht schuldig. Und wenn du selbst schuldig wärst, Jesus hat deine Schuld gebüßt. Preis Gott. Aber, und was muss ich da tun? Muss ich mehr beten? Und muss ich da mein Kreuz, die Kreuzung an meiner Ecke unter das Blut Jesu bringen? Weißt du, kannst machen, was du willst. Vielleicht einen neuen Polizisten einstellen, bezahlen, der den Verkehr regelt und ein bisschen besser aufpasst. Es geht darum, nicht, dass gerade an der Ecke was passiert, das passiert an so vielen Ecken. Verstehst du? Bist nicht schuld für alle Kriege, alle Katastrophen und alle Probleme dieser Welt. Manche Leute fühlen sich immer gleich schuldig. Und der Teufel versucht uns Schuldgefühle einzureden. Aber ich bin so dankbar. Was habe ich von der Nachfolge Jesu? Ich kann alle Schuldgefühle, wenn ich selbst noch welche hätte, dem Heiland abgeben. Heiland, sorg du damit. Das ist dein Problem. Die Welt ist nicht mein Problem. Diese Nöte sind nicht meine Probleme, dass da Leute verhungern und die Umwelt zerstört wird. Das ist nicht mein Problem. Das ist nicht mein Problem. Es ist dein Problem. Du hast es zugelassen. Das sind alles Gottes Zulassungen, meine Lieben. Dann gibt es Gewissensbisse, Ängste und so weiter. Ich kann mich lösen von diesen Dingen. Und das ist etwas Positives für mich. Ich muss nicht ins Bett nehmen und einschlafen. Oh, was hast du heute wieder angestellt? Was ist heute alles passiert? Was hast du heute wieder falsch gemacht? Ich kann mich auch von dem ganzen Pessimismus lösen, dass ich sage, nein, ich nehme das alles nicht an. Und der erste Schritt in der Nachfolge Jesu ist, dass wir uns von all diesen Dingen lösen, was uns so schroff machen. Und sie verließen die Netze und sie verließen den Vater und sie verließen das ganze Gewerbe und sie folgten ihm nach. Und wir müssen lernen, die Dinge zu verlassen und nicht daran zu hängen und sagen, ich muss alles machen, ich bin für meinen Vater verantwortlich, ich bin für meine Mutter verantwortlich, ich bin für meine Kinder verantwortlich. Manche Leute, die haben schon Urenkel und fühlen sich immer noch verantwortlich. Weißt du, wir müssen irgendwo die Verantwortung dem Herrn abgeben. Du kannst deinen Mann, deine Frau, dein Kind nicht retten. Das kann nur der liebe Gott und der Heilige Geist. Und wir müssen es einfach nur Gott anheimstellen. Einfach unsere Sorgen dem Herrn überlassen und sagen, Herr, das ist dein Problem. Ich bete dich an. Viele Christen betteln, aber sie beten nicht. Beten ist nicht betteln, sondern beten ist einfach Lob und Dank und Anbetung, Ruhm und Ehre sei dir, o Herr. Zurzeit lese ich da dieses apokryphische Gebet von dem Manasse. Es steht auch in der Bibel, er betet dieses Gebet, aber dieses Gebet ist nur ein Bruchstückhaft in der Bibel, aber in apokryphischen Schriften ist uns da mehr überliefert, wie er Gott lobt und wie er Gott preist und wie er Gott anbetet. Und erst ganz am Schluss, und Herr, denk auch an mich. Verstehst? Und denk auch an mich. Ich finde es ganz toll, dass er dann am Schluss einfach zu dem Ergebnis kommt, Herr, ich habe dich so groß gemacht, dich so geehrt, dich an erster Stelle in meinem Leben gesetzt und jetzt denk auch an mich ein bisschen. Und dann, Amen. Wir wissen ja, er war in der Gefangenschaft. Er war der letzte König von Juda. Er hat vieles schlecht erlebt, aber er hat nicht geklagt. Er hat sich keine Vorwürfe gemacht. Die Geschichte musste passieren, was passiert ist mit dem Nebukadnezar, dass der kommt. Und der Prophet Jeremia sagt, das ist mein Diener, dieser Nebukadnezar, dieser Götzendiener. Das ist mein Diener, der erfüllt meinen Auftrag. Und dann passiert es mit dem König, dass er dann Augen ausgestochen werden und dass er in die Gefangenschaft gebracht wird. So, die ganzen Schuldgefühle, das schaffen die Psychologen nicht, dass sie dir ausreden. Legen sie sich auf der Couch, denken sie drüber nach, was haben ihre Eltern falsch gemacht, machen sie so Familienaufstellung und was weiß ich, was da alles aufgestellt wird. Wer hat hier falsch gemacht? Niemand. Nur du. Wenn du was falsch gemacht hast, das bist du. Und du hast einen Fehler gemacht, du hast diese Dinge alle angenommen, sie angeeignet. Lass Gott. Danke Gott für deine Eltern, ob sie reich waren oder arm, ob sie erfolgreich waren oder nicht erfolgreich waren. Weißt du, danke Gott und sag Gott, ich danke, dass sie mir das Leben nicht genommen haben, sondern gelassen haben und gegeben haben. Ja, ich danke, dass ich hier bin, dank meiner Eltern und mach weiter. Denk nicht an deine Verletzungen. Der Teufel möchte uns ständig mit Verletzungen morsch machen, zerbrechen, aber deine Verletzungen sollen heilen und die heilen nicht selbstverständlich. Wir müssen uns schon bewusst dem Herrn abgeben. Was habe ich für eine Nachfolge? Dass ich bewusst die Dinge Gott überlasse, ihm anheimstelle, Dinge, die ich nicht verändern kann, das macht er. Denn du kannst nicht aus deiner Haut raus. Das, was du bist, bist. Und das, was in dir drin steckt, steckt in dir drin. So, du kannst nicht über deinen Schatten springen. Wenn du das kannst, kannst du auch aus deiner Haut rausgehen. So, du kannst nicht das Negative einfach so abstreifen wie die Schlange, die Haut. Oder irgendwas anderes. Nein, aber der Heilige Geist kann dir helfen, dass du Stück für Stück anders wirst. Dass du es plötzlich veränderst und dass die Leute dich gar nicht mehr kennen. So kenne ich dich gar nicht. Du bist nicht mehr so wie früher. Und es ist in unserem Leben ein Früher, ein Einst und ein Jetzt. So, der Heilige Geist ist der Helfer, der Beistand, der uns zur Seite steht, der uns hilft, dieses Kettenhemd, was die Ritter früher angezogen haben, die konnten selber anziehen, aber die konnten selber nicht mehr rauskommen. Verstehst du? Das war das Problem. Anziehen, wir können so schnell verschiedene Untugenden und Gewohnheiten uns aneignen, aber wir werden diese von selbst nicht los. Und da brauchen wir die Gnade Gottes und den richtigen Glauben. Und das passiert durch richtige Denkmustern, durch richtige Gedanken. Eigentlich alles, was in unserem Leben passiert, passiert über das Denken. Und das ist, wo unser Geist und der Sinn, unsere Gedanken erneuert werden, über das Denken. Deine ganzen körperlichen Defekte, ob du es glaubst oder nicht, lass es dahingestellt werden, hör es nur an, kommen vom falschen Denken, vom falschen Lebensstil, kommen aus deinen Ängsten, von den negativen Gefühlen. Du hast Angst. Und diese Angst schlägt auf den Magen, diese Angst schlägt sogar auf deinen Schlaf, deine Nerven. Und wie werde ich diese Ängste los? Und der Heiland sagt, komm und folge mir nach. Und dann fürchte dich nicht. Findest du toll? Fürchte dich nicht, egal was passiert. In der Welt habt ihr Angst. Und zwar sehr viel, aber ich habe die Welt überwunden, sagt der Herr Jesus. Schau, das Kreuz ist jetzt überwunden, durch das Kreuz ist es überwunden, du musst nicht mehr dort hängen. Ich meine, wenn du richtig glaubst, nicht religiös und nicht kirchlich oder gesetzlich, nein, so von Herzen. Und dann wirst du merken, ich überwinde diese ganzen Dinge und diese ganzen Gedanken, die mich krank machen, kaputt machen, die mich lähmen. Manche, weißt du, wenn es aufs Magen schlägt, verstehst du, das lähmt mich, das macht mich fertig. Ich kann diese Gedanken nicht vermeiden. Die kommen auf einem. Ich muss ein Schild um mein Leben bauen und sie nicht in mein Leben hineinlassen. Ich glaube und dann denke ich an die Gnade und Treue des Herrn. Der Herr ist gut, barmherzig und gnädig. So, und dann halte mich an dem Herrn. Wenn du richtig glaubst, verfügst du über ein gewaltiges Potenzial seelischer Kräfte. Du bist überzeugt, mit Gott springe ich über die Mauer. Mit Gott schaffe ich das. Mit Gott kriege ich das in den Griff. Und mit Gott kriege ich seelische, geistige und geistliche Kräfte. Das ist Resultate der Nachfolge, Ergebnisse der Nachfolge. Und das wirkt sich positiv auf meinen Körper, auf meinen Alltag, auf meine ganze Umgebung. Du machst Fenster auf und du singst. Dann sagen die Leute, was ist bei dir denn los? Ja, die feiern jetzt gerade. In den Hütten der Gerechten singt man vom Sieg. Die Fenster waren damals nicht so schalldicht wie heute. Das hat gehört, die klatschen, die tanzen, die hauen auf die Pauke. Da ist was los. Das wirkt sich auf deine Persönlichkeit auf deinen Charakter, auf deine Beziehungen. Weißt du, niemand will mit Heulsusen sich abgeben und Klageweiber. Verstehst du? Weine und du weinst allein. Lach und alle lachen mit. Das ist die Welt, aber das ist Menschsein. Lach, freu dich. Oh, ich habe den Herrn, Halleluja, Lob und Dank und nach mir die Sinnflut. Das mag so sein. Weißt du, wenn du richtig glaubst, das wirkt sich auch auf deine Finanzen aus. Wenn du den Zehnten ins Haus Gottes bringst und der Herr dich dann belohnt mit, du findest wieder was oder dir wird was geschenkt oder Sonderangebot mit Rabatt und Nachlass. Ja, und du wirst versorgt. Du setzt durch das positive Denken in dir ungeahnte Kräfte frei. Du lernst besser, du arbeitest besser, du bist effektiver, erfolgreicher. Wenn ich an Gott glaube, deshalb meine Frage ist, was habe ich davon, wenn ich an Gott glaube? Weißt du, ich lasse mich vom Heiligen Geist leiten. Und er gibt mir die richtigen Gedanken im richtigen Moment für die richtige Situation. Und das ist schon viel wert, das Richtige im richtigen Moment zu finden und zu tun. Du hörst nicht mehr, und du hörst auf, Opfer zu sein, und du hörst nicht mehr, was die Leute dir sagen und wie die dich verdammen und verurteilen. Nein, im Gegenteil, du weißt, mit mir ist alles in Ordnung, weil Jesus in mir ist. Wenn Jesus in mir ist, ist alles in Ordnung. Leute, das müssen wir uns mal vorstellen, uns mal zergehen lassen. Alles in Ordnung. Wenn ich Jesus Christus meine Sünden bekenne, ist so, als wenn ich noch nie gesündigt hätte. Mir sind alle meine Sünden vergeben. Und mein Name steht im Buch des Lebens. Weißt du, wir müssen uns das Evangelium richtig vorstellen. Dann hörst du nicht mehr Opfer zu sein, immer zu spät kommen, immer am falschen Platz zu sein, immer mit falschen Leuten zu tun zu haben. Wenn du wirklich in Gott und mit Christus bist, bist du kein Opfer mehr. Und so viele Menschen sind Opfertiere. Obwohl wir bei uns Opfer abgeschafft haben. Da wird kein Lamm und keine Ochse mehr geopfert. Aber viele Menschen sind Opfer von der Situation, von dem Stress, von all diesen Begebenheiten des Alltags. Weißt du, da bist du auch nicht mehr ohnmächtig. Nein, mit deinem Gott schaffst du es. Und das ist etwas wert. Das ist etwas wert. Der wahre Glaube bewahrt dich vor Irrwegen, vor Irrlehren. Du kannst Nein sagen. Egal, was die denken. Naja, lass das. Nein, das mache ich nicht. Das ist Überforderung für mich. Das ist zu viel. Weißt du, wir müssen mit unseren Kräften haushalten. Unsere Kräfte sind nicht endlos. Weißt du, wir sind nicht widerstandsfähig, so in allen Dingen. Wir müssen lernen, immer stärker und stärker und stärker zu werden. Das ist das Ergebnis der Jüngerschaft. Und dann lernen, sich durchzusetzen, und dann lernt man, sich zu verwirklichen. Wenn du richtig zu Gott stehst, wird er dein Leben bestimmen. Wird er zeigen, was du zu tun und zu lassen hast. Und deshalb ist es so wichtig, dass wir geistig entgiftet werden. Jüngerschaft, Nachfolge ist, dass du das stehen lässt und das stehen lässt, die geistig entgiftest. Von den falschen Prägungen, Programmen, von den Verletzungen. Jeder Mensch hat Verletzungen. Und man sollte damit leben. Weißt du, das ist nicht dein Tod. Verletzt werden wir alle. Verletzt werden wir alle, das ist natürlich. Wir werden alle abgelehnt. Aber ich bin da, was wollt ihr machen? Die Hitze kriegt mich nicht tot. Die Kälte kriegt mich nicht tot. Verstehst? Nein, wir sind da und wir arbeiten weiter. Weißt du, das ist nämlich die Nachfolge. Die Nachfolge macht dich widerstandsfähig. Es gibt dir Durchhaltevermögen und du wirst dich lösen von falschen Menschen, falschen Mustern. Du wirst nicht mehr ausgebeutet. Weißt du, das ist so wert. Du tust. Du tust vielleicht mehr als vorher, aber aus Liebe zum Herrn. Da reißt du Bäume aus. Da gehst du vorwärts. Wie noch nie, du rennst. Und meine Bibel sagt, die auf den Herrn harren, die kriegen neue Kraft. Sie laufen und sie werden nicht müde. Was habe ich vom Glauben? Muss ich dir sagen, eine ganze Menge. Eine ganze Menge. Die Resultate der Nachfolge Jesu, weißt du, das muss aufs Ganze sehen. Nicht, was habe ich jetzt gerade im Augenblick? Im Augenblick habe ich vielleicht nicht viel. Aber unter dem Strich, wenn ich nicht mehr da bin, oder wenn das alles vollendet ist, wenn das sich entwickelt hat, wenn es ausgereift ist, was bleibt dann noch unter dem Strich? Leute, und unter dem Strich bleibt eine ganze Menge. Da bleibst du. Da bleibt eine ganze Menge. Was bleibt, wenn du, weißt du, wir sehen immer nur das, was heute ist. Aber du musst aufhören, das heute nur zu sehen. Gott sieht das Ganze auf einmal. Das ganze Panorama. Gott macht keine halben Sachen. Gott will eine ganzheitliche Heilung, ganzheitliche Befreiung, ganzheitliche Erlösung. Es geht eben ums Ganze. Gott ist kein Kurpfuscher. Was er macht komplett. Und deshalb ist es so wichtig, den perfekten Willen Gottes zu kennen. Gott will dich als Ganzes retten. Nicht nur dir Zipperlein wegnehmen, dir ein Pickelchen wegnehmen. Nein, er will dich ganz komplett, ganz neu machen. Dich neu wiederherstellen, neu befreien. Deshalb sei erfüllt, nicht nur ein bisschen vom Heiland. Oh, wie süß klingt Jesu Name, verstehst du? Nein, das sollte so süß sein, dass wir, ja, die Engländer singen noch viel besser diese Lieder. Ich kenne diese Englisch, weißt du, in Deutsch kannst du nicht sagen, Jesus ist süßer als Zucker in der Dose. Aber so singen die Engländer, die englischen Menschen, verstehst du? Jesus ist süßer als der Honig. Und wir singen, oh, wie süß klingt Jesu Name. Noch viel tiefer, noch viel mehr. Es gibt gar keine Beschreibung. Es gibt gar keine Beschreibung von der Schönheit und Größe und Herrlichkeit Jesu. So, viele Christen sind nicht erfüllt von der Gottheit. Sie sind nicht enthusiastisch. Sie sind nicht begeistert. Und weißt du, was sie sind? Vogelscheuchen. Abschreckung. Aber dass die Leute sagen, die Christen sagen, aber so wie die, nee, danke. Da sind mir die Gottlosen viel lieber. Und die Atheisten viel lieber. Denn die haben wenigstens nichts, die opfern nichts und die tun nichts, aber die sind tot und dann ist es vorbei für sie. Viele Fromme, wenn ich so manchmal die Leute anschaue, Christen anschaue, die sind gebückt, die sind traurig, die sind weinerlich, die sind ohnmächtig. Nein! Ich vermag alles durch den, der mich mächtig macht, Jesus Christus. Das war der Apostel Paulus, obwohl er Schwierigkeiten hatte, bis über die Ohren. Der Herr ist unsere Stärke, die Freude ist unsere Kraft. Echte Freude ist ein Resultat der Jüngerschaft, der Nachfolge Jesu. In Johannes 15, Vers 10 lese ich da, bleibet in mir und ich in euch und dann wird eure Freude vollkommen sein. Wenn du in Jesus bist, morgens, mittags, abends, du musst natürlich deine Arbeit tun, aber du kannst in deinem Inneren, in deinem Herzen Jesus haben, diese Freude am Herrn. Danke, danke, danke Jesus. Weißt du, du kannst gar nicht genug Danke sagen. Und nicht genug Halleluja sagen und nicht genug Hosianna sagen. Und da kommt der Herr in deinem Leben. Was hat der Herr Jesus gesagt, als sie da Hosianna auf der Straße schrien am Palmsonntag? Weißt du, ich werde nicht mehr zu euch kommen, es sei denn, ihr sagt wieder Hosianna. Gelobt seid ihr, da kommt im Namen des Herrn. Und wir sollen jetzt schon Jesus willkommen heißen. Hosianna, Jesus, komm wieder. Jesus, sei in meinem Leben, sei in meinem Alltag, sei in meiner Situation, sei du der Meister. Die Frage ist, wie bleibe ich in Jesus? Also unsere Freude soll vollkommen werden, nicht unvollkommen und unvollendet, vollkommen. Wie mache ich das? Johannes 16, Vers 23. Bitte den Vater in meinem Namen. Und er wird es euch geben. Und bis jetzt habt ihr noch nichts in meinem Namen gebeten. Bittet und ihr werdet empfangen, damit eure Freude vollkommen ist. Deine Freude soll vollkommen sein. Ach, jetzt habe ich eine Gebetserhörung. Weißt du, oft ist es eine Lappalie. Aber gerade die Lappalien machen einen so glücklich. Da habe ich, also ich werde nie vergessen, am Flughafen hier vor einigen Monaten, da stehe ich da und ich sehe, eine Frau guckt da zu der Tafel, ob was für ein Flugzeug kommt. Und dann sagt die, also ich sage ja, was suchen Sie? Und ich sage, was da oben angeschrieben steht. Dann sagt sie, sie schickt der liebe Gott. Versteht? Wir haben Grund zum Danken, wenn irgendjemand in unserer Nähe kommt und uns was Vernünftiges sagt, was Gutes sagt, was Nettes sagt, dich schickt der liebe Gott. Dich schickt. Weißt du, das sind Engeldienste. Dich schickt der liebe Gott. Wann hast du zum letzten Mal gedankt für jemanden, den der liebe Gott geschickt hat? Ohne Gebetserhörung ist das Leben stinklangweilig. Das Christenleben. Was soll ich? Unsere Freude soll vollkommen werden. Das ist der Wille Gottes. Ohne Wunder Gottes ist alles leer, hohl, traurig. Ohne Wunder Gottes, wir brauchen das. Zum Yonke Show, der Pastor der größten Gemeinde in Seoul-Korea, kam ein Mädchen, frisch bekehrt, also noch nicht frisch bekehrt, aber sie ist eine Nachfolgerin Jesu und ihr Ziel ist, Menschen zum Heiland führen. Bitte, Pastor, beten Sie für mich. Ich habe schon 3 Wochen kein Wunder erlebt. Bitte beten Sie für mich. Ich habe drei Wochen kein Wunder erlebt. Wie viele Wochen sind schon und wie viele Monate oder wie viele Jahre sind schon bei dir, dass du kein Wunder erlebt hast, keine Gebetserhörung hast? Vielleicht muss man auch für dich beten. Ohne Gottes Beistand ist unsere Freude nicht vollkommen. Ohne Gottes Reden ist unsere Freude nicht vollkommen. Ohne Gottes Trost. Du hast geheult, du warst niedergeschlagen, du lagst am Boden und Gott hat dich aufgerichtet. Das macht uns glücklich. Ohne Sieg ist unsere Freude unvollkommen. Ohne der Ruhe Gottes, den Frieden Gottes ist alles umsonst. Wenn wir in Jesus sind, freuen wir uns alle Zeit. Ob hoch oder tief, ob es bergauf geht oder bergab geht, wir freuen uns. Wir freuen uns, wenn es bergab geht. Soll ich dir sagen, warum? Da muss ich mich nicht anstrengen. Das geht von selbst. Bergauf, da muss ich radeln, da muss ich treten, da muss ich arbeiten. Aber bergab geht alles von selbst. Das kommt. Und deshalb, in unserem Leben darf ruhig bergab gehen. Wir sind da oft falsch programmiert. Ich muss immer rauf. Ganz hoch hinaus. Nein, lass mal Dinge gehen. Lass den Wagen rollen. Und bremst ein bisschen, verstehst du, wenn es sein muss. Aber wir haben oft Angst. Ja, es geht bergab, ich verliere das. Nein, auch das Bergabfahren hat seine Schönheit. Denk drüber nach in deinem persönlichen Leben, das ist Urlaubszeit. Genieße dein Leben. In meiner Bibel heißt es, wer da hat, dem wird es gegeben. Und wer nicht hat, dem wird sogar das genommen, was er hat. Und dem gegeben, dass der andere es habe. Deshalb, wir müssen lernen, verlieren und gewinnen. Wahre Freude ist Begeisterung an Gott, durch Gott und für Gott. Das sind die Resultate der Nachfolge. So wenige, einige. Aber ich will noch viel mehr bringen, was auf meinem Herzen liegt. Weißt du, Gott weiß, was gut ist für uns. Auch wenn es bergab geht. Weißt du, auch wenn es manchmal uns die Dinge nicht nach vorne bringen. Weißt du, du stehst auf der Stelle und du trittst auf der Stelle, du kommst nicht weiter. Aber der Herr sagt, ich will dich glücklich machen, ich will dich fröhlich machen, freu dich, dass du nicht so hetzen musst. Weißt du, Zeit lang habe ich gebetet, lieber Gott, schick Menschen in die Gemeinde. Viele Menschen. Und die kamen auch. Aber mit jedem Menschen kam ein Problem. Jeder Mensch ist ein Problem. Verstehst du? Bringst du seine Schwierigkeiten. Ja, weißt du, da musst du Seelsorge machen, da musst du dich um die Leute kümmern. Die meisten waren arbeitslos, die meisten waren krank oder was weiß ich, musst besuchen oder lagen im Sterben. Weißt du, Gott bringt Menschen. Aber der bringt dir die Probleme. Deshalb danke Gott für jede Last, die du.
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Jesus, deine Vergebung kennt keine Grenzen. Dafür danken wir dir. Bei dir wollen wir bleiben. Dir wollen wir folgen. Wir wollen keine anderen Götter und Herren neben dir haben.

Und es wird gepredigt werden, das Evangelium vom Reich in der ganzen Welt zu einem Zeugnis über alle Völker, und dann wird das Ende kommen.

Und Adam erkannte sein Weib Eva, und sie ward schwanger und gebar den Kain und sprach, Ich habe einen Mann gewonnen mit Hilfe des Herrn. Danach gebar sie Abel, seinen Bruder. Und Abel wurde ein Schäfer, Kain aber wurde ein Ackermann. Es begab sich aber nach etlicher Zeit, dass Kain dem Herrn Opfer brachte von den Früchten des Feldes. Und auch Abel brachte von den Erstlingen seiner Herde und von ihrem Fett. Und der Herr sah gnädig an Abel und sein Opfer, aber Kain und sein Opfer sah er nicht gnädig an. Da ergrimmte Kain sehr und senkte finster seinen Blick. Da sprach der Herr zu Kain, »Warum ergrimmst du, und warum senkst du deinen Blick? Ist's nicht also? Wenn du fromm bist, so kannst du frei den Blick erheben. Bist du aber nicht fromm, so lauert die Sünde vor der Tür, und nach dir hat sie Verlangen. Du aber herrsche über sie.« Da sprach Kain zu seinem Bruder Abel, »Lass uns aufs Feld gehen.« Und es begab sich, als sie auf dem Felde waren, erhob sich Kain wider seinen Bruder Abel und schlug ihn tot. Da sprach der Herr zu Kain, »Wo ist dein Bruder Abel?« Er sprach, »Ich weiß nicht, soll ich meines Bruders Hüter sein?« Er aber sprach, »Was hast du getan?« »Die Stimme des Blutes deines Bruders schreit zu mir von der Erde. Und nun, verflucht seist du auf der Erde, die ihr Maul hat aufgetan und deines Bruders Blut von deinen Händen empfangen. Wenn du den Acker bebauen wirst, soll er dir hinfort seinen Ertrag nicht geben. Unstet und flüchtig sollst du sein auf Erden.« Kain aber sprach zu dem Herrn, »Meine Strafe ist zu schwer, als dass ich sie tragen könnte. Siehe, du treibst mich heute vom Acker, und ich muß mich von deinem Angesicht verbergen und muß unstet und flüchtig sein auf Erden. So wird mir's gehen, dass mich totschlägt, wer mich findet.« Aber der Herr sprach zu ihm, »Nein, sondern wer kein Tod schlägt, das soll siebenfältig gerecht werden.« Und der Herr machte ein Zeichen an Kain, dass ihn niemand erschlüge, der ihn fände. So ging Kain hinweg von dem Angesicht des Herrn und wohnte im Lande Not jenseits von Eden gegen Osten. Und Kain erkannte sein Weib, die ward schwanger und gebar den Henoch. Und er baute eine Stadt, die nannte er nach seines Sohnes Namen Henoch. Henoch aber zeugte Irad, Irad zeugte Mahujael, Mahujael zeugte Methushael, Methushael zeugte Lamech. Lamech aber nahm zwei Frauen, eine hieß Ada, die andere Zilla. Und Ada gebar Jabal, von dem sind hergekommen, die in Zelten wohnen und Vieh halten. Und sein Bruder hieß Jubal. Von dem sind hergekommen alle Zither- und Flötenspieler. Zilla aber gebar auch, nämlich den Tubal-Kain. Von dem sind hergekommen alle Erz- und Eisenschmiede. Und die Schwester des Tubal-Kain war Naema. Und Lamech sprach zu seinen Frauen, »Ada und Zilla, höret meine Rede, ihr Weiber Lamechs, merkt auf, was ich sage.« Einen Mann erschlug ich für meine Wunde und einen Jüngling für meine Beule. Kain soll siebenmal gerecht werden, aber Lamech 77-mal. Adam erkannte abermals sein Weib, und sie gebar einen Sohn, den nannte sie Seth. Denn Gott hat mir, sprach sie, einen andern Sohn gegeben für Abel, den Kain erschlagen hat. Und Seth zeugte auch einen Sohn und nannte ihn Enosch. Zu der Zeit fing man an, den Namen des Herrn anzurufen. Dies ist das Buch von Adams Geschlecht.
Als Gott den Menschen schuf, machte er ihn nach dem Bilde Gottes und schuf sie als Mann und Weib und segnete sie und gab ihnen den Namen Mensch zur Zeit, da sie geschaffen wurden. Und Adam war 130 Jahre alt und zeugte einen Sohn, ihm gleich und nach seinem Bilde, und nannte ihn Seth. Und lebte danach 800 Jahre und zeugte Söhne und Töchter, dass sein ganzes Alter ward 930 Jahre und starb. Seth war 105 Jahre alt und zeugte Enosch. Und lebte danach 807 Jahre und zeugte Söhne und Töchter, dass sein ganzes Alter ward 912 Jahre und starb. Enosch war 90 Jahre alt und zeugte Kenan und lebte danach 815 Jahre und zeugte Söhne und Töchter, dass sein ganzes Alter ward 905 Jahre und starb. Kenan war 70 Jahre alt und zeugte Mahalalel und lebte danach 840 Jahre und zeugte Söhne und Töchter, dass sein ganzes Alter ward 910 Jahre und starb. Mahalalel war 65 Jahre alt und zeugte Jared und lebte danach 830 Jahre und zeugte Söhne und Töchter, dass sein ganzes Alter ward 895 Jahre und starb. Jared war 162 Jahre alt und zeugte Henoch und lebte danach 800 Jahre und zeugte Söhne und Töchter, dass sein ganzes Alter ward 962 Jahre und starb. Henoch war 65 Jahre alt und zeugte Methuselah. Und Henoch wandelte mit Gott. Und nachdem er Methuselah gezeugt hatte, lebte er 300 Jahre und zeugte Söhne und Töchter, dass sein ganzes Alter ward 365 Jahre. Und weil er mit Gott wandelte, nahm ihn Gott hinweg, und er ward nicht mehr gesehen. Methuselah war 187 Jahre alt und zeugte Lamech, und lebte danach 782 Jahre und zeugte Söhne und Töchter, dass sein ganzes Alter ward 969 Jahre und starb. Lamech war 182 Jahre alt und zeugte einen Sohn und nannte ihn Noah und sprach: Der wird uns trösten in unserer Mühe und Arbeit auf dem Acker, den der Herr verflucht hat. Danach lebte er 595 Jahre und zeugte Söhne und Töchter, dass sein ganzes Alter ward 777 Jahre und starb. Noah war 500 Jahre alt und zeugte Sem, Ham und Japhet. Als aber die Menschen sich zu mehren begannen auf Erden und ihnen Töchter geboren wurden, da sahen die Gottessöhne, wie schön die Töchter der Menschen waren, und nahmen sich zu Frauen, welche sie wollten. Da sprach der Herr: Mein Geist soll nicht immer da im Menschen walten, denn auch der Mensch ist Fleisch. Ich will ihm als Lebenszeit geben 120 Jahre. Zu der Zeit und auch später noch, als die Gottessöhne zu den Töchtern der Menschen eingingen und sie ihnen Kinder gebaren, wurden daraus die Riesen auf Erden. Das sind die Helden der Vorzeit, die Hochberühmten. Als aber der Herr sah, dass der Menschen Bosheit groß war auf Erden und alles Dichten und Trachten ihres Herzens nur böse war immer da, da reute es ihn, dass er die Menschen gemacht hatte auf Erden, und es bekümmerte ihn in seinem Herzen, und er sprach: Ich will die Menschen, die ich geschaffen habe, vertilgen von der Erde, vom Menschen an bis hin zum Vieh und bis zum Gewürm und bis zu den Vögeln unter dem Himmel, denn es reut mich, dass ich sie gemacht habe. Aber Noah fand Gnade vor dem Herrn. Dies ist die Geschichte von Noahs Geschlecht. Noah war ein frommer Mann und ohne Tadel zu seinen Zeiten.
Er wandelte mit Gott und erzeugte drei Söhne, Sem, Ham und Japhet. Aber die Erde war verderbt vor Gottes Augen und voller Frevel. Da sah Gott auf die Erde und siehe, sie war verderbt. Denn alles Fleisch hatte seinen Weg verderbt auf Erden. Da sprach Gott zu Noah, das Ende alles Fleisches ist bei mir beschlossen, denn die Erde ist voller Frevel von ihnen. Und siehe, ich will sie verderben mit der Erde. Mache dir einen Kasten von Tannenholz und mache Kammern darin und verpiche ihn mit Pech innen und außen. Und mache ihn so. 300 Ellen sei die Länge, 50 Ellen die Breite und 30 Ellen die Höhe. Ein Fenster sollst du daran machen, oben an, eine Elle groß. Die Tür sollst du mitten in seine Seite setzen. Und er soll drei Stockwerke haben, eines unten, das zweite in der Mitte, das dritte oben. Denn siehe, ich will eine Sintflut kommen lassen auf Erden, zu verderben alles Fleisch, darin Odem des Lebens ist, unter dem Himmel. Alles, was auf Erden ist, soll untergehen. Aber mit dir will ich meinen Bund aufrichten, und du sollst in die Arche gehen mit deinen Söhnen, mit deiner Frau und mit den Frauen deiner Söhne. Und du sollst in die Arche bringen von allen Tieren, von allem Fleisch je ein Paar, Männchen und Weibchen, dass sie leben bleiben mit dir. Von den Vögeln nach ihrer Art, von dem Vieh nach seiner Art und von allem Gewürm auf Erden nach seiner Art. Von den allen soll je ein Paar zu dir hineingehen, dass sie leben bleiben. Und du sollst dir von jeder Speise nehmen, die gegessen wird, und sollst sie bei dir sammeln, dass sie dir und ihnen zur Nahrung diene. Und Noah tat alles, was Gott ihm gebot.

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1: Kapitel 41. Und nach zwei Jahren hatte der Pharao einen Traum. Er stünde am Nil und sähe aus dem Wasser steigen sieben schöne, fette Kühe. Die gingen auf der Weide im Grase. Nach diesen sah er andere sieben Kühe aus dem Wasser aufsteigen. Die waren hässlich und mager und traten neben die Kühe am Ufer des Nils. Und die hässlichen und mageren fraßen die sieben schönen, fetten Kühe. Da erwachte der Pharao. Und er schlief wieder ein, und ihm träumte abermals, und er sah, dass sieben Ähren aus einem Halm wuchsen, voll und dick. Danach sah er sieben dünne Ähren aufgehen, die waren vom Ostwind versenkt. Und die sieben mageren Ähren verschlangen die sieben dicken und vollen Ähren. Da erwachte der Pharao und merkte, dass es ein Traum war. Und als es Morgen wurde, war sein Geist bekümmert, und er schickte aus und ließ rufen alle Wahrsager in Ägypten und alle Weisen und erzählte ihnen seine Träume. Aber da war keiner, der sie dem Pharao deuten konnte. Da redete der oberste Schenk zum Pharao und sprach: »Ich muss heute an meine Sünden denken.« Als der Pharao zornig wurde über seine Knechte und mich mit dem obersten Bäcker ins Gefängnis legte in des Amtmanns Hause, da träumte uns beiden in einer Nacht einem jeden sein Traum, dessen Deutung ihn betraf. Da war bei uns ein hebräischer Jüngling, des Amtmanns Knecht, dem erzählten wir's. Und er deutete uns unsere Träume einem jeden nach seinem Traum. Und wie er uns deutete, so ist's gekommen. Denn ich bin wieder in mein Amt gesetzt, aber jener wurde aufgehängt. Da sandte der Pharao hin und ließ Josef rufen, und sie ließen ihn eilends aus dem Gefängnis. Und er ließ sich scheren und zog andere Kleider an und kam hinein zum Pharao. Da sprach der Pharao zu ihm: »Ich habe einen Traum gehabt, und es ist niemand, der

deuten kann. Ich habe aber von dir sagen hören, wenn du einen Traum hörst, so kannst du ihn deuten. Josef antwortete dem Pharao und sprach, Das steht nicht bei mir. Gott wird jedoch dem Pharao Gutes verkünden. Der Pharao sprach zu Josef, Mir träumte, ich stand am Ufer des Nils und sah aus dem Wasser steigen sieben schöne, fette Kühe. Die gingen auf der Weide im Grase. Und nach ihnen sah ich andere sieben dürre, sehr hässliche und magere Kühe heraussteigen. Ich habe in ganz Ägyptenland nicht so hässliche gesehen. Und die sieben mageren und hässlichen Kühe fraßen die sieben ersten fetten Kühe auf. Und als sie die hineingefressen hatten, merkte man's ihnen nicht an, dass sie die gefressen hatten und waren hässlich wie zuvor. Da wachte ich auf. Und ich sah abermals in meinem Traum sieben Ähren auf einem Halm wachsen, voll und dick. Danach gingen auf sieben dürre Ähren, dünn und versenkt. Und die sieben dünnen Ähren verschlangen die sieben dicken Ähren. Und ich habe es den Wahrsagern gesagt, aber sie können's mir nicht deuten. Josef antwortete dem Pharao, Beide Träume des Pharao bedeuten das Gleiche. Gott verkündet dem Pharao, was er vorhat. Die sieben schönen Kühe sind sieben Jahre, und die sieben guten Ähren sind dieselben sieben Jahre. Es ist ein und derselbe Traum. Die sieben mageren und hässlichen Kühe, die nach jenen aufgestiegen sind, das sind sieben Jahre. Und die sieben mageren und versenkten Ähren sind sieben Jahre des Hungers. Das meinte ich, wenn ich gesagt habe zum Pharao, dass Gott dem Pharao zeigt, was er vorhat. Siehe, sieben reiche Jahre werden kommen in ganz Ägyptenland. Und nach ihnen werden sieben Jahre des Hungers kommen, so dass man vergessen wird alle Fülle in Ägyptenland. Und der Hunger wird das Land verzehren, dass man nichts wissen wird von der Fülle im Lande vor der Hungersnot, die danach kommt. Denn sie wird sehr schwer sein. Dass aber dem Pharao zweimal geträumt hat, bedeutet, dass Gott solches gewiss und eilends tun wird. Nun sehe der Pharao nach einem verständigen und weisen Mann, den er über Ägyptenland setze, und sorge dafür, dass er Amtleute verordne im Lande und nehme den fünften in Ägyptenland in den sieben reichen Jahren und lasse sie sammeln den ganzen Ertrag der guten Jahre, die kommen werden, dass sie Getreide aufschütten in des Pharaos Kornhäusern zum Vorrat in den Städten und es verwahren, damit für Nahrung gesorgt sei für das Land in den sieben Jahren des Hungers, die über Ägyptenland kommen werden und das Land nicht vor Hunger verderbe. Die Rede gefiel dem Pharao und allen seinen Großen gut. Und der Pharao sprach zu seinen Großen, Wie könnten wir einen Mann finden, in dem der Geist Gottes ist wie in diesem? Und er sprach zu Josef, Weil dir Gott dies alles kundgetan hat, ist keiner so verständig und weise wie du. Du sollst über mein Haus sein, und deinem Wort soll all mein Volk gehorsam sein. Allein um den königlichen Thron will ich höher sein als du. Und weiter sprach der Pharao zu Josef, Siehe, ich habe dich über ganz Ägyptenland gesetzt. Und er tat seinen Ring von seiner Hand und gab ihn Josef an seine Hand und kleidete ihn mit kostbarer Leinwand und legte ihm eine goldene Kette um seinen Hals und ließ ihn auf seinem zweiten Wagen fahren und ließ vor ihm her ausrufen, Der ist des Landes Vater, und setzte ihn über ganz Ägyptenland. Und der Pharao sprach zu Josef, Ich bin der Pharao, aber ohne deinen Willen soll niemand seine Hand oder seinen Fuß regen in ganz Ägyptenland.
und er nannte ihn Zaphenat-Peneach und gab ihm zur Frau Asenat, die Tochter Potipheras, des Priesters zu Ohn. Und Josef war 30 Jahre alt, als er vor dem Pharao stand, dem König von Ägypten. Und er ging hinweg vom Pharao und zog durch ganz Ägyptenland. Und das Land trug in den 7 reichen Jahren die Fülle. Und Josef sammelte die ganze Ernte der 7 Jahre, da Überfluss im Lande Ägypten war, und tat sie in die Städte. Was an Getreide auf dem Felde rings um eine jede Stadt wuchs, das tat er hinein. So schüttete Josef das Getreide auf, über die Maßen viel wie Sand am Meer, so daß er aufhörte zu zählen, denn man konnte es nicht zählen. Und Josef wurden 2 Söhne geboren, bevor die Hungerzeit kam. Die gebar ihm Asenat, die Tochter Potipheras, des Priesters zu Ohn. Und er nannte den ersten Manasse. Denn Gott, sprach er, hat mich vergessen lassen all mein Unglück und mein ganzes Vaterhaus. Den andern nannte er Ephraim. Denn Gott, sprach er, hat mich wachsen lassen in dem Lande meines Elends. Als nun die 7 reichen Jahre um waren im Lande Ägypten, da fingen an, die 7 Hungerjahre zu kommen, wie Josef gesagt hatte. Und es ward eine Hungersnot in allen Landen, aber in ganz Ägyptenland war Brot. Als nun ganz Ägyptenland auch Hunger litt, schrie das Volk zum Pharao um Brot. Aber der Pharao sprach zu allen Ägyptern: Geht hin zu Josef, was der euch sagt, das tut. Als nun im ganzen Lande Hungersnot war, tat Josef alle Kornhäuser auf und verkaufte den Ägyptern. Denn der Hunger ward je länger, je größer im Lande. Und alle Welt kam nach Ägypten, um bei Josef zu kaufen. Denn der Hunger war groß in allen Landen.

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Jesus sagt zu dir: Komme zu mir, der du dich abmühst und unter deiner Last leidest. Ich werde dir Frieden geben. Nimm meine Herrschaft an und lebe darin. Lerne von mir, denn ich bin sanftmütig und von Herzen demütig. Bei mir findest du das, was deinem Leben Sinn und Ruhe gibt. Komme zu mir.

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1: Wir haben ein spannendes Thema heute zusammen. Leben Sie glücklich mit sich selber. Ich will wieder zwei meiner schwäbischen Nachbarinnen missbrauchen heute. Die zwei treffen sich und die eine sagt zur anderen: Hast du schon gehört? Bei Familie Müller hängt der Haussegen schief. Die Frau redet nicht mehr mit dem Ehemann. Guckt die andere: Und warum nicht? Ja, weißt du, Frau Müller wollte von ihrem Mann 50 Euro für den Schönheitssalon. Na und? Er hat ihr 500 gegeben. Also das war bestimmt gut gemeint, ja? Aber nicht wirklich schlau gemacht. Ich würde diesem Mann die besten Absichten unterstellen. Aber es war nicht wirklich clever. Es ist gar nicht so einfach, glücklich mit sich selber zu leben, oder? Weil wir alle merken, dass wir ja miteinander in so einem Konkurrenzsystem stehen. Wir vergleichen uns miteinander und wir versuchen irgendwie rauszukriegen, bin ich gut genug? Bin ich schön genug? Bin ich intelligent genug? Bin ich sportlich genug? Bin ich, in frommen Kreisen, bin ich fromm genug? Oder was auch immer man dann so als Vergleichsmoment für sich suchen kann. Wir haben da so eine innere Leistungsstaffel. Wir vergleichen uns damit, ist unser Haus groß genug oder hat der Nachbar ein größeres? Ist das Auto, das wir fahren, standesgemäß? Wird jemand gesagt, ich lebe über meine Verhältnisse, aber immer noch nicht standesgemäß, ja? So geht mir das auch. Ehrlicherweise merken wir, da gibt es einen unglaublichen Druck. Das geht in der Schule schon los. Hast du die richtigen Klamotten? Hast du die richtige Firma, die richtige Marke? Was auch immer. Weiß nicht, wie das bei Frauen ist, ob man sich dann mit der Küchengröße da gegenseitig unterhält oder die Pfannengröße. Meine hat aber 45 cm Durchmesser und wie auch immer. Es ist ja verrückt, dass es fast nichts gibt, wo wir uns nicht miteinander in irgendeinem Konkurrenzkampf befinden. Jemand hat gesagt, unsere Gesellschaft ist dadurch geprägt, dass wir Dinge kaufen, die wir nicht brauchen, um mit Leuten mitzuhalten, die wir nicht leiden können. Das, dachte ich, hat was. Und wir spüren, dieser Kampf, der geht ja über jeden Bereich. Und die Frage ist ja, wann bist du gut genug? Wann bist du vom Leistungsniveau her so, dass man sagen kann, jetzt reicht's? Verrückterweise reicht es ja nie. Weil es gibt immer einen, der besser ist, der schneller ist, der schöner ist, der erfolgreicher ist, der was auch immer ist. Und wir spüren, sich mit sich selber wohlzufühlen, ist gar nicht so einfach. Es gibt einen schlauen Mann, der Name des Mannes heißt Charles Cooley, seines Zeichens Psychologe und Psychiater, und der hat schon relativ früh erkannt, woran es hakt. Und er sagt, wir Menschen suchen unser Selbstwertgefühl durch den sogenannten Spiegelbildeffekt. Das heißt, es gibt Menschen, die in unserem Maßstab ganz, ganz wichtig sind und deren Meinung ist für uns verbindlich. Und wenn die uns toll fühlen, fühlen wir uns auch toll. Und wenn die uns signalisieren, du bist nicht so toll, dann ist halt schwierig. Der Mann hat recht. Die Frage ist, wer ist für dich maßgeblich, dass er dich und dein Bild und deine Persönlichkeit prägen darf? Ich musste lächeln, als ich ein Interview las von Danny DeVito. Kennen Sie Danny DeVito? Das ist dieser kleine, dicke Kugelblitz, der versucht, Theater zu spielen, ja, und sich als Schauspieler versteht. Und dieser Mann, den hat man gefragt, wie er sich denn so empfindet unter all diesen wunderschönen Männern wie Brad Pitt und diese ganzen Typen da in Hollywood. Und er hat gesagt, er hat da gar kein Problem. Ich sehe wunderbar aus. Die wichtigste Person in meinem Leben, meine Ehefrau, sagt mir jeden Tag, dass ich der schönste Mann von Hollywood bin. Und mittlerweile denke ich, sie hat recht. Ich dachte, cool, der hat wirklich was verstanden. Für ihn war die wichtigste Bezugsperson die maßgeblich den Wert seines Lebens bestimmte, seine Frau. Und die war ganz offensichtlich von ihm angetan. Habe ich gedacht, also wahrscheinlich würden viele Männer diese Frau adoptieren, oder? Wer ist für dich derjenige, der den Maßstab festlegt, wo du sagst, dessen Meinung ist mir wirklich wichtig. Denk drüber nach. Und es entscheidet über deine Zukunft. Weil es entscheidet darüber, wie du dich selber empfindest, welchen Wert du dir gibst. Ich kann mich erinnern als Junge, ich war nie ein toller Fußballer. Aber ich habe mit Begeisterung Handball gespielt. Und es gab einen Sportlehrer in der Schule, der irgendwann gedacht hat, der Kerl ist lang, der ist auch nicht so schmächtig, den sollten wir für den Rückraum gewinnen. Und irgendwann habe ich beim Handball tatsächlich halb links Rückraum gespielt. Ich war gar nicht im Verein. Ich war so einer von diesen Straßenhandballern, die irgendwie halt rumgespielt haben, aber nie wirklich in irgendeinem Verein waren. Keine Ahnung von Technik, keine Ahnung von irgendeinem System, aber es hat mir Spaß gemacht. Und ganz offensichtlich durch die Übersetzung meiner langen Arme war auch genug Kraft dahinter. Und irgendwann spielte ich in der Landesliga. Und wir gewannen auch irgendwelche Pokale. Und ich habe mich irgendwann gefragt, wo war der Schlüssel? Da gab es einen Mann, der gesagt hat, Junge, nimm dir kein Beispiel an den anderen, du bist super, du wirst richtig gut. Und irgendwann habe ich das geglaubt. Und irgendwann dachte ich, immer wenn wir gespielt haben, die armen Schweine, die gegen uns spielen müssen, die müssen einfach nur ihre Punkte hergeben und wir gewinnen sowieso. Was passiert bei dir, wenn das aber nicht so ist? Was passiert in unserem Leben, wenn wir niemanden haben, der uns in irgendeiner Form Wert zuspricht? Ich las ein Buch von einem Mann, sein Name ist Benjamin Hooper. Das Buch heißt The Unwanted Boy. Und er erzählt aus seiner Kindheit. In Tennessee aufgewachsen, in einem ganz kleinen Städtchen. Und das Elend für ihn war, er ist im falschen Jahrhundert geboren. Da war es nämlich peinlich, wenn man keinen Papa vorweisen konnte. Und seine Mutter wurde schwanger mit ihm und der Vater verdünnisierte sich. Er spielte Parfum und verduftete. Er ging einfach, war echt mehr zu sehen. Ja? Und er wuchs auf und jetzt war die Problematik, in diesem Umfeld war das nicht nur peinlich, sondern das war schambehaftet. Guck mal da, der hat keinen Vater. Furchtbar. Und er machte das Spießrutenlaufen mit, egal ob es im Kindergarten, in der Schule, wo auch immer war. Er war immer dieser, der hatte AIDS, ja, so fühlte er sich wenigstens. Und das führte dazu, dass er sich mehr und mehr zurückzog in der Schule, bis dahin, dass er versuchte, sich aus allem rauszuhalten, was irgendwie mit Gemeinschaft zu tun hatte. Und er erzählt, das entscheidende Erlebnis seines Lebens war, als es eines Tages einen neuen Pastor in der Kirche gab. Und die Leute sagten, der ist richtig gut. Und ihn hat eigentlich Kirche nicht interessiert, aber er dachte, ich muss mal hingehen. Und er ging hin und die erste Predigt dieses Pastors hat ihn irgendwie gepackt. Und er sagte sich, ich muss da wieder hingehen. Aber ihm war klar, du musst immer gucken, dass du, bevor der Gottesdienst zu Ende ist, musst du immer raus aus der Kirche. Weil dann hatte der Pastor die Gewohnheit, der stand immer am Ausgang und gab jedem die Hand. Und er wusste, das ist ein peinlicher Moment, weil dann muss ich mich ja outen. Und so war er immer bemüht, relativ schnell am Ende des Gottesdienstes rauszugehen. Aber bei irgendeinem Gottesdienst hatte er das nicht geschafft. Und so kam, was kommen musste, die lange Reihe stand da und der Pastor schüttelte jedem die Hand. Und als er ihn sah, sagte er, ey Junge, wer bist du denn? Ich habe dich noch nie gesehen. Wie heißt du und wie heißen denn deine Eltern? Und genau das war die Frage, die er nicht brauchte. Und um ihn rum fingen die Leute schon an, so ein bisschen so peinlich zu tun. Und er guckte auf den Boden, lief rot an, es war ihm ganz, ganz unangenehm und der Pastor realisierte, irgendwas läuft mit dem Jungen schief. Und der Mann hatte die Eingebung seines Lebens, denn plötzlich guckt er ihn an, hebt sein Kinn hoch, guckt ihn an und sagt, Junge, entschuldige, dass ich da nicht gleich drauf gekommen bin, natürlich, ich kenne doch deinen Vater. Das sieht man doch, das ist ja Familienähnlichkeit. Du bist genau so ein Kind Gottes, auch so ein Sohn Gottes. Nimmt den Jungen, küsst ihn auf die Stirn und lässt ihn gehen. Und der Junge sagt, ich ging nach Hause und es drehte sich mein Leben. Das war der Moment, der wie ein Wendepunkt in meiner Geschichte war. Um die Geschichte kurz zu machen, er wurde der spätere Gouverneur von diesem Staat Tennessee. Wurde einer der großen Förderer für Waisenhäuser und für Kinder ohne Vater. Aber er sagt, der Punkt, der mein Leben veränderte, war, als mir plötzlich klar wurde, hey, ich brauche überhaupt keine Menschen, die mich toll finden, weil ich bin ja schließlich ein Sohn Gottes. Hey, und wer ist schon größer? Die Frage bleibt für dich und für mich und für jeden von uns, wenn du dich mit dir selber wohlfühlen willst, wer ist der Maßstab deines Lebens? Wer sagt, wer du bist oder nicht? Und am Ende steckt dahinter diese ganz simple Frage, woher kommst du, wer bist du wirklich? Und es gibt diese nette Geschichte von diesem süßen kleinen Mädchen, das aus dem Biologieunterricht in der 5. Klasse nach Hause kommt und zur Mutter sagt, Mama, der Lehrer hat heute gesagt, wir stammen alle vom Affen ab, stimmt das? Und die Mama, fromm, sagt, nein, Kind, der liebe Gott hat uns alle gemacht. Du bist ein Gedanke Gottes und den hat er in uns reingelegt und wir haben dich zur Welt gebracht. Das Kind ist nicht so sicher, ob Mama das so richtig gesagt hat. Also wartet sie und denkt, wenn Papa kommt, Papa studiert, Ingenieur, der hat Ahnung, der weiß, wie die Welt läuft, ich frag Papa. Also Papa kommt von der Arbeit und das Mädel stellt ihm die Frage, und sagt, Papa, wo kommen wir her? Und der Vater überlegt und grübelt und sagt, du hör mal, ich glaube, das war so Ursuppe, Einzeller, Mehrzeller, irgendwas kam aus dem Wasser raus, Affe und irgendwann wir. Ich glaube, wir stammen vom Affen ab. Jetzt ist das Mädel ganz durcheinander und geht zur Mama und sagt, Mama, irgendwas stimmt doch nicht. Papa sagt, wir kommen vom Affen und du sagst von Gott. Was ist nur richtig? Ach, sagt sie, Schatz, das ist total einfach. Papa hat über seine Familie erzählt und ich über meine. Vielleicht ist das so, ja. Am Ende müssen Sie mir auch nicht erzählen, wie Ihre Vorfahren waren. Das müssen Sie für sich selber rauskriegen. Aber die Frage ist ja tatsächlich, die sich stellt, von wem her definieren wir uns? Und ich habe in der Bibel eine für mich total hilfreiche Geschichte gefunden. Das Wort Gottes, so empfinden wir die Bibel, hat ganz oft Lebensgeschichten erzählt, um exemplarisch das Herz Gottes darzustellen, wie er uns Menschen sieht und wie er mit uns arbeiten will. Und diese Geschichte findet man, wenn man im ersten Teil der Bibel, das nennt man das Alte Testament, reinguckt. Da gibt es ein Buch, das heißt das zweite Samuel-Buch und wenn man mag, dort das 9. Kapitel. Da ist von einem Mann die Rede. Und dieser junge Mann steht exemplarisch für viele von uns. Er ist eigentlich ein König, nur das weiß er nicht. Er kommt eigentlich aus einem ganz, ganz reichen Haus, aber das weiß er auch nicht mehr. Als er ein kleiner Junge war, verlor der Papa die Herrschaft und das Königtum. Und es gab eine Frau, eine Amme, die für ihn zuständig war. Und als die dieses Königreich verließ, da ließ sie diesen Jungen unglücklicherweise fallen und er schlug auf die Erde und danach war er nicht mehr fähig, sich selber zu bewegen und war ein Krüppel, bewegungsunfähig, nicht mehr nach vorne kommen könnt, nicht aus eigener Kraft leben, sondern immer jemanden brauchen. Und als dieser Krüppel wird er in ein ganz kleines Wüstendorf verfrachtet, wo ja niemand weiß, wer er ist und da bleibt er eigentlich von Almosen wie ein Bettler lebend. Und wer diese Geschichte liest, der empfindet, dass da eine ganz, ganz starke Symbolik drin steckt. Weil ganz viele Menschen, die ich höre, erzählen mir dasselbe und sagen, wissen Sie, man hat mich fallen gelassen. Ich habe mal Menschen vertraut, aber die haben mich ganz, ganz böse enttäuscht. Ich habe mal gedacht, das sind die Menschen, die mich eigentlich beschützen und mich lieben sollten, aber das haben sie nicht gemacht. Und das hat dazu geführt, dass irgendwas in mir zerbrochen ist. Seelisch verkrüppelt. Das Herz zerbrochen, nicht wirklich lebensfähig, sich wie so ein Krüppel fühlen innerlich, sich nicht mehr fortbewegen können aus eigener Kraft und irgendwo das Leben mehr oder weniger degeneriert leben. Ich sitze da und friste mein Dasein, versuche irgendwie noch ein paar Freuden des Lebens mitzunehmen, aber eigentlich ist so eine depressive Grundstimmung drin. Ich weiß auch nicht, wo ich hin soll. Ich weiß auch nicht, wer ich eigentlich bin. Und eigentlich würde ich ein schönes Leben mir wünschen, aber ich habe eigentlich keine Kraft, das zu tun. Sie müssen sich jetzt nicht melden, wenn das Ihr Herzenszustand ist, aber ich sage Ihnen, es geht vielen Menschen so. Und jeder von uns kennt diese Haltung. Da sitzt in unserem Seelsorgeraum eine Dame. Ich schaue sie an und ich bin fasziniert. Eine total bildschöne junge Frau. Und ich gucke sie an und sage, was machen Sie hier? Ich dachte, die hat sich irgendwie im Zimmer geirrt, ja? Wollte irgendwo anders hin. Sie sagt, ich warte auf den Pastor. Habe ich gesagt, schon gewonnen, ich bin der Pastor. Und ich setze mich zu ihr hin und ich sage, was ist los? Stellt sich raus, 22 Jahre, seit 2 Jahren völlig arbeitsunfähig. Sie hatte mal eine Ausbildung als Erzieherin angefangen, abgebrochen, schluckt Psychopharmaka rund um die Uhr, sitzt zu Hause und ist fertig. Und ich gucke sie an und denke, das gibt's doch gar nicht. Ey, die sieht aus wie das blühende Leben. Ich habe wenig Leute gesehen, die körperlich, äußerlich so toll aussehen. Der muss doch alles zu Füßen liegen. Die muss doch eigentlich nur noch mit den Wimpern klimpern und dann ist alles fertig. Ja? Also das ist doch irgendwie, das Leben muss doch funktionieren. Und dann sage ich, ey, was ist passiert? Dann sagt sie, vor 2 Jahren hatte ich einen Freund. Und wir wollten heiraten und wir waren verlobt. Und dann hat er mich wegen meiner Freundin verlassen. Und sie sagt, ich kriege das nicht geregelt. Irgendwas muss doch an mir total falsch sein. Irgendwas muss doch an mir völlig, völlig, völlig krank sein, dass er mit meiner Freundin weggegangen ist. Obwohl wir eigentlich schon uns überlegt haben, wann wir heiraten wollen. Und die Frau kriegte das null auf die Reihe. Fallen gelassen, wie eine heiße Kartoffel. Und das Herz ist kaputt gesprungen. Da sitzt ein Mann mir gegenüber, ein Typ. Ja, ich habe gedacht, Karl-Heinz, als er jünger war, ja. Hey, ein Bär. Ich gucke den an, blonde Haare, blaue Augen. Ja, der wäre bei der arischen Rasse durchgegangen, ohne irgendeine Prüfung. Hammer! Als der mir die Hand gibt, da muss ich nachher noch mal gucken, ob alles dran war, ja? Unglaublich. Sitzt dieser Typ da und mitten mal, als ich ihn frage, was er eigentlich will, fängt er an, wie ein Kind zu heulen. Und dann sagt er zu mir, wissen Sie was, Herr Pastor? Ich habe meine Fleischerausbildung fertig gemacht. Wir waren dabei, unser Geschäft aufzubauen. Und dann kriege ich Schmerzen im Unterleib. Und als ich zum Doktor gehe, stellt er bei mir sowas wie Hodenkrebs fest. Und ich bin mit der Diagnose nach Hause gegangen. Und 3 Wochen später ist meine Frau mit unseren 2 Kindern ausgezogen, weil sie gesagt hat, sie will mit einem Krüppel nicht verheiratet sein. Jetzt kommt das Verrückte. Die können ihn operieren. Der Mann ist wieder gesund und Frau und Kinder ist mit irgendeinem anderen weg. Und für diesen Typen bricht die ganze Welt zusammen. Und er sitzt wie ein Häufchen Elend da und sagt, was ist mit mir falsch? Und ich sitze da und sage, ich habe keine Ahnung. Verstehen Sie, was da passiert? Wenn die Leute, von denen du dachtest, dass sie dir Halt und Wert geben, dich fallen lassen, dann hast du ein echtes Problem. Und wir spüren diesen Schmerz. Zu mir kommt ein Junge und er setzt sich auf meinen Schoß. Der Junge ist 14. Und ich sage zu ihm, ey, Sheriff, ist ein türkischer Junge. Hey, runter von meinem Schoß, bist du nicht ganz dicht? Setz dich da hin, was willst du? Und er guckt mich an und sagt, ich wollte nur, dass du mich mal in den Arm nimmst. Ich sage, ey, Sheriff, ist alles in Ordnung? Nee, nix ist in Ordnung. Ich sage, was ist los? In der Schule war was vorgefallen. Die Lehrer hatten einen Brief geschrieben, der Junge kam nach Hause, der Vater hat, bevor er die Tür richtig aufmachen konnte, ihm rechts und links was an die Ohren gehauen, ihn verprügelt und ihm dann gesagt, eigentlich wollte ich dich nie, deine Mutter hat mich überlistet, eigentlich hast du mich immer schon gestört und eigentlich weiß ich auch nicht, was du hier bei uns machst. Und der Junge kommt nach Hause, muss irgendwo hingehen. Wir würden uns wünschen, dass jemand da ist, der uns sagt, dass wir wertvoll sind. Aber wir finden das so selten. Und irgendwann glauben wir tatsächlich, wir taugen nichts. Bist du glücklich mit dir selber? Das ist die Frage von dem heutigen Abend. Und dahinter steckt ein Gedanke, nämlich, von wem beziehst du dein Wertgefühl? Von wem beziehst du dein Wertgefühl? Denk drüber nach. Ich erzähle Ihnen noch eine Geschichte von vielleicht einer Sache, die für mich am dramatischsten war, als ich sie zum ersten Mal gesehen habe. Wir haben in Rendsburg ein Sozialwerk aufgebaut und unter anderem war einer unserer Jobs, dafür zu sorgen, dass Leute jeden Freitag Lebensmittelhilfe bekamen. Das heißt, da standen dann in irgendwelchen Schulaulas Riesentische mit allen möglichen an Lebensmitteln, die von irgendwelchen Geschäften zusammengekarrt wurden und die Leute durften kommen, wenn sie so einen Abholschein hatten, um sich da Lebensmittel für die Woche zu holen. Unter anderem fällt mir eine Frau auf. Also ich dachte, das ist eine Frau, ich hatte sie noch nie gesehen, weil sie war total eingemummelt, total verhüllt. Und mein erster Gedanke war, die kommt sicher irgendwie aus einem islamischen Land oder was auch immer. Über Wochen kam sie und holte regelmäßig ihre Lebensmittel ab. Irgendwann sitzt sie bei uns im Gottesdienst in der Kirche. Und ich dachte, ich nutze die Chance. Wenn der Gottesdienst fertig ist, renne ich hin und versuche mit ihr zu sprechen. Aber die war schon raus, bevor ich da war. Immer war sie da und bevor der Gottesdienst zu Ende war, zack, war sie nicht mehr zu sehen. Eines Sonntags ist der Gottesdienst zu Ende und sie sitzt in der letzten Reihe immer noch da. Und ich gehe hinten raus und sie zupft mich an der Jacke. Und sie sagt, ich hätte gerne ein Gespräch. Und ich sage, kein Stress, wann immer Sie wollen. Dann sagt sie, jetzt gleich. Und wir gehen in so einen Raum, um ein bisschen Ruhe zu haben. Und die Frau schlägt ihre Kapuze zurück. Und ich hatte den Schock fürs Leben. Und weil ich nicht drauf vorbereitet war, hat die gesehen, dass meine Augen leicht panische Züge kriegten. Ich schaute in das Gesicht von jemandem, der Neurodermitis in einer so schrecklichen Form hatte, wie ich das noch nie gesehen habe. Das Gesicht sah aus wie von einer Eidechse. Alles war rot, alles war zerfressen, wie als wenn man die Haut vom normalen Menschen abgezogen hatte. Ich habe das noch nie in meinem Leben gesehen. Ich habe mich zu Tode erschreckt. Und sie guckt mich an und sieht das und sagt, genau, das habe ich gedacht, dass sie so reagieren. So reagieren alle Leute, deswegen sieht das keiner. Und dann zog sie ihren Ärmel hoch und der Arm war genauso. Der ganze Körper strotzte von dieser Neurodermitis. Und ich habe gedacht, das habe ich auch gesagt, gibt es da nichts, Cortison, irgendwas, muss man doch dagegen unternehmen können, das kann doch gar nicht sein. Nee, sagt sie, alles hat man probiert, niemand weiß, was er tun soll. Und während sie das sagt, schießt das durch meinen Kopf und meine nächste Frage war, was um alles in der Welt, in ihrem Leben ist passiert, dass ihre Haut so reagiert? Weil die Frau sah aus, als wenn sie einen Panzer tragen würde. Und dann kam die Geschichte, vielleicht die furchtbarste Geschichte, die ich je in meinem Leben gehört habe. Von Missbrauch an einem 2-jährigen Mädchen hoch bis sie groß war, bis mit 16 die Ämter sie aus ihrem Zuhause befreit haben. Nur damit sie dann an einen Mann geriet, wo sie vom Regen in die Traufe kam. Und dann guckt sie mich an und sagt, wissen Sie, ich habe mich immer gefragt, warum machen diese Leute das? Die kriegen kein Geld dafür, die holen die Lebensmittel, die verfahren ihren Sprit, die setzen ihre Zeit ein, die machen sauber, die räumen auf. Wieso machen die das? Und ich wollte einmal gucken, ob das richtig ist, was sie machen. Und deswegen war ich in ihrer Kirche. Und sie sagt, hier ist so eine komische Atmosphäre. Ich konnte nur heulen. irgendwas ist hier. Und ich habe gedacht, ich will sie doch fragen, ob man irgendwie mit diesem Gott in Kontakt kommen kann. Und dann sitzen wir da und ich bete in meinem Herzen und sage, Gott, ich habe keine Ahnung, was soll ich dem Mädel denn sagen? Und dann schaut sie mich an und sagt zu mir, würden Sie mit mir beten, dass Gott irgendwie auch in mein Leben reinkommen kann? Und ich habe gesagt, Gott, ich weiß nicht, was bete ich für so eine Frau? Und ich habe mich einfach hingesetzt und dann habe ich sie gefragt, ob sie mir ihre Hand gibt. Und dann hat sie mir ihre Hand gegeben und dann habe ich gebetet und habe gesagt, Herr, ich habe keine Ahnung, was in diesem Leben alles kaputt ist, aber ich weiß nur, dass der Einzige, der das heil machen kann, das bist du.

Und ich versuche mich frei zu schwimmen und sage, müssen wir uns kennen? Sie schaut mich an und sagt, ich bin Nadine. Und ich gucke sie nochmal an und denke, das kann doch gar nicht sein, oder? Das ist dieselbe Dame, die aussah wie eine Echse? Das gibt's doch gar nicht. Ich habe gar nicht gesehen, dass die blonde Haare hatte. Hey, die ist ja richtig hübsch. Und ich gucke sie an und sage, hey, was um alles in der Welt ist passiert? Das gibt's doch gar nicht. Dann hebt sie ihren Arm hoch und in der Armbeuge konnte man noch diese Neurodermitis-Kiste sehen. Alles andere war wie sauber gemacht. Und ich sage zu ihr, hey, was hast du gemacht? Und dann sagt sie, als ich rausgegangen bin aus der Kirche, ging irgendwas mit mir nach Hause. Und immer wenn ich zu Hause war, habe ich gesagt, Gott, du bist jetzt mein Freund, oder? Und du lässt mich nicht mehr im Stich. Und sie sagt, jeden Morgen bin ich aufgestanden und ich wusste, Gott ist mit mir. Und jeden Morgen bei allem, was ich gemacht habe, habe ich gesagt, Gott, ich nehme dich einfach mit, weil wenn du mein Freund bist, dann kann mir nichts passieren. Und sie sagt, Woche für Woche wurde meine Haut normal. Heute hat sie ihre Erzieherausbildung fertig, war auf einer Bibelschule und arbeitet im Kinder- und Jugendbereich in der Kirche mit. Hat mittlerweile eine Tochter und ich staune Bauklötze über die Liebe Gottes. Die Frage, die du dir immer stellen musst, ist die Schlüsselfrage. Von wem beziehst du deinen Wert? Wer sagt dir, wer du bist? Hier liegt das Geheimnis, liebe Freunde. Und ich staune über Gottes Liebe. In der Bibel gibt es einen Satz, den ich einzigartig finde. Da heißt es, dass Gott sagt, ich habe dich in meine Hände gezeichnet. Also wörtlich steht da, ich habe dich in meine Hände tätowiert. Jetzt mache ich ja schon seit vielen, vielen Jahren Kinder- und Jugendarbeit. Und eine Sache habe ich bei fast allen erlebt, die frisch verliebt sind, wenn sie so im Teenie-Alter sind. Wissen Sie, was die machen? Die schreiben sich in die Hand. Nicht nur als Schmuggelzettel, sondern die schreiben in die Hand so, ich liebe Tommy, Herzchen. Oder was auch immer. Das ist nett. Und weil es mit Füller ist, kann man es auch wieder wegwaschen. Ja? Also, falls das mit der Liebe mal nicht so lange hält, ja, ist kein Problem. Bei Gott ist es so, dass er das rein tätowiert. Versuchen Sie, diesen Gedanken mal festzuhalten. Bei egal welcher Tätigkeit sieht Gott dich. Es gibt keinen Moment, wo er dich vergessen könnte. Weil spätestens, wenn er seine Hand anguckt, sieht er dich. Du kannst auch, egal was in deinem Leben passiert, nie tiefer als in Gottes Hand fallen, weil da stehst du schon drinne. Versuch diesen Gedanken mal festzuhalten. In meine Hände habe ich dich eingezeichnet. Und natürlich fällt uns dieses Bild auf von diesem Christus, der am Kreuz hängt, dem die Hände durchschlagen werden mit den Nägeln, der diesen Preis der Liebe bezahlt und sichtbar und klar macht, ich bin bereit, das Wertvollste und das Beste für dich zu geben. Liebe Freunde, ehrlicherweise ist es genau das, was wir brauchen. Eine Liebe, die nicht nur Worte macht, sondern die bereit ist, alles für uns zu investieren. Das ist dieses unglaubliche Geheimnis dieser Liebe und der Wertschätzung Gottes. Woran weiß ich, dass jemand mich wirklich lieb hat? Die Antwort ist ganz simpel. An der Bereitschaft, wie viel er für dich bezahlen will. Habe ich schon als Kind begriffen, zu Weihnachten. Stimmt's? Man weiß genau, wer einen am liebsten hatte, oder? Das hat man an der Größe des Geschenkes gemerkt. Also ich habe das als Junge immer gemerkt.
Meine

0: Oma war eine Spezialistin. Mein ältester Bruder war ihr Special-Enkel. Der hatte immer das größte Geschenk. Das hat dazu geführt, dass ich sie auch nicht so mochte. Aber wie auch immer. Liebe Freunde, ehrlicherweise machen wir das auch so, oder? Also wenn ich meiner Frau was schenke, Chanel Nummer 5. Wenn die Nachbarin Geburtstag hat, Livio-Öl. Ja, ganz einfach. Dann machen wir klare Verhältnisse, oder? Den wir besonders lieben, da sind wir bereit, eine Menge reinzupacken. Versuchen Sie, den Gedanken mal nachzuvollziehen. Wenn Gott sagt, ich bin bereit, meinen Sohn zu opfern, um dir meine Liebe zu demonstrieren, dann gibt es keinen stärkeren Beweis. Wir sind das absolut Liebste, was Gott hat. Denken Sie darüber nach. Im Reli-Unterricht sagt einer der Jungs zu mir, Herr Brandner, wen hat Gott am liebsten? Und ich habe erst überlegt, was er damit sagen will. Und dann haben wir in der Klasse die Frage rausgegeben und dann hat die Klasse gesagt, natürlich sein Sohn Jesus. Und dann habe ich gesagt, nee, das stimmt nicht. Gott hat seinen Sohn Jesus nicht am liebsten gehabt, das ist nicht wahr. Es gab jemanden, den Gott noch viel lieber hatte als seinen Sohn. Und da war Totenstille im Saal. Das theologische Weltbild wurde gerade verändert. Und dann habe ich gesagt, Leute, wisst ihr, wen er am liebsten hatte? Für die hat er sogar seinen Sohn Jesus geopfert. Dann habe ich gesagt, hey, dich und dich und dich und mich. Wir sind die, die Gott am liebsten hat. Versucht ihr das mal reinzuziehen. Ich merke, da brauchen wir lange, bis wir das überhaupt realisieren können, stimmt's? Aber das, was dir am wertvollsten ist, was du für andere geben kannst, das zeigt, wie sehr du sie liebst. Und Gott gibt das Beste, was er hat, um uns seine Liebe zu demonstrieren. Deswegen fand ein Mann, der hieß Paulus, diesen Satz so unglaublich wichtig, dass er ihn in die Bibel gesetzt hat, in den Römerbrief, und hat gesagt, Gott ist für uns. Und wenn Gott für uns ist, wer kann auch nur annähernd dagegen sein können? Wer kann gegen uns sein? Wer hat die Chance, wenn Gott mit seiner Liebe für uns ist? Mich hat das fasziniert. Ich las den Bericht eines indonesischen Missionars. Sein Name ist Richard Clarks. Und er arbeitet dort auf diesen Inseln. Und er erzählt eine unglaublich berührende Geschichte. Auf seiner Insel in Timiakata, so heißt seine Insel, da gibt es eine Geschichte über den reichsten Mann dieser Inselwelt. Er heißt Jimmy Longo. Und dieser Mann ist dafür berühmt, dass er unglaublich clever ist. Aber einmal hat er die größte Blödheit des Lebens begangen in den Augen dieser Dorfbewohner. Warum? Er hat geheiratet und war bereit für die Frau, Sarita heißt die Frau, er war bereit, 8 Kühe für diese Frau zu bezahlen. Und der normale Preis für eine Frau waren 2 Kühe. Wenn sie wirklich ganz besonders war, 3 Kühe. Aber 8 Kühe, da musst du völlig Mischugge sein. Und immer, wenn dieses Thema auf diesen Geschäftsmann kam, so kriegte der Missionar mit, dann erzählten die Leute immer diesen Witz, wie Saritas Vater ganz offensichtlich den Clou des Lebens gelandet hatte, als er diesen reichen Geschäftsmann um 8 Kühe erleichtert hat für seine mittelmäßige Tochter. Der Missionar beschreibt, dass er eines Tages aus Amerika eine Anfrage kriegt, ob er nicht ein paar Perlen besorgen kann. Und er denkt sich, wo gehe ich hin, wo ist die beste Adresse? Natürlich, ich besuche diesen Geschäftsmann. Also fährt er mit dem Boot auf diese andere Insel und besucht diesen Geschäftsmann. Lässt sich anmelden, kommt hin und im Foyer wird er begrüßt und sie halten Smalltalk und unter anderem sagt dieser Jimmy Longo zu ihm, sagen Sie mal, was sagt man über mich in der Inselwelt? Und der Missionar überlegt kurz und denkt, Mensch, was mache ich jetzt? Und dann sagt er, ach komm, ist mir egal. Ja, er sagt, also wissen Sie, ehrlicherweise sind Sie die Witznummer. weil alle Leute halten sie für ein bisschen geschädigt, weil sie irgendwie überhaupt nicht gepeilt haben, wie der normale Preis und der Kurs für eine Ehefrau ist. Sie haben 8 Kühe bezahlt. Während die beiden Männer miteinander reden, öffnet sich plötzlich die Tür und eine Frau kommt rein mit einer derartigen Ausstrahlung und Schönheit und Eleganz, dass es dem Missionar den Atem verschlägt. Und die Frau stellt da 2 Gläser mit gekühltem Wasser und ein bisschen Dekoration dahin und dann geht sie wieder aus dem Raum. Und der Missionar guckt immer noch hinter dieser Frau her und der Geschäftsmann spricht ihn an und sagt, würden Sie für eine solche Frau 8 Kühe bezahlen? Und der Missionar sagt, es ist unglaublich. Er sagte, das ist meine Frau. Das ist diese Frau, über die alle Witze gemacht haben. Der Missionar guckt ihn an und sagt, also auf der Insel sagt man, sie sieht durchschnittlich aus, nicht besonders intelligent, nicht besonders schlau. Das kann doch gar nicht dieselbe Frau sein, oder? Dann lächelt ihn der Mann an und sagt, sehen Sie, ich habe 8 Kühe bezahlt, damit überall, in jeder Stadt, in jedem Dorf, auf jeder Insel, jeder weiß, das ist die beste, die schönste, die großartigste, die wunderbarste Frau, die überhaupt irgendwo auf der Welt rumrennt. Und das hat meine Frau verstanden. Und ich dachte, was für ein cleverer Mann. Verstehst du, was Gott dir gegeben hat, als er seinen Sohn gegeben hat? Und dir damit gesagt hat, du bist für mich das Wertvollste, das Schönste, das Beste, das Ausgezeichnetste, was je auf der Erde rumgelaufen ist. Wenn du das wirklich verstanden hast, wird dir das eine Schönheit geben, die von innen kommt. Wird dir das einen Wert geben, der von innen kommt. Wird dir das eine Persönlichkeitsstärke geben, die nicht zu schlagen ist. Weil du weißt, dein Wert liegt so weit über allem anderen, was normal ist. Weil du einen Gott hast, der in dich investiert und an dich glaubt. Das ist der Plan, den Gott hat mit uns. Das ist der Grund, warum wir für uns in unserem Leben elementar, grundsätzlich festlegen müssen, wer bestimmt unseren Wert. Weil davon hängt deine Lebenszukunft ab. Davon hängt deine Lebensqualität ab. Wenn du diese Frage nicht beantworten kannst oder sie mit irgendwelchen Menschen füllen musst, die heute so denken und morgen anders und übermorgen gibt es noch einen neuen Bewertungsgrad, dann hast du verloren. Wenn du ihn von deiner Arbeit abhängig machst, bist du spätestens dann zu Ende, wenn du in Rente gehen musst oder krank wärst. Wovon machst du deinen Wert abhängig? Und deswegen sagt Gott uns, was du brauchst ist, du musst zurück in die Familie Gottes. Deswegen gibt uns die Bibel den Ratschlag in Johannes 1, Vers 12, so viele begreifen, dass Gott in Jesus Christus unser Herr und unser Freund und unser Retter sein wollte und wir dieses Geschenk annehmen und zurückkommen in die Familie Gottes, denen gibt Gott das Recht, Kinder Gottes zu werden. Das ist der Schlüssel. Du musst definitiv wissen, du gehörst zur Familie Gottes und Gott ist nicht nur der Schöpfer, sondern er ist auch dein Vater. Da liegt das Geheimnis. Wenn ich weiß, dass Gott auf meiner Seite ist und dass er nicht nur auf meiner Seite ist, sondern dass er für mich ist. Er duldet mich nicht nur, sondern wenn Gott an mich und an dich denkt, dann fängt Gott an, in Begeisterung auszubrechen. Hast du dir jemals dieses Bild vorgestellt, der Gott, der die Ozeane, die Bibel sagt dir, Gott hält die Ozeane in der hohlen Hand. Ja? Sehr spannendes Bild. Dieser Gott, wenn er deinen Namen hört, dann klatscht er in die Hände und springt vor Begeisterung. Die Bibel sagt im Sacharja, er hüpft, wenn er an seine Kinder denkt. Ich finde dieses Bild einzigartig. Kannst du dir das auch nur annähernd vorstellen? Ein Gott, der immer, wenn er deinen Namen hört, in Begeisterung gerät. Und du sagst, nee, das kann ich mir nicht vorstellen, weil ehrlicherweise, was ist an mir schon toll? Ich habe einen Freund und der hat eine unglaubliche Geschichte erzählt, die mir so geholfen hat, das zu verstehen. Er war auf dem Flug von Paris nach Berlin und er sitzt in dem Flugzeug. Und hier ist der Mittelgang und auf der anderen Seite sitzt ein kleines, süßes Mädel, ganz hübsch angezogen. Und sie erzählte allen, die es hören wollten, dass sie dabei ist, den Papa zu besuchen. Der Papa war Arzt und war in Berlin und hatte da ganz offensichtlich irgendwie eine Stelle. Und sie überbrückte das und ging jetzt Papa besuchen. und sie unterhielt das ganze Flugzeug und war total süß und sang vor sich hin und war fröhlich, weil Papa kommt. Und die Leute fanden das Mädel auch süß. Und was macht man, wenn man ein kleines Mädel süß findet? Genau, ohne Hirn, Erwachsene in der Regel. Ja, sie stopften dieses Kind mit Erdnüssen und Weingummi und Cola und was immer, alles rein in das kleine Kind. Und es kam natürlich, wie es kommen müsste, als die Landung einsetzt, kam der ganze Krempel in hohem Bogen wieder raus. Und aus diesem kleinen, süßen, niedlichen Kind wurde plötzlich ein kleines, stinkendes Monster. Ja? Und er sagt, und jetzt war dieses Kind da, und er sagt, das, was für ihn verrückt war, dieses Mädel, war überhaupt nicht erschüttert. Klar, sie roch jetzt ein bisschen komisch, das sah auch nicht mehr so richtig toll aus. Man hatte sie irgendwie provisorisch versucht, ein bisschen sauber zu machen. Ja, und jetzt standen sie da in dieser großen Halle. Man wartete auf die Koffer, auf das Zeug. Alle hatten sich ein- und ausgecheckt. Und er sagte, und ich beobachtete aus dem Augenwinkel, was würde mit dem Kind passieren. Dieses kleine, dreckige, stinkende, besudelte Kind sieht plötzlich, wie von hinten ein wirklich gut aussehender, in einem echten, super Anzug, sagte, hey, der Mann sah klasse aus. Man sah ihm an, dass er Geld hatte. Man sah ihm an, dass er eine gute Ausbildung genossen hatte. Dieser Typ kommt. Und das Mädel realisiert, Papa kommt. Und alles, was das Kind macht, ist, es klatscht, schreit, springt auf und rast mit wehenden Haaren auf Papa los. Und er sagt, und ich habe gedacht, so, jetzt bin ich gespannt. Und er sagt, ich habe nicht mehr geguckt, was auf dem Band an Koffern kam oder nicht, das war mir ganz egal. Ich guck. Und er sagt, das war so ein Moment. Mit Mal kniet sich der Mann hin, öffnet seine Arme und das Kind springt so dreckig, wie es ist, auf Papa zu. Und Papa küsst seine Tochter, hält sie fest, dreht sich mit ihr im Kreis und kam später und holte den Koffer. Und er sagt, als ich das sah, habe ich plötzlich begriffen, was das bedeutet, wenn du Kind Gottes geworden bist. Papa im Himmel liebt dich nicht, weil du so klasse und so rein und so heilig bist, sondern die Bibel sagt, er liebt uns, obwohl er weiß, dass wir Sünder sind, obwohl er weiß, dass bei uns die Sachen schräg sind. Er liebt dich, weil er dich lieben will und weil er weiß, dass er die einzige Quelle ist, um dich gesund und sauber und heil zu kriegen. Amen. Du brauchst ihn, nicht er dich. So rum geht die Geschichte richtig. Und hier liegt das Geheimnis. Die Liebe Gottes kommt, um dir deinen Wert zurückzugeben. Die Liebe Gottes kommt, um dir zu sagen, wer du eigentlich bist. Du bist kein Huhn, du bist ein Adler. Du bist nicht irgendwas Minderwertiges, sondern du bist das Beste, was sich Gott je ausgedacht hat. Kind Gottes, Schöpfung des Allerhöchsten, nach dem Ebenbild Gottes gemacht. Wenn dir irgendwann irgendwer irgendwas anderes erzählt, lächel fröhlich wissend und sag, die Dummen sterben nicht aus. Du bist das Beste. Das klingt so komisch, ne? Trauen wir uns gar nicht zu sagen. Aber das ist die Wahrheit. Weil wir von Gott gewollt sind. Und wir bleiben unser Leben lang krank, wenn wir dieses Bild nicht verstehen. Und wir leiden in unserer Person, wir leiden an uns selber, weil wir die Quelle unseres Wertes nicht begriffen haben. Und deswegen sagt Jesus, du brauchst ihn. Du musst lernen, was das bedeutet, dass Gott dich angenommen hat. Wenn Gott für dich ist, dann brauchst du dir mit Schuldgefühlen nicht mehr dein Leben vermiesen. Du kannst aufhören, darüber nachzudenken, ob es möglich ist, dieses Leben glücklich zu gestalten oder nicht. Wenn Gott dein Vater ist, dann wird er dir alle Möglichkeiten in die Hand geben, um dieses Leben glücklich zu gestalten. Das ist, was mich fasziniert an Menschen, die aus was für Lebenssituationen auch immer kommen. In der Vorbereitung kamen mir so die Leute, mit denen ich zu tun habe, vor die inneren Augen. Und ich dachte, Mann, ich denke an Leute wie mein Freund Thomas. über Jahre arbeitslos, die Familie total an die Wand gefahren, Frau krank, Haus raus, irgendwo rumkampiert, und er findet diesen Zugang zum Glauben, er findet diese Liebe Gottes. Gott berührt ihn, Gott heilt die Ehe, Gott heilt die Kinder, Gott heilt die Familie, Gott heilt die Enkel, die Leute kriegen eine Arbeit, Gott gibt ihnen ein Haus zurück, und ich stehe daneben und sage: Herr, ich habe keine Ahnung, warum du in deiner Liebe so arbeitest. Und während ich diesen Gedanken noch denke, höre ich die Stimme Gottes, weil er mein geliebter Sohn ist. Ganz simpel. Gott tut das in dein Leben hinein, weil du seine geliebte Tochter bist, nicht weil du irgendwas Tolles gemacht hast. Ich schließe mit dieser Geschichte. Wir sind umgezogen von Aufschlag nach Rendsburg. Damals war unsere Tochter noch ziemlich klein. Und sie hatte eine Puppe, die hatte Oma ihr irgendwann geschenkt. Und wie das so mit kleinen Kindern ist, wenn die eine Puppe kriegen, dann ist die am Anfang ganz toll und irgendwann fehlt das Auge, der Arm ist irgendwie ausgekugelt und so. Ja. Und so sah die Puppe auch aus. Aber Mini brauchte die Puppe, also Jasmina ist unsere Tochter, Mini ist der Spitzname, Mini brauchte die Puppe immer, um einzuschlafen. Und ich hatte schon lange ein Auge darauf geworfen. Und ich hatte auch schon das andere Auge auf den Mülleimer geworfen. Und wenn beides zusammenkommt, dann haben wir dieses alte Ding endlich entsorgt. Und ich dachte, das ist jetzt die Riesengelegenheit. Das kommt in irgendeine Kiste und diese Kiste wird dann irgendwann fröhlich auf dem Recyclinghof entsorgt. Und wir kamen in Rendsburg an und sie bezog ihr Zimmer und alles war cool und alles war gut bis zum Abend. Und während sie im Bett liegt, wir hatten schon die Gute-Nacht-Geschichte erzählt, ja, und wir hatten schon gesungen miteinander und gebetet und geküsst und irgendwie rumgetorben, alles war gut. Und während sie schlafen will, sagt sie plötzlich: Papa, ich kann nicht einschlafen. Ich sage: Wieso nicht?
1: Meine Puppe ist nicht da.
0: Ja, muss wohl irgendwo eingepackt worden sein. Also das war noch nicht gelogen, ja? Es war hart an der Grenze, aber es war noch nicht gelogen. Naja, vielleicht taucht sie ja morgen wieder auf. Meine Hoffnung war, morgen fragt sie nicht mehr danach. Der nächste Tag kommt, der läuft gut bis zum Abend und dieselbe Prozedur. Und so ging das ein paar Tage. Ich glaube, am vierten oder fünften Tag waren meine Nerven so weit, dass ich gesagt habe: Schatz, lass uns mal die ganzen alten Kisten durchwühlen. Dann haben wir die Nacht damit zugebracht, irgendwelche Müllkisten wieder auszuräumen. Ja, und irgendwann haben wir die Puppe tatsächlich gefunden und haben den ganzen Müll wieder reingeräumt. Und sie hatte ihre Puppe. Und mit einmal konnte sie super schlafen. Ich habe mich ernsthaft gefragt, was hat diese Puppe so wertvoll gemacht? Diese alte, elende, zerzauste, kaputte Puppe. Weißt du, was sie wertvoll gemacht hat? Die Liebe meiner Tochter. Weißt du, was dich wertvoll macht? Die Liebe des Vaters im Himmel. Ohne, dass du irgendwas leisten musst. Einfach geliebt. Muah, Schmatz. Fertig. Mehr nicht. Ganz unverdient. Ist das nicht gut? Wenn du das verstanden hast, wirst du gesund. Und wenn du eine gesunde Persönlichkeit hast, aus der Liebe Gottes heraus, sage ich dir was, wirst du glücklich. Das Sein ist das Interessante. Wer bist du? Nicht das Haben, das Sein. Wer bist du? Und wenn du ganz tief in deinem Herzen weißt, völlig egal was ist, ich bin von Gott geliebt, macht es dich gesund. Da liegt das Geheimnis. Das heißt nicht, dass du nicht auch manchmal so blöde Sachen machst, dass du über dich selber erschüttert bist. Aber soll ich dir was sagen? Das erschreckt Gott nicht. Der liebt dich trotzdem. Mein Sohn war klein. Der erste. Und er war ein Künstler. Und er liebte es zu malen. Und am liebsten an der Wand. Das findet man als Papa wirklich witzig beim ersten Mal. Wenn du denn aber zum siebten oder achten Mal die Wand weiß nachgestrichen hast, irgendwann findest du das nicht mehr so lustig. Und dann kommt der Termin, wo du ihm versuchst klarzumachen, dass es irgendwie doch Grenzen gibt für die künstlerische Schaffensfreiheit. Und du sagst ihm, ey Sohn, das muss jetzt aufhören hier. Das hat zum Erfolg, dass du ein paar Tage später wieder die nächste Zeichnung findest. Okay, irgendwann hast du es wieder nachgestrichen und sagst ihm, Freund der Sonne, passiert das nochmal, haben wir beide ein wirklich spannendes Gespräch. Und du hoffst, dass diese zarte väterliche Ermahnung reicht. Ich sitze oben im Büro und höre, wie meine Frau plötzlich unten laut und deutlich sagt, jetzt gehst du zu Papa, das klärst du von Mann zu Mann. Er war, glaube ich, 3 oder 4. Also höre ich, wie knarrenderweise jemand die alte Treppe hochkommt. Die Tür öffnet sich und er kommt mit einer echten, schuldbeladenen Büßermine durch die Tür. Und ich denke, okay, Auge in Auge, ich schnappe ihn, setze ihn auf meinen Schreibtisch, sitze in meinem Stuhl, gucke ihn an, Auge in Auge, Papa und Sohn. Sohn, was hast du gemacht?
1: Gemalt, Papa.
0: Wo hast du gemalt?
1: Auf der Tapete.
0: Sollst du auf der Tapete malen?
1: Nein, Papa.
0: Und was soll Papa jetzt mit dir machen?
1: Mich einfach nur lieb haben, Papa.
0: Ich kann Ihnen sagen, alle meine Erziehungsmaßnahmen verflogen innerhalb einer halben Sekunde. Ich habe diesen Kerl in meine Arme genommen, habe ihn geküsst. Und ich sage Ihnen was, es hat Jahre später noch zu mir gepredigt. Ist das nicht genau das, was wir brauchen? Dass du weißt, deine Schuld, dein Versagen ist so groß, dass du es schon auf die Tapete malen kannst. Und jeder sieht das und du auch. Und trotzdem weißt du in deinem Herzen, hast du einen einzigen Wunsch. Gott, dass du mich lieben könntest und dass deine Liebe groß genug ist, all mein Versagen zu überdecken und mich durchzutragen und mich so lange zu lieben, bis ich gesund bin. Das ist der Weg, wie du mit dir selber glücklich wirst. Und alles, was du tun kannst dazu ist, zu dir selber ehrlich zu sein und zu sagen, genau diese Form von Liebe brauche ich. Die kann mir kein Mensch geben, die kann mir kein Ehepartner geben, die kann mir kein Chef geben, keine Kinder, was auch immer. Die einzige Quelle für diese Form von Liebe, die uns wirklich gesund liebt, ist Gott selber. Und was du tun musst, ist tatsächlich dein Leben dafür öffnen. Und deswegen betet man miteinander und öffnet sich und sagt, Gott, komm genauso in mein Leben. Du siehst alle meine zerbrochenen Bereiche. Du siehst alle meine Enttäuschungen. Du siehst all diese Situationen, die mich so runtergezogen haben und mich in meiner Seele krank gemacht haben, die meine Persönlichkeit verbogen haben. Und ich weiß, ich kann sie nicht richten, aber du kannst das. Ich habe vergessen, Ihnen zu erzählen, wie die Geschichte ausgegangen ist mit diesem Königssohn. Der Bursche hatte sich irgendwann selber einen Namen gegeben und hieß Mephiboset, das hieß Schandfleck. Aber der neue König ließ diesen Schandfleck suchen, brachte ihn an seine Königstafel und gab ihm die Königswürde zurück. Was für ein gewaltiges Bild. Verstehen Sie genau, das ist, was Gott mit uns machen will. Kinder Gottes, Königskinder. Und mit Mal hört die Minderwertigkeit auf und die Depression hört auf und die Angst hört auf, weil wir wissen, wer wir sind. Geliebte Gottes. Und das macht dich gesund. Und deswegen ist Gott in Jesus Mensch geworden, um uns genau so abzuholen. Das ist großartig. Ich lade Sie ein, wenn Sie merken, dass diese Beziehung zu Gott nicht Ihre ist, wenn dieses Bewusstsein, geliebt zu sein von ihm, nicht das Ihre ist, wenn Sie immer noch auf der Suche danach sind, wer bin ich eigentlich? Und Sie brauchen diese Verwurzelung in Gott. Ich lade Sie ein, wir machen nachher so eine Zeit, wo wir miteinander beten, wo wir zu Gott gehen und wo wir das wirklich klarstellen und wo Gott mit seinem Frieden kommt, wo mit seiner Gegenwart kommt und uns diese Gewissheit gibt. Wir sind seine Kinder und wir dürfen aus seiner Liebe leben und wir dürfen mit seinen Möglichkeiten rechnen. Das macht das Christsein so unglaublich gut und das Leben so erschreckend und erstaunlich für andere Leute glücklich. Danke.
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Bevor du bist zur Welt gekommen, wusste Gott es schon, dass es dich einmal geben wird. Und dass du heute lebst, hat Gott, dein Schöpfer, so gewollt, weil er dich wie ein Vater liebt. Mit schöpferischer Weisheit hat dich der Herr gemacht. Er gab von allem dir genug, damit du deinen Körper, den Verstand und deine Kraft allein zu seiner Ehre nutzt. Gott hat das Beste mit dir geplant. Er will zum Himmelsziel dich bringen. Ob deine Wünsche sich erfüllen oder manches bleibt untersagt, sag ja und lass dich führen. Verschwende nicht dein Leben für die Lüste dieser Welt. Dazu hat Gott dich nicht bestimmt. Leb jeden Tag, so wie es Jesus, deinem Herrn, gefällt, und richte deinen Blick aufs Ziel. Vater, der du dieses Kind in diese Welt schicktest, der du am Ziel stehen wirst, um es zu empfangen, wir bitten dich, segne es, dass es auf seinen Wegen deine Kraft und Liebe spürt. Denn du hast das Beste mit ihm geplant. Du willst zum Himmelsziel ihn bringen. Ob seine Wünsche sich erfüllen oder manches bleibt untersagt, deine Weisheit.

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1: Kapitel 42. Als aber Jakob sah, dass Getreide in Ägypten zu haben war, sprach er zu seinen Söhnen: Was seht ihr euch lange an? Siehe, ich höre, es sei in Ägypten Getreide zu haben. Zieht hinab und kauft uns Getreide, dass wir leben und nicht sterben. Da zogen hinab 10 Brüder Josefs, um in Ägypten Getreide zu kaufen. Aber den Benjamin, Josefs Bruder, ließ Jakob nicht mit seinen Brüdern ziehen, denn er sprach, es könnte ihm ein Unfall begegnen. So kamen die Söhne Israels Getreide zu kaufen, samt andern, die mit ihnen zogen, denn es war auch im Lande Kanaan Hungersnot. Aber Josef war der Regent im Lande und verkaufte Getreide allem Volk im Lande. Als nun seine Brüder kamen, fielen sie vor ihm nieder zur Erde auf ihr Antlitz. Und er sah sie an und erkannte sie, aber er stellte sich fremd gegen sie und redete hart mit ihnen und sprach zu ihnen: Woher kommt ihr? Sie sprachen: Aus dem Lande Kanaan Getreide zu kaufen. Aber wiewohl er sie erkannte, erkannten sie ihn doch nicht. Und Josef dachte an die Träume, die er von ihnen geträumt hatte, und sprach zu ihnen: Ihr seid Kundschafter und seid gekommen, zu sehen, wo das Land offen ist. Sie antworteten:

0: antworteten ihm, »Nein, mein Herr, deine Knechte sind gekommen, Getreide zu kaufen. Wir sind alle eines Mannes Söhne. Wir sind redlich, und deine Knechte sind nie Kundschafter gewesen.« Er sprach zu ihnen, »Nein, sondern ihr seid gekommen zu sehen, wo das Land offen ist.« Sie antworteten ihm, »Wir, deine Knechte, sind 12 Brüder, eines Mannes Söhne im Lande Kanaan, und der Jüngste ist noch bei unserem Vater, aber der eine ist nicht mehr vorhanden.« Josef sprach zu ihnen, »Es ist, wie ich euch gesagt habe, Kundschafter seid ihr. Daran will ich euch prüfen. So wahr der Pharao lebt, ihr sollt nicht von hier wegkommen, es komme denn her euer jüngster Bruder. Sendet einen von euch hin, der euren Bruder hole, ihr aber sollt gefangen sein. Daran will ich prüfen eure Rede, ob ihr mit Wahrheit umgeht. Andernfalls, so wahr der Pharao lebt, seid ihr Kundschafter.« Und er ließ sie zusammen in Gewahrsam legen 3 Tage lang. Am 3. Tage aber sprach er zu ihnen, »Wollt ihr leben, so tut nun dies, denn ich fürchte Gott. Seid ihr redlich, so lasst einen eurer Brüder gebunden liegen in eurem Gefängnis. Ihr aber zieht hin und bringt heim, was ihr gekauft habt für den Hunger. Und bringt euren jüngsten Bruder zu mir, so will ich euren Worten glauben, so dass ihr nicht sterben müsst.« Und sie gingen darauf ein. Sie sprachen aber untereinander, »Das haben wir an unserem Bruder verschuldet. Denn wir sahen die Angst seiner Seele, als er uns anflehte, und wir wollten ihn nicht erhören. Darum kommt nun diese Trübsal über uns.« Ruben antwortete ihnen und sprach, »Sagte ich's euch nicht, als ich sprach, versündigt euch nicht an dem Knaben, doch ihr wolltet nicht hören? Nun wird sein Blut gefordert.« Sie wussten aber nicht, dass es Josef verstand, denn er redete mit ihnen durch einen Dolmetscher. Und er wandte sich von ihnen und weinte. Und als er sich nun wieder zu ihnen wandte und mit ihnen redete, nahm er aus ihrer Mitte Simeon und ließ ihn binden vor ihren Augen. Und Josef gab Befehl, ihre Säcke mit Getreide zu füllen und ihnen ihr Geld wiederzugeben, einem jeden in seinen Sack, dazu auch Zehrung auf den Weg. Und so tat man ihnen. Und sie luden ihre Ware auf ihre Esel und zogen von dannen. Als aber einer seinen Sack auftat, dass er seinem Esel Futter gäbe in der Herberge, sah er sein Geld, das oben im Sack lag, und sprach zu seinen Brüdern, »Mein Geld ist wieder da, siehe, in meinem Sack ist es.« Da entfiel ihnen ihr Herz, und sie blickten einander erschrocken an und sprachen, »Warum hat Gott uns das angetan?« Als sie nun heimkamen zu ihrem Vater Jakob ins Land Kanaan, sagten sie ihm alles, was ihnen begegnet war, und sprachen, »Der Mann, der im Lande Herr ist, redete hart mit uns und hielt uns für Kundschafter. Und wir antworteten ihm, wir sind redlich und nie Kundschafter gewesen, sondern 12 Brüder, unseres Vaters Söhne. Einer ist nicht mehr vorhanden, und der Jüngste ist noch bei unserem Vater im Lande Kanaan. Da sprach der Herr im Lande zu uns, daran will ich merken, ob ihr redlich seid. Einen eurer Brüder lasst bei mir und nehmt für euer Haus, wie viel ihr bedürft, und zieht hin und bringt euren jüngsten Bruder zu mir, so merke ich, dass ihr nicht Kundschafter, sondern redlich seid. Dann will ich euch auch euren Bruder wiedergeben, und ihr mögt im Lande Handel treiben. Und als sie die Säcke ausschütteten, fand ein jeder seinen Beutel Geld in seinem Sack. Und als sie sahen, dass es die Beutel mit ihrem Geld waren, erschraken sie samt ihrem Vater. Da sprach Jakob ihr Vater zu ihnen, »Ihr beraubt mich meiner Kinder, Josef ist nicht mehr da, Simeon ist nicht mehr da, Benjamin wollt ihr auch wegnehmen? Es geht alles über mich. Ruben antwortete seinem Vater und sprach, wenn ich ihn dir nicht wiederbringe, so töte meine zwei Söhne. Gib ihn nur in meine Hand, ich will ihn dir wiederbringen. Er sprach, mein Sohn soll nicht mit euch hinabziehen, denn sein Bruder ist tot, und er ist allein übrig geblieben. Wenn ihm ein Unfall auf dem Wege begegnete, den ihr reiset, würdet ihr meine grauen Haare mit Herzeleid hinunter zu den Toten bringen.
1: Die Hungersnot aber drückte das Land. Und als verzehrt war, was sie an Getreide aus Ägypten gebracht hatten, sprach ihr Vater zu ihnen, »Ziehet wieder hin und kauft uns ein wenig Getreide.« Da antwortete ihm Juda und sprach, »Der Mann schärfte uns das hart ein und sprach, ihr sollt mein Angesicht nicht sehen, es sei denn euer Bruder mit euch. Willst du nun unseren Bruder mit uns senden, so wollen wir hinabziehen und dir zu essen kaufen. Willst du ihn aber nicht senden, so ziehen wir nicht hinab. Denn der Mann hat zu uns gesagt, ihr sollt mein Angesicht nicht sehen, euer Bruder sei denn mit euch.« Israel sprach, »Warum habt ihr so übel an mir getan, dass ihr dem Mann sagtet, dass ihr noch einen Bruder habt?« Sie antworteten, »Der Mann forschte so genau nach uns und unserer Verwandtschaft und sprach, lebt euer Vater noch? Habt ihr auch noch einen Bruder?« Da antworteten wir ihm, wie er uns fragte, »Wie konnten wir wissen, dass er sagen würde, bringt euren Bruder mit herab?« Da sprach Juda zu Israel seinem Vater, »Lass den Knaben mit mir ziehen, dass wir uns aufmachen und reisen und leben und nicht sterben, wir und du und unsere Kinder. Ich will Bürge für ihn sein. Von meinen Händen sollst du ihn fordern. Wenn ich ihn dir nicht wiederbringe und vor deine Augen stelle, so will ich mein Leben lang die Schuld tragen. Denn wenn wir nicht gezögert hätten, wären wir wohl schon zweimal wiedergekommen.« Da sprach Israel ihr Vater zu ihnen, »Wenn es denn so ist, wohlan so tut's, und nehmt von des Landes besten Früchten in eure Säcke und bringt dem Manne Geschenke hinab, ein wenig Balsam und Honig, Harz und Myrrhe, Nüsse und Mandeln. Nehmt auch anderes Geld mit euch, und das Geld, das ihr obenauf in euren Säcken wiederbekommen habt, bringt auch wieder hin. Vielleicht ist ein Irrtum da geschehen. Dazu nehmt euren Bruder, macht euch auf und geht wieder zu dem Manne. Aber der allmächtige Gott gebe euch Barmherzigkeit vor dem Manne, dass er mit euch ziehen lasse euren andern Bruder und Benjamin. Ich aber muß sein wie einer, der seiner Kinder ganz und gar beraubt ist.« Da nahmen sie diese Geschenke und das doppelte Geld mit sich, dazu Benjamin, machten sich auf, zogen nach Ägypten und traten vor Josef. Als Josef sie sah mit Benjamin, sprach er zu seinem Haushalter, »Führe diese Männer ins Haus und schlachte und richte zu, denn sie sollen zu Mittag mit mir essen.« Und der Mann tat, wie ihm Josef gesagt hatte, und führte die Männer in Josefs Haus. Sie fürchteten sich aber, weil sie in Josefs Haus geführt wurden und sprachen, »Wir sind hereingeführt um des Geldes willen, das wir in unseren Säcken das vorige Mal wiedergefunden haben. Man will auf uns eindringen und über uns herfallen und uns zu Sklaven machen und uns die Esel nehmen.« Darum traten sie zu Josefs Haushalter und redeten mit ihm vor der Haustür und sprachen, »Mein Herr, wir sind das vorige Mal herabgezogen, Getreide zu kaufen, und als wir in die Herberge kamen und unsere Säcke auftaten, siehe, da war eines jeden Geld oben in seinem Sack mit vollem Gewicht. Darum haben wir es wieder mit uns gebracht, haben auch anderes Geld mit uns herabgebracht, Getreide zu kaufen. Wir wissen aber nicht, wer uns unser Geld in unsere Säcke gesteckt hat. Er aber sprach: Seid guten Mutes, fürchtet euch nicht. Euer Gott und eures Vaters Gott hat euch einen Schatz gegeben in eure Säcke. Euer Geld habe ich erhalten. Und er führte Simeon zu ihnen heraus und brachte sie in Josefs Haus, gab ihnen Wasser, dass sie ihre Füße wuschen, und gab ihren Eseln Futter. Sie aber richteten das Geschenk zu, bis Josefs mittags käme, denn sie hatten gehört, dass sie dort essen sollten. Als nun Josef ins Haus trat, brachten sie ihm das Geschenk ins Haus, das sie mitgebracht hatten, und fielen vor ihm nieder zur Erde. Er aber grüßte sie freundlich und sprach: Geht es eurem alten Vater gut, von dem ihr mir sagtet? Lebt er noch? Sie antworteten: Es geht deinem Knechte, unserem Vater, gut, und er lebt noch. Und sie verneigten sich und fielen vor ihm nieder. Und er hob seine Augen auf und sah seinen Bruder Benjamin, seiner Mutter Sohn, und sprach: Ist das euer jüngster Bruder, von dem ihr mir sagtet? Und sprach weiter: Gott sei dir gnädig, mein Sohn. Und Josef eilte hinaus, denn sein Herz entbrannte ihm gegen seinen Bruder, und er suchte, wo er weinen könnte, und ging in seine Kammer und weinte daselbst. Und als er sein Angesicht gewaschen hatte, ging er heraus und hielt an sich und sprach: Leg die Speisen auf. Und man trug ihm besonders auf und jenen auch besonders und den Ägyptern, die mit ihm aßen, auch besonders. Denn die Ägypter dürfen nicht essen mit den Hebräern, denn es ist ein Greuel für sie. Und man setzte sie ihm gegenüber, den Erstgeborenen nach seiner Erstgeburt und den Jüngsten nach seiner Jugend. Darüber verwunderten sie sich untereinander. Und man trug ihnen Essen auf von seinem Tisch, aber Benjamin bekam fünfmal mehr als die anderen. Und sie tranken und wurden fröhlich mit ihm.

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0: Missy hörte das Gespann in den Hof fahren. Sie lief nach draußen.
1: Wo warst du so lange, Willi?
2: Ich war auf der Post. Wir haben einen Brief bekommen.
1: Einen Brief? Von wem?
2: Von deinen Eltern.
1: Du hast doch sicher schon den Brief gelesen. Was schreiben sie uns denn?
2: Natürlich habe ich ihn gelesen. Ich war doch viel zu neugierig. Hör zu, deine Mutter schreibt. Liebe Missy, lieber Willi, ist es nicht herrlich, dass es jetzt eine Postverbindung zu euch gibt? Aber noch etwas viel Schöneres ist geschehen. Zu meinem 40. Geburtstag hat Clark Fahrkarten für die Eisenbahn gekauft. Wir kommen euch besuchen. Es ist zwar umständlich. Zuerst müssen wir mit dem Pferdewagen zur Bahnstation. Dann einen Tag Eisenbahnfahrt bis in die Stadt. Da werden wir in einem Hotel übernachten, weil wir am nächsten Morgen umsteigen in einen anderen Zug. In dem müssen wir dann 3 Tage aushalten, bis wir bei euch sind. Aber was sind all diese Strapazen gegen die Freude, euch wiederzusehen?
1: Oh, Willi, das ist ja wunderbar. Ich kann es kaum erwarten. Haben Sie geschrieben, wann Sie kommen?
2: Ja, natürlich. Dein Vater. Hier, lies selbst.

0: Einige Tage später stiegen Marty und Clark aus dem Eisenbahnwaggon auf den Bahnsteig hinunter, blickten sich einen Moment lang suchend um und steuerten dann auf den staubumwehten Gehsteig zu. Die Gehsteige hier waren nagelneu. Auch die Gebäude waren offensichtlich vor nicht allzu langer Zeit errichtet worden. Marty fiel die schlichte, schmucklose Bauweise auf. Anscheinend hatte man die Häuser in Eile und mit billigsten Materialien gebaut. Jenseits der Bahngleise bewegten sich zahllose lärmende Rinder in ihren Gehegen. Mit ihren Hufen wirbelten sie Staubwolken auf. Und ihr Blöken und Muhen übertönte das geschäftige Treiben in den angrenzenden Straßen. Martys Blick tanzte aufgeregt über der Menschenmenge, wie sie hoffte, Missys Gesicht zu erspähen. Cowboys in verstaubter Kleidung ritten auf ebenso staubbedeckten Pferden die Hauptstraße auf und ab. Unter den breitkrempigen Hüten waren die Gesichter der Männer kaum zu erkennen. Die Frauen auf den Gehsteigen trugen schlichte, praktische Hauben anstelle der teuren Damenhüte, die Marty in der Großstadt gesehen hatte. In dem Strom der Passanten hatte sie alle Mühe, an Clarks Seite zu bleiben und gleichzeitig Ausschau nach Missy zu halten. »Entschuldigen Sie«, ertönte plötzlich eine tiefe Männerstimme neben ihnen. »Sind Sie vielleicht die Familie Davis?« Marty sah auf. Vor ihr stand ein hochgewachsener Cowboy, den Hut in den Händen. »Ja, das sind wir«, antwortete Clark. »Freut mich sehr, ich bin Scotty, Aufseher auf der Lahey Ranch. Ich soll Sie von der Bahn abholen.« Marty war enttäuscht. Missy war also nicht selbst gekommen. Clark setzte seinen Koffer ab, um dem Cowboy die Hand zu schütteln. »Das ist aber nett von Ihnen, Herr Scott.« Scotty verzichtete lächelnd darauf, ihn zu korrigieren. »Ich bringe Sie gern eben zum Hotel rüber, damit Sie sich ein bisschen frisch machen können, Ma'am. Bis zur Ranch ist nämlich noch ein ganzes Stück Weg. Wenn Sie fertig sind, laden wir Ihr Gepäck auf und fahren los.« »Gute Idee«, willigte Marty ein. Clark und sie folgten Scotty die Straße entlang. »Frau Lahey ist gespannt wie ein Flitzbogen, wird sich schwarz ärgern, dass sie sie nicht selbst abholen konnte. Man weiß nämlich nie genau, wann der Zug genau ankommt. Ihrer hätte eigentlich gestern einrollen sollen. Einen Tag Verspätung lässt man sich ja noch gefallen, aber manchmal sind's fünf. Mit zwei kleinen Burschen im Schlepptau wird das Warten da ein bisschen schwierig, wissen Sie?« Ohne eine Antwort abzuwarten, fuhr Scotty fort. »Der Chef hat die ganze Familie gestern in die Stadt kutschiert. Vielleicht kommt der Zug ja doch pünktlich, hat er gemeint. Also war es leider nicht. Heute hat er mich geschickt und morgen wollte er selbst noch mal versuchen. Alles sehr jetzt überflüssig, da wird Frau Lahey sich aber freuen.« Auch Marty war erleichtert. »Fünf Tage Verspätung«, dachte sie mit gerunzelter Stirn, »das hätte ich nie ausgehalten. Und Missy erst recht nicht.« Sie betraten ein kleines Hotel. Scotty verhandelte mit dem Portier und kurze Zeit später bekam Marty ein Zimmer zugewiesen. Es war einfach, aber sauber. Marty war dankbar für den mit kühlem Wasser gefüllten Waschkrug. Die Männer gingen zur Bahnstation zurück, um das Gepäck in den Wagen zu verladen. Marty hoffte inständig, dass alles den Transport unbeschadet überstanden hatte. Plötzlich fühlte sie sich unsagbar enttäuscht und leer. Sie hatte sich so sehr darauf gefreut, aus der Eisenbahn zu steigen und Missy in die Arme zu fliegen. Scotty hatte natürlich recht, wie dumm von ihr. Missy konnte unmöglich jeden Tag den weiten Weg in die Stadt machen, ohne die geringste Ahnung zu haben, wann der Zug eintreffen würde. Das Zimmer war angenehm kühl. Nachdem sie sich gewaschen hatte, streckte Marty sich auf dem Bett aus. Sie würde sich nur ein paar Minuten lang ausruhen, bis die Männer vom Bahnhof zurückkehrten, nahm sie sich vor. Kurze Zeit später fand Clark sie in tiefem Schlaf auf dem Hotelbett. Zu gern hätte er ihr die dringend benötigte Ruhe gegönnt und die Tür leise hinter sich geschlossen, aber er wusste, dass sie ihm das nie verzeihen würde. So weckte er sie sanft und richtete ihr aus, dass Scotty eine schnelle Mahlzeit in einem Gasthaus vorgeschlagen hatte, bevor sie die Kutschfahrt zur Ranch hinaus antraten. Obwohl Marty einen Bärenhunger hatte, bedauerte sie jede Minute, die sie so kurz vor dem Ziel noch aufhielt. Hastig nahmen alle drei ihre Mahlzeit ein, denn auch Scotty hatte es eilig, zu der Ranch zurückzukehren. Willi hatte die Kutsche mit einem Sitz für seine Schwiegermutter ausgestattet, während Clark neben Scotty auf dem Bock Platz nahm. Scotty war von Natur aus ziemlich schweigsam, gab aber erschöpfende Auskunft auf Clarks Fragen. Marty verfolgte die Unterhaltung nicht. Selbst die Landschaft um sie her ließ sie unbeachtet an sich vorüberziehen. Ihr ganzes Denken und Fühlen waren zu Missy vorausgeeilt. Eine leise Unruhe hatte sie erfasst, ob Mutter und Tochter sich in den Jahren seit Missys Abschied von daheim auseinandergelebt hatten. Würden sie einander je wieder so nahe kommen wie damals? Und Missys Kinder, ihre Enkelsöhne, würden sie schnell Freundschaft mit ihr schließen oder würden sie ihr mit Misstrauen begegnen? Immer mehr Ängste und Zweifel stiegen in ihr auf. Hin und wieder, wenn Clark sich zu ihr umwandte, wagte sie ein tapferes Lächeln, wenn er nur ihre heillose Zerfahrenheit nicht bemerkte. Sie hatten gerade eine Hügelkuppe hinter sich gelassen, als Scotty das Gespann anhielt. »Dort unten liegt sie, die La Herrensch«, sagte er. Ein Unterton des Stolzes schwang in seiner Stimme. Marty wollte das Herz aussetzen. Dort vor ihren Augen war also Missys Zuhause. Gegen einen sanften Abhang gebaut lag es da. Ein stattliches, weitläufiges Haus aus grauen Steinquadern mit freundlichen Rauchwolken über dem Schornstein. Seitwärts ein Garten, umgrenzt von einem Bächlein. Ein Hühnergehege, Viehweiden, soweit das Auge reichte. Die Unterkunft für die Cowboys, die Küchenhütte, und dort ein strohfarbener Erdhügel. Das muss Missys Lehmhaus gewesen sein, durchfuhr es Marty. Nur mühsam hielt sie die Tränen zurück. Am liebsten wäre sie aus der Kutsche gesprungen und den Hügel hinabgelaufen, so schnell sie ihre Beine trugen. Stattdessen hielt sie an sich. Scotty schnalzte den Pferden zu und weiter ging die Fahrt. War es nun Scottys Zügelführung, Martys Ungeduld oder die Pferde, die ihre heimatlichen Ställe witterten? Marty wusste es nicht zu sagen, warum die Fahrt in das Tal im Nu verging. Unten angekommen, hielt Scotty das Gespann wieder an und reichte Clark die Zügel. »Die Pflicht ruft«, sagte er, »ich mache mich gleich wieder in meine Arbeit und außerdem werden Sie zur freudigen Begrüßung wohl kaum einen Zuschauer brauchen.« Damit sprang er vom Wagen. »Haben Sie vielen Dank«, rief Clark ihm nach. »Herzlichen Dank für Ihre Hilfe.« Scotty winkte mit dem Hut zurück und verschwand in der Scheune. Marty vertauschte ihren Sitz im Innern des Wagens gegen den frei gewordenen Platz neben Clark. Die Pferde zogen an und das Wohnhaus rückte immer näher. Etwas Rotgeblümtes leuchtete am Fenster auf und da kam Missy schon auf sie zugestürzt, die Arme weit ausgebreitet und die Wangen Tränen überströmt. Marty lief ihr entgegen und im nächsten Augenblick lagen sie einander in den Armen und lachten und weinten in einem. »Endlich, endlich«, sang es in Martys Herz, »endlich ist mein Traum in Erfüllung gegangen.« Unter lebhaftem Erzählen flogen die nächsten Stunden dahin. Die beiden Enkelsöhne hatten ihre Großeltern auf den ersten Blick ins Herz geschlossen. Marty war unsagbar erleichtert darüber, dass sie ihnen so furchtlos begegnet waren und sich sogar umarmen ließen. Nathan barst geradezu vor Begeisterung. »Mama hat erlaubt, dass ich euch mal mein Zimmer zeige«, rief er. »Mama hat gemeint, dass du mit mir reiten gehst, Opa. Mama hat gesagt, ihr werdet bestimmt schon mächtig auf meinen Pony gespannt. Mama hat gemeint, dass du mir vielleicht mal aus einem Buch vorliest, Omi.« Missy lachte. Marty konnte nur vermuten, wie sorgfältig und liebevoll Missy ihre Kinder auf die Ankunft der fremden Großeltern vorbereitet hatte. Josiah war noch zu klein, um bei den wilden Sprüngen seines Bruders mithalten zu können. Stattdessen zupfte er die Erwachsenen an den Rockzipfeln und streckte ihnen die Arme entgegen zum Zeichen, dass er aufgehoben werden wollte. Marty hatte ihre Freude daran, wie unbefangen die beiden Jungen mit ihren Großeltern Freundschaft schlossen. Josiah warb eifrig um ihre Aufmerksamkeit. »Guck mal, Omi. Omi, trag mich. Will auf deinen Schoß, Omi.« Die beiden Bürschchen hatten das Herz ihrer Großeltern im Sturm erobert. Das ganze Haus war von frohen Stimmen erfüllt, als Missy ihre Eltern nun stolz durch jeden Raum führte. Marty staunte, wie angenehm kühl das Innere des großzügig angelegten Steingebäudes war. Durch eine breite Doppeltür waren sie in die geräumige Diele eingetreten. Der Fußboden bestand aus polierten Steinquadern. Stuckarbeit zierte die weißgetünchten Wände. In der Eingangshalle hingen Gemälde spanisch-mexikanischer Prägung. Eine antike spanische Sitzbank aus weiß lackiertem Schmiedeeisen lud den Besucher zur Rast ein. Die Sitzkissen auf der Bank waren zart grün geblümt. Den gleichen Grünton hatte Missy mehrfach als Akzent über den ganzen Raum verteilt verwendet, was eine harmonische Wirkung erzielte. Das Wohnzimmer war geräumig und luftig gestaltet. Den Mittelpunkt beherrschte der größte Kamin, den Marty je gesehen hatte. Die Möbelpolster waren aus tiefroten, mit Goldfäden durchwirkten Stoffen. Die Vorhänge aus demselben Material waren von goldfarbenen Kordeln gerafft. Auch in diesem Raum war der spanische Einfluss deutlich erkennbar. Von hier gingen sie weiter in das Esszimmer.
1: Und damit, meine Damen und Herren, endet die Vorstellung unserer ländlichen Eleganz. Der Rest des Hauses ist nämlich schlicht, einfach und ergreifend. Nach und nach wollen wir mehr Möbel kaufen, wenn die Erträge steigen. Willi hat mir einen richtigen Tisch und passende Stühle dazu für den Herbst versprochen. Die Stühle hier sind zwar bequem, aber sie stammen alle aus Restbeständen. Man kann ihnen ihr Alter ansehen. Vor den Fenstern schlichte, selbstgenähte Gardinen. In einem roh gezimmerten Regal das feine Tafelgeschirr, das du, Mutter, mir mit auf den Weg nach Westen gegeben hast.
0: Auch die Schlafzimmer waren großzügig angelegt, aber einfach eingerichtet. Die Teppiche, Bettüberwürfe und Vorhänge waren selbstgemacht. Marty erkannte manches Stück wieder, das unter ihren eigenen Händen entstanden war. Missy führte ihre Eltern zu dem anderen Flügel des Hauses, wo die Küche war. Marty war überrascht, als Missy vor der Küchentür stehen blieb und kurz anklopfte, bevor sie eintrat. Ein kleingewachsener Chinese war gerade emsig mit den Vorbereitungen für das Abendessen beschäftigt.
1: Wong, ich möchte Ihnen meine Eltern vorstellen.
0: Der Chinese begrüßte die Gäste mit einem treuherzigen Lächeln und heftigen Kopfnicken. Freut mich, sagte er ein ums andere Mal. Wong sich freuen, Ihnen kennenlernen. Clark und Marty lächelten zurück.
1: Wong gibt sich mächtig Mühe, Englisch zu lernen. Er hat schon große Fortschritte gemacht. Das Kochen braucht er allerdings nicht mehr zu lernen. Darin war er schon ein Meister, als er zu uns kam. Die ganze Umgegend beneidet uns um seine Kochkünste und wartet schon auf die nächste Einladung zum Essen bei uns.
0: Wong strahlte vor Freude über das Lob und führte die Besucher durch sein Reich. Marty hatte noch nie so große Anrichten und Arbeitsflächen gesehen. Auch der Herd wies beachtliche Ausmaße auf. Wong hob die Deckel von mehreren dampfenden Töpfen, die die köstlichsten Düfte verbreiteten. Über den Korridor führte Missy ihre Eltern auf einen Seitenausgang zu.
1: Wong ist noch gar nicht lange bei uns. Als Willi vorschlug, einen Koch einzustellen, war ich zuerst dagegen. Aber jetzt weiß ich gar nicht, wie ich ohne ihn auskommen sollte. Wong ist mir eine große Hilfe, auch bei der Wäsche. Ich habe plötzlich viel mehr Zeit für die Kinder und den Haushalt. Er selbst profitiert auch davon. Jetzt hat er nämlich nicht nur eine Arbeitsstelle, sondern auch ein Zuhause. Nathan und Josia hängen an ihm, weshalb Smoothie auch anfangs furchtbar eifersüchtig war. Er hat doch tatsächlich Angst gehabt, dass jemand anders seinen Platz einnehmen würde.
0: Inzwischen waren sie bei der Veranda hinter dem Haus angelangt. Eine grüne Gartenanlage war von dem Mittelteil des Hauses und den beiden Seitenflügeln umgeben. Nach außen hin war sie von einem Brunnen jenseits der farbenprächtigen Blumenbeete begrenzt. Die überdachte Veranda zwischen der Grünanlage und dem Haus war windgeschützt und trotz der Hitze des Spätnachmittags angenehm kühl. Nach dem Gang durch das Haus lud Willi seinen Schwiegervater ein, die Ställe zu besichtigen, während Missy darauf brannte, ihrer Mutter den Garten, den Brunnen, das Hühnergehege und die alte Lehmhütte zu zeigen. Die beiden Jungen waren ratlos. Nathan, der sich einerseits nicht von der Hand seiner Großmutter lösen wollte, konnte es andererseits nicht erwarten, stolz sein Pony vorzuführen. Josiah hatte vergnügt auf den Schultern seines Großvaters gethront. Doch wenn es nun daran ging, seine Mutter aus den Augen zu verlieren, wurde ihm ein wenig bange zumute. Dazu war er völlig in die Hühner vernarrt. So wurde beschlossen, dass die drei großen Männer zu den Ställen gingen, während das Nesthäkchen die Frauen in den Garten begleiten sollte. Martis Gemüsebeet daheim war schon weiter fortgeschritten, aber die Pflanzen sahen gesund und vielversprechend aus. Manche gute Mahlzeit würde Missy hier ernten können. Auch das Quellwasser im Brunnen sprudelte nicht so lebhaft wie das daheim, aber wie lebensspendend es doch wirkte. Inmitten der kargen, windumwehten Hügellandschaft brachte die Erde in der Nähe des kleinen Bachs zartes Grün und ein paar Bäumchen mit zarten Blättern hervor. Eine richtige kleine Oase. Mit beschwingtem Schritt ging Missy zum Hühnergehege voran. Um die 50 Hennen gackerten lustig und scharrten im Boden. Das Hühnervolk schien sich bester Gesundheit zu erfreuen, bemerkte Marty, und Missy versicherte ihr, dass die Hennen fleißige Eierlegerinnen seien. Vor Vergnügen quietschend lief Josia an den Zaun und schickte sich an, mit beiden Händen Grasbüschel und Erde durch die Drahtmaschen hindurch auf die Hühner zu werfen. Dabei hatte er die Rechnung jedoch ohne den Wind gemacht, der ihm seine Geschosse geradewegs wieder ins Gesicht blies. Als Missy Einhalt gebot, folgte er willig und rieb sich den Staub aus den Augen. Unterwegs zu der Grashütte sprach Missy liebevoll und geradezu sehnsüchtig von ihrer bescheidenen ehemaligen Unterkunft. Marty war verwundert. Missy schob die unbehauene Holztür auf und sie traten in das unerleuchtete Innere der Hütte ein. Es brauchte eine Weile, bis Martys Augen sich in der Dunkelheit zurechtfanden. In einer Ecke stand ein Bett. Der Rest der Einrichtung bestand aus einem eisernen Ofen, einem kleinen Tisch und zwei Stühlen. Sprachlos blickte Marty sich in der dürftigen Behausung um. Die Decke und Wände aus Grasnarbe, die Einrichtung kläglich und der Fußboden aus festgestampfter Erde. Das war also dein Zuhause, das dich nach der langen, beschwerlichen Reise erwartet hat. Und du hast tatsächlich hier gewohnt, dachte Marty ungläubig. Hier hast du gewohnt und noch dazu mit einem Säugling. Wie um alles in der Welt hast du das bloß fertiggebracht? Wie hast du bloß unter solchen Umständen leben können? Also ich weiß nicht, ob ich... Aber da unterbrach Missy schon ihre Gedanken.
1: Willi wollte die Hütte eigentlich abreißen. Aber ich hab's nicht zugelassen. Nie im Leben. Dazu hänge ich zu sehr an unserem ersten kleinen Heim. Wir haben die Grasnarbe ein paar Mal erneuern müssen. So ein Grasdach hält nicht lange, weißt du? Schneestürme, Wind und Regen setzen ihm schwer zu. Und wenn erst ein Loch drin ist, ist's aus mit der Gemütlichkeit.
0: Martys Herz klopfte laut. Sie legte einen Arm um ihre Tochter. Du ahnst gar nicht, wie stolz ich auf dich bin, mein Kind, sagte sie. So unbeschreiblich stolz. Ich habe mir immer gewünscht, dass aus dir mal eine Frau würde, die für den Mann ihrer Wahl aus einem bloßen Haus ein richtiges Zuhause macht. Genau das hast du getan. Du hast dich mit den Wänden aus Gras und Erde abgefunden. Ein Zuhause besteht nicht aus Silberbesteck und Kronleuchtern. Ein Zuhause bedeutet Liebe und Verstehen und Zeit füreinander haben. Missy lächelte nur verständnisvoll, als ihre Mutter sich eine Träne aus den Augenwinkeln wischte. Marty sah sich ein letztes Mal um, bevor sie die Lehmhütte wieder verließen. Plötzlich erschien ihr die kleine Stube längst nicht mehr so erbärmlich und dürftig. Etwas war in diesen wenigen Minuten geschehen. Etwas, das an ein Wunder grenzte. Nachdem sich die Kinder von beiden Großeltern eine gute Nachtgeschichte erbeten hatten und endlich in ihren Betten schliefen, zogen Clark und Willi sich in das Arbeitszimmer neben der Küche zurück, um über Fragen der Viehwirtschaft und Landnutzung zu sprechen. Missy und Marty machten es sich derweil im Wohnzimmer mit einer Tasse Kaffee bequem.
1: Endlich haben wir einmal ein paar ruhige Minuten für uns. Ich habe ja so viele Fragen. Erzähl mir von daheim, Mama, von jedem Einzelnen. Ich weiß gar nicht, nach wem ich mich zuerst erkundigen soll. Am besten erzählst du einfach der Reihe nach. Ich kann dich unmöglich zu Bett gehen lassen, bis ich weiß, wie es der Familie geht.
0: Marty holte tief Luft. Ach, Kind, ich habe mich ja so darauf gefreut, dir von deinen Geschwistern zu berichten. Du würdest staunen, wenn du sie sehen könntest.
1: Treibt Luke immer noch ständig Schabernack?
0: Ja, er neckt und witzelt den lieben langen Tag. Manchmal frage ich mich, ob er je erwachsen wird. Aber dein Pa meint, wenn er erst verheiratet sei, würde ihm der Ernst des Lebens schon von allein dämmern.
1: Was ist denn seine Kate für ein Mädchen? Luke hat mir von ihr geschrieben. Seinem Brief nach zu urteilen, muss sie ein wahrer Engel sein.
0: Kate ist ein nettes Mädchen. Wir finden, sie ist goldrichtig für Luke.
1: Im Herbst will er sie vor den Altar führen, hast du gesagt.
0: Am 27. August. Sie wollten eigentlich etwas früher heiraten, aber bis wir von der Reise wieder zurück sind und die Hochzeit vorbereitet haben, ist der August mehr als halb um.
1: Hat Arnie auch ein Mädchen?
0: Er hat sich mit einem jungen Ding aus Donovan angefreundet. Du weißt ja, wie schüchtern Arnie ist. Bei solchen Sachen überstürzt er nichts. Ellie hat schon gemeint, Hester wird über kurz oder lang um Arnies Hand anhalten müssen, wenn überhaupt was aus den beiden werden soll. Weißt du, Arnie verdient schon ein feines Mädchen. Er ist jemand, der keiner Fliege etwas zuleide tun könnte. Steckt ganz seinem Vater nach, der Junge.
1: Und Ellie? Hat sie einen Verehrer?
0: Eigentlich nicht. Noch nicht.
1: Ich würde sie für mein Leben gern wiedersehen. Meinst du, sie könnte uns auch mal besuchen kommen?
0: Marty erschrak. Vielleicht in ihren Flitterwochen.
1: Aber du hast doch eben gerade noch gesagt, sie hat gar keinen Verehrer.
0: Hat sie auch nicht, noch nicht. Aber so etwas kann schnell passieren. Wenn sie uns nur nicht vor vollendete Tatsachen stellt, wenn wir nach Hause kommen. Missy lachte.
1: Also so schnell geht's nun auch wieder nicht. Nicht in der kurzen Zeit, die ihr bei uns seid. Wollt ihr denn wirklich nur 2 Wochen bleiben? Da lohnt sich ja die weite Fahrt kaum.
0: Länger geht's wirklich nicht, Missy. Die Fahrt allein schon dauert eine ganze Woche. Bis wir wieder daheim sind, ist ein Monat vorbei. Um diese Jahreszeit gibt's auf der Farm alle Hände voll zu tun. Das Sommerheu werden die Jungs ohne Paar einbringen müssen. Und obendrein muss Luke noch das Häuschen richten. Larry lernt fleißig für die Universität und...
1: Mein lieber kleiner Larry, wie geht's ihm denn?
0: Martys Augen wurden dunkel vor Sehnsucht. Er hat sich überhaupt nicht verändert. Gewachsen ist er ein bisschen. Aber ansonsten ist er der gleiche geblieben.
1: Ist er immer noch so ein guter Schüler wie früher? Will er Lehrer werden?
0: Nein, Doktor.
1: Das wäre gar nicht schlecht, einen Doktor in der Familie zu haben.
0: Larry sagt, er möchte anderen helfen. Das hat er immer schon gewollt. Und es gibt noch so viele Städte ohne einen Arzt.
1: Was würde ich nicht für einen Arzt in unserer Gegend geben? Ein Nachbarsjunge hat sich voriges Jahr den Arm gebrochen. Niemand hat ihm den Arm richten können. Der Arm wird für immer steif bleiben, bloß weil kein Doktor... Dann denke ich jedes Mal... Das hätte genauso gut Nathan treffen können.
0: In Martys Blick stand Mitgefühl. Sie kannte die Angst eines Mutterherzens, wenn die Not groß und weit und breit kein Arzt zu erreichen ist. Auch ihr Gebet war es, dass diese abgelegene Siedlung bald einen Arzt bekommen würde. Sie betete allerdings mit einem großen Vorbehalt. Nicht Larry, Herr. Bitte nicht meinen Jungen. Mrs. Stimme riss sie aus ihren Gedanken.
1: Erzähl mir von den Nachbarn, Mama. Haben wir immer noch dieselben Leute in der Nachbarschaft?
0: Im Großen und Ganzen ja. Die Coffins sind wieder in ihre alte Heimat gezogen. Die Farm ist verkauft. Kentworth heißen die neuen Leute. Du ahnst gar nicht, wie unfreundlich sie sind. Die Frau ist keinen Stich freundlicher als er. Bleibt uns gar nichts anderes übrig, als zu beten und abzuwarten. Irgendwann merken sie vielleicht, dass wir es alle gut mit ihnen meinen. Muss eine wahre Qual sein, so ein bitteres Herz zu haben. Missy nickte zustimmend. Ansonsten hat sich nicht viel verändert, fuhr Marty fort. Die Grahams möchte ich um nichts in der Welt missen. Sally Anns 3 Mädchen sind beinahe erwachsen. Tommys Evie hat vor kurzem einen kleinen Jungen bekommen. Sein großer Bruder ist schon 6 und freut sich wie ein Schneekönig.
1: Ach, Mama... Es tut so gut, von daheim zu hören. Ich habe mich so sehr nach euch allen gesehnt.
0: Martys Augen füllten sich mit Tränen. Wir haben euch auch vermisst, Missy. Du ahnst ja nicht, wie oft. Sie hielt inne und schüttelte entschlossen den Kopf. Nein, das wäre undankbar. Ich bin ja jetzt bei euch und habe mit meinen eigenen Augen gesehen, wie schön ihr es hier habt. Eure Kinder sind gesund und ihr seid glücklich miteinander. Ich habe oft gebetet, dass ich Gott für immer dankbar sein will, wenn ich diese Freude erleben darf. Jetzt sind wir hier und ich werde mein Versprechen auch halten. Jawohl, ich bin dankbar, Missy. So dankbar. Doch nun konnte sie die Tränen nicht mehr zurückhalten. Liebevoll legte Missy die Arme um sie.
1: Ach, Mama. Ich hatte doch auch so großes Heimweh nach euch. Auch ich habe unserem himmlischen Vater versprochen, damit zufrieden zu sein, euch wiederzusehen. Stattdessen beklage ich mich, dass ihr nicht länger bleiben könnt. Schämen sollte ich mich. Lasst uns jede Minute auskosten, die wir miteinander verbringen dürfen. Wir werden so viel Schönes erleben, dass wir noch lange von den Erinnerungen zehren können. Willi mag es gern, wenn wir abends bei einer Schüssel Popcorn gemütlich zusammensitzen. Er meint, es gehe nichts über den Feierabend und den Duft von frischem Popcorn.
0: Missy lachte und ging zur Küche voraus. Bald war der Imbiss aus getrocknetem Mais fertig und die Männer gesellten sich zu Missy und Marty. Bei Popcorn und Limonade berichteten die Eltern nun ausführlich von den Nachbarn, der Schule und der Kirchengemeinde daheim. Nun konnte Missy nicht länger an sich halten.
1: Ich platze vor Neugier auf die Geschenke in eurem Koffer. Ihr erwartet doch nicht im Ernst, dass wir uns bis morgen früh gedulden, oder?
0: Alle lachten und nach einigem Hin und Her beschlossen sie, den Koffer trotz der vorgerückten Stunde ins Wohnzimmer zu holen und ihn auszupacken. Kaum war der letzte Gurt des Koffers gelöst, als Missy sich mit Feuereifer auf die verschnürten Mitbringsel in seinem Innern stürzte. Die für Nathan und Josiah bestimmten Dinge legte sie beiseite, um sich begeistert an all den Aufmerksamkeiten zu freuen, die ihr die Lieben daheim zugedacht hatten. Es war beinahe Mitternacht, als sie endlich den überall verstreut liegenden Kofferinhalt aufräumten und einander gute Nacht wünschten. Dankbaren Herzens sank Marty auf ihre Kissen. Ihr Gebet war erhört, ihr sehnlichster Wunsch erfüllt worden. Nun konnte sie endlich erleichtert schlafen, mindestens eine ganze Woche lang. Am nächsten Tag ließ sich sogar Marty dazu überreden, hoch zu Pferd die Ranch zu erkunden. Sie hatte ihre helle Freude an den winzigen Blümchen am Wegrand und bestaunte Willis stattliche Herden in den saftigen grünen Tälern, aber auch die majestätischen Berge in der Ferne. Der starke Präriewind jedoch, der ihr Haar zerzauste und einen Rockzipfeln riss, war ihr weniger lieb. Und auch der kargen, öden Landschaft, die sich meilenweit um sie erstreckte, konnte sie nicht viel abgewinnen. Missy, die selten an ihren eigenen ersten Eindruck von diesem Landstrich zurückdachte, ahnte nichts von den Vorbehalten ihrer Mutter. Sie hatte Willis Land von Herzen zu lieben gelernt. Der Sonntag brachte Gäste in das Haus der Lahays. Pünktlich um 2 Uhr nachmittags stimmte Henry das Eingangslied zu der allwöchentlichen Sonntagsandacht an. Clark und Marty freuten sich, ihre Bekanntschaft mit dem Wagenführer zu erneuern. Henry hatte sich in den kurzen Jahren beachtlich verändert. Damals noch ein befangener, zurückhaltender junger Bursche, war aus ihm ein aufrichtiger, selbstsicherer Mann geworden. Voller Stolz stellte er Missys Eltern, seine hübsche Frau und seinen 2-jährigen Sohn Caldwell vor. Während des Liedes streifte Martys Blick die Besucher, die hier in der Runde saßen. Obwohl sie ihr vorgestellt worden waren, konnte sie sich nicht an alle Namen erinnern. Doch drüben waren Smoothie, Rusty und Lane. Die Namen der anderen beiden Cowboys waren ihr entfallen. Die Newtons, seine Nachbarsfamilie, kam erst seit kurzem zu den Andachten. Beim Anblick ihres Sohnes mit dem gekrümmten Arm wurde Marty das Herz schwer vor Mitleid. Insgesamt hatten die Newtons 4 Söhne. Juan und Maria mit ihren beiden Kindern waren heute nicht da. Missy behielt von ihrem Platz aus den Fußweg draußen den ganzen Gottesdienst über im Auge, um sie zu erspähen, doch leider vergeblich. Sie machte sich Sorgen. Schon am vorigen Sonntag hatten die De La Rosas in der Runde gefehlt. Auf Reisen konnten sie kaum sein, denn Scotty hatte sie erst am Freitag noch vollzählig in der Stadt getroffen. Nach dem gemeinsamen Lied leitete Willi die Bibelstunde. Clark wurde gebeten, eine kurze Auslegung zu dem verlesenen Abschnitt aus der Heiligen Schrift zu geben. Die Besucher folgten seinen Worten aufmerksam und hin und wieder sah Marty, wie der eine oder andere aus dem Kreis lebhaft mit dem Kopf nickte. Nach der Andacht bewirtete Missy ihre Gäste mit Kaffee und einem hochgetürmten Teller mit Wongs Zimtwaffeln. Marty und Clark nutzten die Gelegenheit gern, um Bekanntschaft mit Missys und Willis Nachbarn zu schließen. Henry und seine Familie wurden gebeten, zum Abendessen zu bleiben. Wong war hoch erfreut, seine Kochkünste einmal an einer großen Tafelrunde vorführen zu können. Nathan und Josiah liefen mit ihrem Spielkameraden Caldwell in den Hof hinaus, wo sie einen schwanzwedelnder Max stürmisch begrüßte. Während Missy den Tisch nun mit ihrem besten Porzellan und Besteck auf das sorgfältigste deckte, plauderten Marty und Melinda Klein miteinander. Marty fühlte sich schnell zu dieser jungen Frau hingezogen, teilten sie doch die bittere Erfahrung, auf dem Weg nach Westen ihren ersten Mann durch ein tragisches Unglück verloren zu haben. Wie gut, dass sie Henry hatte, an dessen Seite sie ihren großen Kummer vergessen konnte, dachte Marty. Und wie froh bin ich, dass ich damals Clark hatte. Nicht lange nach dem Essen gingen auch die Kleins wieder nach Hause und die Kinder wurden zu Bett geschickt. Restlos glücklich, von den beiden Großeltern eine gute Nachtgeschichte erzählt bekommen zu haben, kuschelten sie sich unter ihren weichen Decken zurecht und schliefen erschöpft von dem ereignisreichen Tag im Nu ein. Auch Marty fühlte sich müde und abgekämpft. Willi erklärte ihr, dass der ungewohnte Höhenunterschied leicht diese Abgeschlagenheit verursachte. Sie gähnte verstohlen und bemühte sich, der Unterhaltung zu folgen. Clark und Willi schmiedeten gerade Pläne für den nächsten Tag. Es klang nach einem längeren Ausritt. Willi schlug vor, Maria und Juan zu besuchen.
1: Am besten gehen wir noch vor 9 Uhr aus dem Haus. Ich meine, wir sollten mit der Kutsche fahren, weil Mama das Reiten nicht gewohnt ist. Außerdem ist der Weg weit und wir haben ja die Jungs bei uns. Würdest du Scotty Bescheid geben, dass er uns das Gespann bereitstellt, Willi?
0: Willi nickte und Marty atmete erleichtert auf. Nachdem nun die Pläne für den kommenden Tag besprochen waren, wurde beschlossen, dass eine ausgiebige Nachtruhe vor dem anstrengenden Tag angezeigt sei. Sie wünschten einander gute Nacht und zogen sich zurück.

0: Mit den ersten Sonnenstrahlen früh am nächsten Morgen legte sich eine lähmende Hitze über das Land. Gegen 9 Uhr fuhr Scotty mit dem Gespann vor und Missy lud ihre Söhne und die Proviantbündel ein. Marty band sich eine Haube zum Schutz vor der Sonne um. Es dauerte nicht lange, bis ein Wind aufkam, wenn Marty ihn auch eher als orkanartigen Wüstensturm empfand. Der Wind peitschte ihr heißer als die Sonne ins Gesicht. Er zerrte an ihrem Rock und ließ ihre Haube wie einen knatternden Wimpel flattern. Eine Zeit lang saßen Nathan und Josiah geduldig auf ihren Plätzen. Doch bald begannen sie ein ums andere Mal zu fragen, »Wie weit ist's noch, Mama? Sind wir bald da?« Missy konnte die beiden eine Weile beruhigen. Doch als Nathan seinen jüngeren Bruder aus schierer Langeweile neckte und reizte, hielt sie das Gespann an, um eine Pause einzulegen. Jeder der beiden erhielt einen Schluck Wasser aus dem Behälter und ein paar Plätzchen. Dann wurden sie zum Spielen in den Schatten des Wagens geschickt, während Marty und Missy ein wenig umhergingen, um die müden Glieder zu strecken. In der unbarmherzigen Hitze hielt es sie jedoch nicht lange und Marty war erleichtert, als die Fahrt weiterging. Sie näherten sich einem Fluss. Martys suchender Blick konnte keine Brücke entdecken und Missy steuerte das Gespann geradewegs auf das Flussufer zu. Ihrer verständnislos dreinschauenden Mutter erklärte sie indessen, dass die Männer aus den umliegenden Ortschaften das Flussbett an dieser Stelle verbreitert hatten, um dem Wasser seine Tiefe zu nehmen.
1: »Siehst du? Jetzt können wir fast das ganze Jahr über unbesorgt durch das Wasser fahren.«
0: Trotz Missys Versicherung, die Überquerung sei völlig ungefährlich, klammerte sich Marty mit aller Kraft an ihrem Wagensitz fest, bis sie das andere Ufer wohlbehalten erreicht hatten. Gegen Mittag kamen sie endlich an das Anwesen der De La Rosas. Das Gutshaus war aus ähnlichen Steinquadern wie Missys und Willis Heim errichtet, wenn es auch weniger weitläufig angelegt war. Eine junge Frau kam aus dem Haus gelaufen. »Missy«, rief sie begeistert, »da freue ich mich aber, dass du kommst.« Erst jetzt bemerkte sie Marty und blieb betroffen stehen. »Oh, bitte entschuldigen meine Unhöflichkeit. Ich habe nicht gewusst, dass Missy nicht allein gekommen sei. Sie müssen Missys Mutter sein, oder? Die Mutter, die Missy so sehr herbeigewünscht hat und viel darum geweint und gebetet hat.« Marty nickte. »Und ich bin Maria.« »Kopflose Maria«, spaßte sie, »ich einfach loslaufen, wenn ich Freundin sehe.« Marty lachte und umarmte sie zur Begrüßung. »Missy hat mir viel von Ihnen erzählt, Maria. Sie sind ihr eine liebe Freundin und ich freue mich von Herzen, Sie kennenzulernen«, sagte sie. »Und ich freue mich auch«, erwiderte Maria, »ich beneide Missy sehr viel. Wie gerne würde ich meine Mama auch einmal wiedersehen. Es ist schon so lange Zeit her, seit...« Maria ließ den Satz unvollendet. Sie lud ihre Gäste ein, es sich auf dem Sofa bequem zu machen, während sie sich um die Getränke kümmerte. Marty und Maria schlossen bei einem erfrischenden Glas kühlen Tee schnell Bekanntschaft. »Ihr hättet kommen sollen an einen Tag weniger heiß«, meinte Maria, um gleich darauf in ein silberhelles Lachen über ihren Fehler auszubrechen. »Wie sagt man richtig?«, fragte sie Missy.
1: »An einem kühleren Tag. Nun, vielleicht hätten wir einen kühleren Tag abwarten sollen.« Aber wer weiß, ob es stattdessen noch heißer wird. Mir lag sehr daran, dich zu sehen, Maria. Wir haben am Sonntag auf euch gewartet, aber ihr seid nicht gekommen und ich habe befürchtet... Also, ich wollte mich vergewissern, dass auch alles in Ordnung ist, weißt du?
0: Maria senkte den Kopf. Ich wollte kommen. Sehr gern wollte ich kommen, aber Juan, er nicht genau weiß, er ist nicht sicher, ob richtig ist, dass wir zu euch kommen. Zu Hause, wir lehren unsere Kinder auf eine Weise zu beten, aber ihr betet auf andere Weise. Unser Junge ist ganz verwirrt, er versteht nicht. Juan sagt, wir dürfen ihnen nicht 2 verschiedene Götter geben.
1: Aber Maria, darüber haben wir doch längst gesprochen. Es gibt nur einen Gott. Wir glauben alle an denselben Gott. Nur tun wir es halt ein wenig anders als ihr.
0: Ich weiß ja, Maria warf die Hände in die Luft. Ich weiß ja, und Juan weiß bestimmt auch, aber Juan hat Angst. Angst, dass Jorge nicht begreift. Und vielleicht will er darum später überhaupt nicht an Gott glauben. Verstehst du?
1: Ja, ich verstehe. Ja, ich habe Verständnis für euch.
0: Ich bin froh, sehr froh, dass du verstehst. Ich habe ganz viel Angst gehabt. Du würdest unsere Sorge nicht verstehen. Ich nie möchte, dass du uns böse bist. Maria wandte sich schweigend ab, um ihre Tränen zu verbergen. Doch als sie dann sprach, strömten ihre Tränen ungehindert. Bitte, Ihr müsst für uns beten. Juan hat viele Zweifel, viele Fragen. Die Kirche seiner Kindheit, er kann sie nicht hinter sich lassen. Aber er hat hier keine Kirche wie zu Hause. Bei euch, wir haben viele neue Sachen von der Bibel gehört, neu und wunderbar. Wir haben noch nie so etwas gehört. Wir brauchen viel Zeit und Geduld, um die Wahrheit zu finden. Bitte bedrängt uns nicht, Missy. Und bitte betet für uns, dass wir die Wahrheit finden.
1: Ja, ich verstehe. Wir werden für euch beten. Wir werden beten, dass ihr die Wahrheit findet. Nicht, dass ihr so glauben sollt wie wir, sondern nur, dass ihr die Wahrheit findet. Wir glauben felsenfest, dass Gott uns die Wahrheit in seinem Sohn Jesus Christus gegeben hat und dass Jesus für unsere Sünden am Kreuz gestorben ist und... Aber genau dasselbe glaubt ihr ja auch, Maria. Dann müssen wir Gott also bitten, euch zu zeigen, ob ihr weiterhin zu unseren Andachten kommen sollt. Wir werden für euch beten.
0: An der gedeckten Kaffeetafel plauderten sie dann über äußerliche Dinge. Kleiderstoffe, die neueste Mode und die Gemüsegärten, die trotz der trockenen Hitze gediehen. Schließlich drängte Missy zum Aufbruch. Und Maria schickte José und Nathan zu Pedro, dem Stallknecht, um ihn zu bitten, das Gespann bereitzustellen. Die beiden Spielgefährten liefen nach draußen und die Frauen verabschiedeten sich von ihrer Gastgeberin. »Bitte«, sagte Maria, »lasst uns noch zusammen beten. Ich habe es so sehr vermisst.« Gemeinsam knieten sie nieder. »Macht es euch etwas aus? Darf ich zu Gott in meiner Sprache beten? Ich weiß, er versteht mein Herz immer, aber meine Zunge, er versteht besser, wenn Spanisch spricht.« Marty hatte noch nie jemand so voller Inbrunst beten hören wie Maria jetzt. Das Wetter kühlte sich tatsächlich ein wenig ab, und wenn die Temperaturen auch immer noch weit über dem lagen, was Marty als angenehm empfand, so war die Hitze doch erheblich erträglicher geworden. Missy und Marty hielten sich zumeist in dem schützenden Haus auf, während Clark fast jeden Tag mit den Männern ausritt. Er freute sich an den weiten Tälern, wo das Vieh graste, und dem gewaltigen Gebirgsmassiv am Horizont. Nathan verbrachte jede freie Minute bei seinem Großvater. »Kannst du heute endlich mal mit mir reiten kommen, Opa?« bettelte er beim Frühstück. »Lässt sich einrichten, mein Junge«, gab Clark zurück. »Dein Pa wird heute ausnahmsweise mal ohne mich auskommen müssen.« »Oh, fein«, freute Nathan sich. »Morgen kannst du ihm dann wieder helfen. Ehrenwort.« Ein Schmunzeln ging durch die Tischrunde. »Wo soll's denn hingehen?« erkundigte sich Clark. »Ich zeig dir die Westhügel.« »So, so. Gibt's da eine Menge zu sehen?« Den Mund voller Rührei brachte Nathan nur ein heftiges Kopfnicken zustande. »Na prima. Dann machen wir zwei also heute einen Abstecher in die westlichen Hügel.« Aus Nathans Augen sprühte die geballte Abenteurerlust eines Fünfjährigen. So schnell er konnte, löffelte er seinen Teller leer. Kaum hatte er den letzten Bissen hinuntergeschluckt, sprang er auf. »Welches Pferd soll Scotty dir denn satteln, Opa?« »Ah, lass nur, mein Junge. Ich glaube, Scotty hat auch ohne unsere Sonderwünsche alle Hände von zu tun. Ich sattle mir Osman schon selbst, wenn wir soweit sind.« Nathan fuhr herum und stürzte auf die Tür zu. »Ich hol Harlekin aus dem Stall«, rief er und verschwand. »Schade, dass Joey noch so klein ist«, tönte es von der Diele her. »Joey?« fragte Marty verständnislos. »Wer ist denn das?«
1: »Weißt du, als unser zweiter Sohn geboren war, habe ich mir das Gehirn nach einem Namen zermartert, der nicht so ohne weiteres verballhornt werden würde. Ich habe gedacht, an Josia ist wirklich nichts abzukürzen oder dazuzudichten. Leider habe ich die Rechnung ohne Nathan gemacht. Von Stund an hieß das Kind bei seinem älteren Bruder nur noch Joey. Ach, im Grunde ist wohl jeder Name recht, wenn er nur mit Liebe ausgesprochen wird.«
0: Marty stimmte ihr zu. Clark leerte seine Kaffeetasse. »Wirst wohl heute deine Rindviecher alleine Schach halten müssen, Cowboy Willy«, lachte er. »Mein Kamerad und ich haben nämlich große Pläne, weißt du?«
2: »Ich würde ja gern mit euch kommen, aber ich habe Hugh Kelly versprochen, seine neuen Tiere zu begutachten. Freu dich nur, dass dir unser Ausritt erspart bleibt. Der Weg ist lang und heiß wird's obendrein werden. Um ein paar Meilen abzukürzen, reiten wir mitten durch ein böses Kakteental. Diese Dinger sind so kratzbürstig, dass sie einem fast die Kleider vom Leib reißen.«
0: Da habe ich mit den Westhügeln ja das große Los gezogen, schmunzelte Clark.
2: Ja, diese Hügel sind vollkommen ungefährlich. Deshalb darf Nathan auch dort allein spielen. Kaum eine lebendige Kreatur gibt's da zu sehen. Selbst eine Klapperschlange auf der Flucht ist eine Seltenheit.
0: Also ehrlich gesagt, wenn uns tatsächlich eine Klapperschlange begegnen sollte, hoffe ich doch sehr, dass sie die Flucht ergreift. Ich muss zugeben, diese Tiere sind mir nicht so ganz geheuer.
2: Wenn man sie nicht erschreckt, sind sie harmlos.
3: Möchtest du eine Prinzessin sein, dann lass Jesus in dein Herz hinein und fange an, Gott hoch zu preisen. Dann wirst du ein Kind Gottes heißen.
4: König, so wird unser Gott genannt. Und damit liegt es auf der Hand, dass all die Mädchen, die sein Kind, somit Prinzessinnen noch sind. Doch musst du dann auch danach streben, so wie eine Prinzessin ja zu leben, zu meiden Sünden, Schmutz und solcherlei, denn dieses schickt sich nicht dabei.
3: Ja, unser Gott ist Herr der Herren. Ihn soll die ganze Welt verehren. Er schenkt uns wunderbare Gaben und möchte uns als Kinder haben. Ist das nicht wunderbar und fein, ein richtiges Königskind zu sein? Drum danke Gott und freue dich,

0: Prinzessin sein, dann lass Jesus in dein Herz hinein und fange an, Gott hoch zu preisen. Dann wirst du ein Kind Gottes heißen.
1: König, so wird unser Gott genannt. Und damit liegt es auf der Hand, dass all die Mädchen, die sein Kind, somit Prinzessinnen noch sind. Doch musst du dann auch danach streben, so wie eine Prinzessin ja zu leben, zu meiden Sünden, Schmutz und solcherlei, denn dieses schickt sich nicht dabei.
2: Ja, unser Gott ist Herr der Herren. Ihn soll die ganze Welt verehren. Er schenkt uns wunderbare Gaben und möchte uns als Kinder haben. Ist das nicht wunderbar und fein, ein richtiges Königskind zu sein? Drum danke Gott und freue dich.

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1: Sei begeistert von Gott, als ich nach meiner Bekehrung so frisch im Glauben, voller Enthusiasmus, wie ich war, habe ich erzählt meinen Kollegen, du, ich habe mich bekehrt, ich bin Christ geworden. Dann höre ich, wie einer sagt, das ist alles nur Strohfeuer bei dem. Warte mal ab, das geht alles vorbei, lass ihn in Ruhe. Aber jetzt sind inzwischen schon bald 50 Jahre vergangen und Gott heizt immer noch mit Stroh. Halleluja. Bin immer noch begeistert von meinem Heiland, von seiner Liebe, von seiner Kraft, von seiner Herrlichkeit. Und je mehr und je weiter ich mit dem Heiland gehe, desto begeisterter bin ich von Jesus. Halleluja. Ich lade dich ganz herzlich ein für den nächsten Gottesdiensten. Am Mittwoch wird das Thema sei treu in allen Dingen. Weißt du, Gott belohnt die Seinen. Gott lässt sich nicht lumpen. Gott ist nicht knausrig. Gott ist sehr großzügig. Er gibt über Bitten und Verstehen. Manchmal kapieren wir das nicht, manchmal merken wir das nicht so schnell, aber am Schluss wird ein Strich gemacht und dann denkt Gott an dich. Preis dem Herrn. Am Freitag wird das Thema sein, sehr praktische Themen habe ich diesen Monat. Sei nicht eifersüchtig. Sei nicht eifersüchtig auf deinen Nachbar, deine Nachbarin. Der hat mehr, die ist geistlicher, die ist voller Feuer, voll Heiligen Geistes. Und du sagst, und ich bin noch so klein, ich bin nur ein Zwerg. Du sollst dich nicht mit niemandem vergleichen. Du bist du und Gott hat genug Gaben, genug Feuer, genug Stroh für dich. Halleluja. Dass du alle Zeit, alle Tage begeistert sein kannst. Sei nicht eifersüchtig auf andere Christen, die irgendwie besser haben, schöner haben, mehr Wohlstand haben. Weißt du, glücklich sind die Menschen nicht, die reich sind. Glücklich sind die Menschen, die nichts haben und die Gott haben in ihrem Herzen. Der russische Zar war so unglücklich in einer Zeit, hatte Depressionen und dann hat er seinen Leuten gesagt, sucht mir einen glücklichen Menschen, denn ein Weiser hat ihm gesagt, weißt du, du wirst glücklich, wenn du das Hemd eines glücklichen Menschen trägst. Wenn du das Hemd eines glücklichen Menschen bekommst. Und dann hat er gesagt, sucht in meinem Reich, in ganz Russland, wo ist ein glücklicher Mensch? Und dann haben sie alle möglichen Leute untersucht und befragt, sind sie glücklich? Sind sie glücklich? Und alle sagten, na, ja, ich bin glücklich, aber nicht immer, nicht alle Zeit. Und dann kamen sie zu einem alten Bauern in eine Hütte, Holzblockhütte, und dann fragten sie ihn, sind sie glücklich? Aber der hat nur zerlumptes Hemd gehabt, hat also nichts, keine schönen Kleider gehabt. Ja, ich bin alle Tage glücklich, ich bin so froh, dass ich aufstehen kann, ich bin so dankbar Gott, dass ich genug habe zu essen, obwohl er fast gar nichts hatte. Verstehst? Und dann sagte er, könnten wir Ihnen das Hemd abkaufen? Sagte er, das Hemd, diesen Lumpen? Ja, Sie kriegen bessere Hemden. Kann ich Ihr Hemd haben? Und dann kommt er zum Zar zurück und sagt, Zar, ich habe nichts Besseres gefunden als dieses Hemd. Der Mann war wirklich glücklich. Verstehst du, die Kleider machen die Leute nicht glücklich. Das Äußere macht einen nicht glücklich. Die Freude am Herrn macht einen glücklich. Auch wenn du ein lumpiges Hemd trägst, zerrissenes, zerfetztes Hemd trägst, aber du bist glücklich hier drin. Und das ist, was zählt. So, sei nicht eifersüchtig. Am Samstag wird das Thema sein, werde nicht stolz. Auch wiederum, weißt du, dass wir uns was einbilden. Ich bin Christ. Was sind wir? Verstehst du, Christen ist nichts Besonderes. Das war ein Schimpfwort früher im Altertum, in der Urgemeinde. Christ, ich bin was Besonderes. Nein, alles, was wir sind auch dank der Gnade Gottes. Niemand kann sich rühmen, niemand kann sich was einbilden. Ich bin das, was ich bin, durch die Gnade Gottes. Werde nicht stolz, bleib demütig und du bekommst viel Gnade von Gott. So, nur ein paar Gedanken, dass du weißt, was passiert wird, was gesagt wird an diesen Tagen. Und nächsten Sonntag, so Gott will, und wir leben, überwinde deine Berge, dein Mount Everest. Dein Sorgenberg, dein Sandberg der Traurigkeit, der Entmutigung und dass alles vorbeigeht, wie gewonnen, so zerronnen. Überwinde deine Berge. So. Sei begeistert von Gott. Wer will begeistert sein? Enthusiastisch, voller Freude. Halleluja. Wie sieht die Begeisterung aus? Was macht einen begeisterten Menschen? Überleg einmal, was ist ein glücklicher Mensch, so wie der Zar? Das Hemd eines Bettlers, verstehst du? Der war glücklich. Es macht nicht Wohlstand, es macht nicht, dass du satt bist, einen glücklich, sondern das Herz muss voll sein. Werde brennend im Geist, heißt es einmal in der Bibel. Und das hat Auswirkungen. Wenn du einmal brennst, wird deine Umgebung angesteckt. Da werden alle begeistert plötzlich werden. Wenn du jubelst und jauchst, wirst du alle mitreißen. Weine und du weinst allein. eine Tatsache, ein Fakt. Sei bewusst in deinem Alltag, dass du Gott hast und dein Alltag wird beeinflusst. Dein ganzes Leben, deine ganzen Beziehungen, alles wird beeinflusst von der Freude am Herrn. Die Freude am Herrn ist meine Stärke. Das ist Begeisterung. Ich freue mich, so wie dieser Bettler. Ich freue mich, dass ich jeden Tag aufstehen kann, dass ich genug zu essen habe, dass ich nicht gerade erfriere. Römer Kapitel 12, das ist mein Einstieg heute. Sei begeistert von Gott. Da heißt es, seid nicht träge in dem, was ihr tun sollt. Als Einleitung, damit du weißt, was da alles passiert. Und dann erst, seid brennend im Geist. Also seid nicht träge in dem, was du tun sollst. Ich muss in die Versammlung. Verstehst du? Wenn die Versammlung des Gottesdienstes, Gebetsstunde oder was auch immer ist, Bibellesen, dir eine Last ist, dann bist du nicht brennend im Geist. Dann bist du im Kühlschrank. Da erfriert man bei dir. So, seid nicht träge in dem, was ihr tut, ob es Opfer geben ist oder was es auch immer ist. Ich habe in Stuttgart eine liebe Schwester gehabt, Käthe hieß sie. Wenn sie geopfert hat, meistens hat sie alles gleich geopfert, ihr ganz Portemonnaie ausgeschüttet, da war nicht viel drin, aber das, was da drin war, war weg. Und dann sagte Bruder Matutis, ich komme nicht mehr nach Hause, denn sie wohnte ein paar Ortschaften weiter. Verstehst? Mir blieb nichts anderes übrig, als sie nach Hause zu bringen. Sie hat alles geopfert. Aber Gott hat sie auch reichlich gesegnet. Weißt du, wer reichlich opfert, der wird auch reichlich gesegnet. Seid nicht träge, was ihr tut, seid brennend im Geist, dient dem Herrn. Alles so Stichworte. Eigentlich so christliche Hausregeln. Seid fröhlich in der Hoffnung, geduldig im Trübsal, beharrlich im Gebet. Das ist brennend im Geist sein. Fröhlich in der Hoffnung. Hast nichts, aber du hoffst, es wird besser werden. Morgen kommt ein anderes Wetter. Morgenrot ist am Horizont angesagt. Nehmt euch der Nöte der Heiligen an. Übt Gastfreundschaft. Das ist, wie man brennend im Geist ist, dass man Leute aufnimmt, Leute einladet, mit Leuten redet und manche beherberger noch nebenbei Engel. Segnet, die euch verfolgen. Wird es immer härter. Merkst du das nicht? Segnet die und flucht nicht. Freut euch mit den Fröhlichen und weint mit den Weinenden. Seid eines Sinnes untereinander. Das heißt, du musst mit allen übereinstimmen. Das ist brennend im Geist sein. Mit den Weinenden weinen und mit den Lachenden lachen. Mit den Habenden haben und mit den Haben nichts, nichts haben. Also seid brennend im Geist. Trachtet nicht nach hohen Dingen, sondern haltet euch herunter zu den Geringen. Haltet euch nicht für klug oder hier für stolz, was nächste Woche das Thema sein wird. Haltet euch nicht für klug. Ich weiß alles. In dem Moment, wo du sagst, ich weiß alles, kannst du nichts mehr Neues lernen. So haltet euch nicht für klug. Vergeltet niemand Böses mit Bösem. Seid auf Gutes bedacht darüber. Jedermann ist gegen jedermann, seid also auf Gutes bedacht, sucht das Gute, sucht das Beste. In jedem Menschen ist halt etwas Schlechtes und in jedem Menschen ist etwas Gutes. Und finde das Gute in jedem Menschen. Lass das Schlechte weg. Das ist nur die Schale, die wird eines Tages abfallen. Aber das Gute ist, was bleibt. Ist es möglich, so viel es an euch liegt, so habt Frieden mit allen Menschen. Rächt euch nicht selbst, meine Lieben, sondern gebt Raum dem Zorn Gottes. Rächt euch nicht selbst. Gott rächt sich selbst. Ich habe gestern euch gesagt, ich bin nicht Charlie. Weißt du, wo die ganze Welt jetzt Charlies sind? Lauter Charlies springen darum. Verstehst du? Und sogar unser Bundespräsident. Wir sind Charlie. Ich bin kein Charlie. Charlies waren Lästerer, waren Spötter. Die haben alles durch Kakao gezogen. Ob es der Papst war, die Kirche war, ein Heiliger war, Jungfrau Maria war, egal wer es war. Und liest Judas 8 bis 10. Vers 8 bis 10. Weißt du, die Lästerer, die werden das Reich Gottes nicht sehen. Die sind jetzt schon bei den Spöttern und wir sitzen nicht, wo die Spötter sitzen. Ich bin nicht Charlie. Ich bin ein Christ, der an Jesus Christus glaubt. Ich lobe meinen Herrn und preise meinen Herrn und ich meide alle Leute, die Gott lästern. Ich habe mit Gottes Lästerern nichts zu tun. Die gehören in die Hölle alle miteinander und die bekommen das, was sie verdient haben. Lästerer kriegen ihren Lohn und das waren Oberlästerer. Wir sind Charlie, vergiss den Schmarrn. So, meine Rache ist mein, sagt der Herr. Und ich will jedem vergelten. Jeder bekommt das, was er verdient. Es ist merkwürdig, was da passiert ist. Sehr merkwürdig. Er sollte so aufhorchen. Gott lässt sich nicht spotten. Was der Mensch sieht, das wird er ernten. Von wem auch immer. Vielmehr, wenn dein Feind hungert, gib ihm zu essen. Dürstet er, gib ihm zum Trinken. Wenn du das tust, so wirst du feurige Kohlen auf sein Haupt sammeln. Also lass nicht vom Bösen überwinden, wir sind Charlies. Nein, wir sind Kinder Gottes, fröhliche Menschen. Wir lachen. Im Haus Gottes darf man lachen, darf man sich freuen. Man muss wissen, wo die Grenze vom Witz und Humor und Satire ist. Unanständige Leute wissen keine Grenzen. Sie sind wie Tiere, wie wilde Tiere. So wird uns im Judas diese Menschen beschrieben. Lass die Bösen böse bleiben und die Guten gut sein. Seid brennend im Geist, begeistert für das Gute, für das Positive, für Gott. Seid begeistert von der Sache Gottes, vom Reich Gottes. Trachtet zuerst nach dem Reich Gottes und dann wird euch solches alles zufallen. Halleluja. Gott hat genug Stroh, auch für dich, nicht nur für mich. Gott hat genug Stroh. Sei erfüllt von Gott, von der Fülle Gottes. Und er hat alles, was du brauchst. Du musst auf die Leute nicht neidisch sein, die mehr haben als du jetzt im Augenblick. Denn wer mehr hat, von dem wird es auch mehr verlangt. Er ist mir Gott gegenüber verantwortlich. Die Freude am Herrn ist unsere Stärke. Was macht das alles aus? So diese Begeisterung für Gott. Die Liebe zum Herrn. Die Liebe zu seiner Sache. Petrus und Johannes in Apostelgeschichte 4, Vers 19 und folgende Verse. Sie wurden geschlagen, sie wurden beschimpft, sie wurden bedroht. Und was machen diese Brüder? Petrus aber und Johannes antworten voll Heiligen Geistes, so wie sie waren wahrscheinlich, und sprachen zu ihnen, urteil selbst, ob es recht ist, dass wir Menschen gehorchen oder Gott gehorchen. Urteil selbst, prüft mal. Wem sollen wir mehr gehorchen, auf wem sollen wir mehr hören? Wir können es nicht lassen, von dem zu reden, was wir gesehen und gehört und betastet haben. Toll, das ist Begeisterung. Wenn du Gott erlebt hast, Jesus gesehen hast, den Heiligen Geist empfangen hast, dann kannst du nicht mehr schweigen. Dann läuft es über. Ich habe in Süddeutschland eine Schwester gehabt, die, weißt du, manchmal sind Leute unbeholfen, auch geistlich. Die hat den Heiligen Geist bekommen und die hat nicht mehr aufgehört, in Sprachen zu reden. Sogar auf dem Bus habe ich Schwester beruhigt. Ich kann mich nicht mehr beruhigen. Die Freude am Herrn, die sprudelte und hat den Mund zugehalten. Und so ist sie nach Hause gegangen. Ich weiß nicht, wie sie noch zu Hause angekommen ist. Die Freude am Herrn. Wir lachen darüber. Aber weißt du, wenn du die Herrlichkeit Gottes erlebst, wenn du einmal eine Explosion erlebst, du, dann kannst nicht mehr anders. Wir können es nicht lassen. Lass, prüft. Weißt du, ich bin so, dass, wenn Menschen Gott erleben, die können es nicht fassen. Was ist das? Es ist etwas Übernatürliches. So, und dann bedrohte man ihnen und sie ließen dann gehen. Und das, um des Volkes willen, die waren Feiglinge. So siehst du, die Obersten, die Tyrannen, die Mächtigen, die sind feige. Die gehen nur nach der Öffentlichkeit. Die wollen immer die Öffentlichkeit haben. Und weil sie nichts fanden, was die Strafe verdient hätte, denn alle lobten und priesen Gott über den, was da geschehen ist mit dem Lahmen, die Heilung des Lahmens dort im Tempel. So sehen wir, von Gott erfüllte Menschen sind begeisterte Menschen, sind inspirierte. Wir können nicht lassen, schlagt uns den Kopf auf, wenn ihr wollt. Wir hören nicht auf. Schneidet uns die Zunge aus, sticht uns die Augen aus. Wir haben so einen Mann gehabt, Vatschmani. Dem hat man die Zunge abgeschnitten, weil er einfach von Gott geredet hat. Dann hat er Zettelchen aufgeschrieben, auf Papier und den Leute getröstet und so weiter. Hat man ihm die Augen ausgestochen. Die können nicht lassen. Der, wo Gott erlebt hat, wo den Heiland kennt, der weiß, mit wem er was zu tun hat. So, wir können nicht lassen. Sie sind von Gott motiviert. Sie können nicht lassen. Und es wird schwierig für sie, aufzuhören, zu loben und zu danken und zu preisen. Wenn du nicht mehr kannst, und ich möchte dir auch raten, Bruder, Schwester, dann bete in Sprachen. Du wirst sehen, was für eine Freude plötzlich über dein Leben kommt, wenn du entmutigt bist, traurig bist. Die Trauergeister fliehen, indem du anfängst, in anderen Sprachen Gott zu loben. Die Depression flieht, die Dämonen fliehen, denn die verstehen gar nicht, was ist da los jetzt. Ja, fang an, in Sprachen Gott zu loben und zu preisen. Ich bete auch oft in Sprachen, wenn ich nicht mehr weiter weiß. Und lobe Gott. So, sei erfüllt von Gott. Weißt du, du explodierst. Du bist in Ekstase. Und das sind viele Protestanten, die sind ängstlich. Ja, das ist Enthusiasmus. Das ist seelisch. Meine Seele lobt den Herrn. Meine Seele soll sogar den Herrn loben. Lobe den Herrn, meine Seele. Das ist enthusiastisch. Und euphorisch sein. Und begeistert sein. Und erfüllt sein von der Herrlichkeit Gottes. So, Menschen, die von Gott erfüllt sind, voll Heiligen Geistes sind, sie laufen Gott nicht weg. Sie bleiben stehen. Wir können es nicht lassen. Das ist die Botschaft der ersten Christen. Wir können nichts annullieren, wir können nichts zurückholen, wir können nichts rückgängig machen. Wir werden nicht kürzer treten, wir werden im Gegenteil noch weiniger machen. Und als sie nach Hause kamen, bei den Ihrigen in der Gemeinde, im Gemeindezentrum, dann haben sie gebetet und plötzlich wurden sie erfüllt mit dem Heiligen Geist, dass sogar die Wände wackelten, dass ein Erdbeben geschah. Weißt du, sie widerrufen nichts. Menschen, die von Gott erfüllt sind, die ziehen sich nicht zurück. Jetzt müssen wir in unser Schneckenhaus zurückziehen. Wir dürfen nicht mehr so laut reden und so laut beten und wir dürfen nicht mehr so laut predigen und wir dürfen nicht mehr so fromm sein. Wir müssen uns der Welt anpassen von wegen. Islam, weißt du, was Islam ist? Nicht friedfertige Religion. Islam ist Unterwerfung. Unterwerfung. Und das ist Islam. Weißt du, du musst die, und das wollten sie, unterwirf uns, redet nicht mehr von Jesus. Proklamiert ihn nicht mehr. Du kannst allen Schund und allen Dreck reden, aber nicht über Jesus. Du kannst über Gott reden. Da wird die Welt nicht aggressiv. Aber sobald du Jesus erwähnst, ist der Teufel los. Warum? Weil der Teufel den Namen Jesus nicht aushalten kann. Wird er erfüllt von Gott. Weißt du, die ersten Christen nehmen nichts zurück. Lassen sich nicht verbieten, sich im Maulkorb aufbinden und sich aufhalten. Sie machen weiter. Und genau so ist es, was ich heute Morgen predigen möchte. Ich möchte dich ermutigen. Sei begeistert von Jesus. Nicht nur vom Herrgott. Und von Juden und Israel. Und der Schöpfung. Von Gott begeistert sein, dem Schöpfer Himmels und der Erden. Und weißt du, wenn du von Jesus begeistert bist, dann werden Menschen dich verteufeln. Aber sie ließen sich verteufeln. Sie ließen sich verdammen. Sie ließen sich verfluchen. Und sie priesen Gott weiter. Jesus, Jesus. Unser Jesus hat ihn gesund gemacht. Auch wenn man versucht hat, mit allen möglichen Tricks und Worten und so weiter, diesen Namen Jesus auszureden und ihnen verboten wollte, redet nicht mehr im Namen Jesu. Könnt alles sagen, Moses, das Gesetz, die 10 Gebote, könnt alles erzählen, aber nicht Jesus. Du siehst, der Teufel mag Jesus nicht. Und sie gehen auch nicht in den Untergrund, auch wenn sie schwere Wege gehen. Tauchen nicht unter, sondern sie machen weiter. Am nächsten Tag stehen sie wieder auf dem Marktplatz. Petrus und Johannes voll Heiligen Geistes. Da lassen sie sogar noch mehr Spektakel auflaufen. Dann sagen Kranke, legt euch hin und wir gehen vorbei. Und wenn dein Schatten auf euch fällt, seid ihr gesund, springt auf und geht nach Hause. Sie sagten Gott nicht ab. Weißt du, der Teufel möchte, dass du deinem Gott absagst, wenn es schwierig wird. Dass du Schluss machst. Eine Pistole nimmst und eine Kugel durch die Schläfe jagst. Das ist, was der Teufel möchte. Sag deinem Gott ab. Geh nicht mehr in die Gemeinde, bet nicht mehr, glaub nicht mehr, schmeiß alles hin, wirf die Flinte ins Korn. Nein, genau das ist, was der Teufel möchte, aber was macht unser Bruder Hiob? Ich weiß, dass mein Erlöser lebt. Und plötzlich steht er wie ein Phönix aus der Asche auf. Sie lassen sich nicht verbieten, Gott zu loben und zu preisen. Was macht Bruder Paulus und Bruder Silas im Gefängnis? Um die Mitternacht in Philippi. In Stock gebunden. Und weißt du, was in Stock gebunden ist? Du kannst den Kopf nicht bewegen. Kannst die Hände nicht bewegen. Kannst nicht in die Hände klatschen, so wie hier bei uns heute Morgen. Da bist du gebunden. Und ich sage dann so, singen können wir auch nicht. Da krächzt es. Aber lass uns den Lobgesang sprechen. Und als sie den Lobgesang sprachen, ist es vollkommen egal, ob du den Lobgesang sprichst oder singst. Du musst nicht unbedingt immer singen. Aber den Lobgesang sprechen. Psalmen. Sie mit Psalmen und Hymnen ermutigen. Verstehst, schon allein in den Worten, großer Gott, wir loben dich. Herr, wir preisen deine Stärke. Wie du warst vor langer Zeit, so bleibst du in Ewigkeit. Schon allein, da musst du nicht singen. Großer Gott, wir loben dich. Nein, sprich den Lobgesang. Nimm ein Liederbuch und lies so einen Spruch. Und du fährst auf wie ein Adler. Und als sie den Lobgesang sprachen, so vielleicht gerade mittendrin, 12 Uhr, wackelt die Erde und die Fesseln werden gesprengt. Weißt du, die Jünger, die Urgemeinde, die Urchristen haben sich nicht verbieten lassen, Jesus zu lieben. Auch wenn alles schwieriger wurde, schmerzlicher wurde, bedrohlicher wurde, gefährlicher wurde, riskanter wurde, unsicherer wurde, sie lobten Gott weiter. Sei begeistert von Gott. Sie lobten Gott weiter, auch wenn alles noch so heikel war. Weißt du, die Leute damals, Christentum und Glaube an Gott war kein Zuckerlecken. Wer das glaubt, dass Zucker, heute haben wir Zuckerlecken. Verstehst? Heute spuckt uns niemand an, gibt uns keinen Watschen. Heute guckt uns nicht einmal jemand schief an. Heute ist vielleicht manchmal in sogar, wenn du an etwas glaubst. Egal was. Verstehst? Aber damals, das war schwierig, an Gott zu glauben. An einen Gott, an einen Christus, der gekreuzigt wurde. Weißt du, ist er an Zeus, an Jupiter zu glauben, der Blitze ausstrahlt und mächtig ist und so weiter. An den, solch einen Herrgott zu glauben, das ist wunderbar. Aber an einen Jesus, der gekreuzigt wurde. Wir haben in einer Katakombe, da wurde ein Schwein geopfert und stand, der glaubt auch an diesen Schwein, an dieses Opfer, an Jesus Christus. Verstehst du? Das war Hohn und Spott. Und sie haben weitergemacht. Wer an Jesus glaubt, den Heiligen Geist hat, der ist aus einem anderen Holz geschnitzt. Aus einem total anderen Material. Und sie lobten Gott weiter. Du Petrus, schau den Petrus vor Pfingsten an und schau den Petrus vor und nach Pfingsten an. Da steht vorher ein Feigling und jetzt steht er auf, lobt und preist Gott. Wir können es nicht lassen. Vorher zittert er bei einem Mädel, geht in die Knie, wird weich. Und jetzt sagt er, wir können es nicht lassen. Sie loben Gott weiter. Auch wenn sie noch so sehr gequält wurden, noch so viel bedroht wurden, noch so beschimpft wurden. Sie lobten Gott weiter. Das ist das Geheimnis des christlichen Glaubens. Weitermachen, weitermachen, weitermachen, weitermachen, weitermachen. Sie lobten Gott weiter. Egal wie sie beleidigt wurden, wie schlecht sie gemacht wurden, mit wie viel Dreck sie beworfen worden sind. Sie machten weiter. Bruder, Schwester, und ich möchte dich ermutigen, sei brennend im Geist. Begeistert von deinem Gott. Mach weiter. Je mehr Dreck sie auf dich zuwerfen, desto mutiger werde. Denn, weißt du, das sind die letzten Zuckungen der Hölle. Des Teufels. Je mehr der Teufel tobt, desto schwächer wird er. Schließlich verschießt er seinen Dreck und sein Pulver und sein Schmutz und seine Gülle. Das Reich Gottes ist nichts für Weichlinge und Schlaffis. Das Reich Gottes ist nichts für Feiglinge und Jammerlappen. Sei begeistert von Jesus, sei erfüllt von Jesus. Mein Jesus lebt, weil Jesus lebt, lebe ich auch morgen. Ich weiß, dass mein Erlöser lebt. Sei begeistert für Jesus, auch wenn es dir das Leben kostet. Und du nicht weißt, ob du das noch überlebst, dieses ganze Spektakel, was die Leute über dich veranstalten und mit dir veranstalten. Weißt du, auch wenn dir die Kraft ausgeht, ich lebe weiter. Ich weiß, dass mein Erlöser lebt und der Letzte, der sich aus dem Staub erhebt, das ist mein Herr. Ob ich da rauskomme, ist es egal. Aber er steht auf. Und weil Jesus lebt, werde ich auch leben. Amen. Einverstanden? Weißt du, sei begeistert von Jesus. Halb Erlöste, halb Entschiedene, so halbherzige Menschen mit halber Kraft, die kommen nicht weit. Aber werde voll von Jesus, von seinem Geist. Wahre Gläubige loben Gott weiter, auch wenn man ihnen alles wegnimmt. Wenn sie sogar aus dem Land vertrieben werden, wenn sie verfolgt werden. Schau doch die ganzen Waldenser, Salzburger, die ganzen Menschen in der Reformationszeit. Sie sind geflohen, sie sind verjagt worden. Sie mussten Haus und Hof und alles zurücklassen und sind weitergegangen. Und sie haben woanders was Neues angefangen. Interessant ist Hugenotten. Die Hugenotten wurden vertrieben. Die kamen dann zu uns, hier nach Berlin und Ostpreußen und wo auch immer, kamen die Hugenotten. Und der Fluch fiel auf Frankreich, ein ödes Land. Da, wo die Hugenotten früher waren, ist verödetes Land. Der Segen Gottes hat sich entzogen. Weißt du, der Segen geht mit den Gesegneten mit. Lass doch die toben, die Katholiken und die Muslimisten. Und wer auch immer ist, lass sie toben. Dein ist das Reich und dein ist die Kraft und dein ist die Herrlichkeit. Halleluja. Sie gingen weiter, ließen sich nicht entmutigen. Wie viele Christen? Wenn ich lese bei diesen ISIS, da werden Christen sogar gekreuzigt, geköpft. Aber die machen weiter. Die machen weiter. Lass dich nicht entmutigen an den Widerständen. Sei begeistert von Gott. Ich werde meinen Glauben nicht aufgeben, können wir alles nehmen. Wisst ihr, Geschwister, wenn uns der Glaube genommen ist oder wird, dann sind wir verloren. Aber solange wir noch einen Glauben haben, auch wenn es nur ein Fünkchen Glauben ist, braucht nicht viel Glauben, nur ein bisschen Strohfeuer, nur ein bisschen für ein paar Augenblicke, du wirst überleben. Deshalb der Teufel versucht dir den Glauben an Gott madig zu machen, schlecht zu machen, durch den Kakao zu ziehen. diese ganzen Charlies-Leute. So, preise Gott, lass dir das nicht nehmen, lass dich nicht lächerlich machen, lass dir lachen. Wer zuletzt lacht, lacht am besten. Halleluja, wer zuletzt lacht. Wahre Christen sind von Gott erfüllt, egal wie es ihnen persönlich ergeht. Weißt du, das Hemd eines Bettlers, das ist, was der Zar sucht, was ihn glücklich machen könnte. Und sie wissen, wahre Christen wissen, wir werden von Gott getragen, gehalten, wir werden von Gott bedeckt, wir werden von Gott durchgetragen, wie auch immer. Und wenn es nicht, wir werden unsere Knie nicht beugen, haben die drei Männer gesagt. Wir werden nicht dieses Standbild Nebukadnezars anbeten. Wahre Christen, sie wissen, uns wird Gott schon helfen. Bruder und Schwester, du darfst eines wissen, dein Gott, an dem du glaubst, von ganzem Herzen, wird dir helfen, auch wenn du in die Löwengrube musst. Konnte dich der Gott, der Herr, dem du ohne Unterlass dienst, dich bewahren. Guten Morgen, Kaiser! Gott hat mich bewahrt, ich lebe immer noch. Und die anderen, die haben kaum den Boden erreicht, wurden zermalmt und aufgefressen. Gott ist dein Helfer in jeder Lebenslage, glaub mir das. Bleib Gott treu und du überlebst Königreiche. So wie Daniel. Hebräer Kapitel 13, Vers 6. So können getrost auch wir sagen, so wie dieser Schreiber dort sagt, im alten Psalmwort, der Herr ist mein Helfer, ich will mich nicht fürchten, was können mir Menschen tun? Der Herr ist mein Helfer, ist er oder ist er nicht? Sei gewiss und sei sicher, sei begeistert davon, wenn er ist. Der Herr ist mein Helfer, Hebräer 13, Vers 6. Ich will mich nicht fürchten, was können mir Regierungen tun? Was können mir Gottlose tun? Was können wir mir geistlose Menschen antun? Was können sie? Gar nichts. Im Gegenteil, sie sind Feiglinge. Und sie müssen ihre Feigheit irgendwie verdecken und groß tun. Wir sind viele. Egal, was die Menschen mit ihnen damals anstellten, wie sie sie behandelten und drangsalierten und schikanierten, egal, was ihnen widerfahren ist und passiert ist, es war vollkommen egal. Sie wussten, mein Gott, unser Gott wird uns helfen, auch wenn wir jetzt woanders neu anfangen müssen. Es ist ihnen egal, wie verrückt ihnen das Leben spielt, wie schlecht ihre Gesundheit ist. Ich möchte auf unsere Zeit auch mit übertragen. Geschwister, wir müssen aus dem harten Holz geschnitzt sein. Eichenholz, deutsche Eiche. Ja, verstehst? Davor hat der Teufel Angst. Der möchte Strohhalme haben nur. Deutsche Eiche. Weißt du, sei stark im Herrn und dann ist es egal, was dir fehlt, wie hart es dir ergeht, soll uns hart ergehen, wir bleiben stehen, haben sie früher in der Reformationszeit gesungen. Es ist egal, wie dunkel die Situation ist, wie groß deine Bedürfnisse sind, wie groß die Widerstände und Hindernisse sind und wie steil diese Mount Everest, die auf dem Weg sich bäumen. Sei furchtlos, sei begeistert von Gott. Weißt du, mit Begeisterung, so wie der Messmer, der steigt sogar auf den Mount Everest ohne Gasmaske. Der braucht keine Sauerstoffmaske. Weißt du, die Begeisterung bringt dich zu den Höhen und zu den unerreichbaren Höhen. Sei furchtlos, Gott wird dich tragen, er ist dein Schild. Alles, was wir sind, geschieht durch Glauben. Wenn du keinen Glauben an dir selber hast, wirst du gar nicht schaffen. Aber wenn du begeistert bist, ich und Gott, mit Gottes Hilfe springe ich über die Mauern, über die Berge, über die Seen, über die Schwierigkeiten. Gott ist mein Schutz. Gott hat das letzte Wort. Wenn du das weißt und begeistert bist, nicht der Tod ist das Letzte. Nicht die Hölle ist das Letzte. Nicht der Teufel ist das Letzte. Nicht die Mächtigen dieser Welt sind die Letzten. Gott ist der Letzte. Und sie wissen, Gott wird sich für alles rächen. Und sie vertrauen Gott weiter, die ersten Christen. Auch wenn sie noch keine Resultate sehen. Ja, wo ist dein Glaube? Wir haben das, so ein Mann in der Bibel, ein Psalmist, der so sentimental, so melancholisch. Und da kommen sie und sie bedrängen mich und sie fragen, ja, wo ist dein Gott? Wo ist deine Hilfe? Wo sind die Wunder? Wo sind die Zeichen? Warte ab. Warte ab. Warte ab. Bis dass ich ging ins Heiligtum. Du bist noch nicht im Heiligtum, du bist in der Gemeinde, in der Kirche. Aber im Heiligtum heißt es am Thron Gottes. Wenn du dort einmal am Thron Gottes bist, dann siehst du die Dinge plötzlich ganz anders. Wo die ganzen Gottlosen schmoren. Und wie es ihnen ergeht. Weißt du, die ersten Christen, sie fühlten im Geist die Verheißung Gottes. Wir sahen, wir hörten, wir erlebten die Herrlichkeit Gottes und wir wissen, was uns erwartet. Ich weiß, was mich erwartet. Der Himmel, der Thron Gottes, die Herrlichkeit Gottes. Und sie wussten, Gott wird sein Wort einlösen und wahr machen. Sie wussten, eines Tages wird Gott uns ehren. Er wird uns entlohnen für diese ganzen Strapazen, die wir hier gehabt haben. Die Kämpfe, die Misserfolge. Unser Leben sieht jetzt nur, manchmal vielleicht nur wie ein Misserfolg nach dem anderen. Aber lass dich nicht entmutigen. Gott wird dich entschädigen. Wenn er dich zu sich nehmen wird, dann wirst du den ganzen Schmutz und Dreck, was dir hier so zu schaffen gemacht hat, die schlaflosen Nächte, die werden alle hier zurück abfallen. Wie die Schale beim Ei. Das Küken kommt raus. Das kleine Küken, da ist Leben drin, kämpft sich durch. Psalm 112, Vers 5. Wohl dem, der barmherzig ist, sei begeistert von Gott. Und gerne leid. Und das Seine tut, was recht ist. Weißt, tu das Deine, was du kannst, was du nicht kannst, lass bleiben. Werde nicht zu fromm, dass du sagst, ich muss noch mehr tun als das. Nein, tu das, was du sollst. Was die Herausforderung gerade im Augenblick ist, nicht mehr und nicht weniger. Psalm 112 heißt es weiter dann. Denn er wird ewiglich bleiben, der Herr, der Gerechte, wird nimmermehr vergessen. Du wirst nicht vergessen. Gott weiß, wer du bist, wo du wohnst und wie du heißt. Vor schlimmer Kunde, der Gerechte, fürchte sich nicht. Sein Herz hofft unverzagt auf den Herrn. Sein Herz ist getrost und fürchtet sich nicht, bis seine Feinde niedergeschmettert sind, bis all deine Widersacher ein Ende haben, aus, vorbei. Sein Herz ist getrost und er fürchtet sich nicht. Bruder und Schwester, fürchte dich nicht vor den Dingen, was jetzt gerade passiert, um dich herum, dein Alltag. Wer von Gott begeistert und erfüllt ist, der kann warten, bis die Stunde Gottes kommt. Der kann sagen, ich hab noch, das kommt, was der Herr verheißt, na, das wird passieren, das wird eintreten. Der kann warten, bis seine Gebete erhört werden, bis ihm geholfen wird, bis Gott eingreift. Durch wen auch immer, verstehst? Meistens, Gott greift ein durch schlimmere Menschen, die schlimmer sind als die, die schlimm sind. Wenn du noch nicht gemerkt hast, ist immer, der Herr greift immer ein durch Menschen, die böse sind und noch böser sind als die, die böse sind. Wenn du das verstehst, verstehe. Bis deine Erwartungen erfüllt werden. Sei geduldig, warte auf die Stunde Gottes. Römer Kapitel 14, Vers 17. Denn das Reich Gottes ist nicht Essen und Trinken und Schlafen. Das Reich Gottes ist Gerechtigkeit, Friede und Freude im Heiligen Geist. Das ist das Reich Gottes. Sei begeistert von Gott. Nicht nur, dass deine Bedürfnisse gedeckt sind. Lauf mit deinem lumpigen Hemd, zerrissenen Hemd. Das spielt keine Rolle. Hauptsache, du bist glücklich. Und wisst ihr, was dieser Bettler wollte am Schluss mit diesem feinen Hemd, was er da vom Zaren bekommen hat? Da sagte er, du, ich möchte wieder mein altes Hemd wieder haben. Da war ich glücklich. Ich möchte wieder mein altes Hemd haben. Ein lumpiges Hemd. Und du wirst merken, in meinen alten Klamotten bin ich glücklicher als in den feinen Kleidern. Da erreiche ich mehr. Denk an David und die Rüstung Sauls, als er zum Goliath ging. Die Freude am Herrn. Du kommst zu mir mit Speer und Spieß und was weiß ich mit allem. Und ich komme zu dir im Namen des Herrn. Weißt du, da hast du so eine Freude gehabt, so eine Aura um sich gehabt. Weißt du, der Herr war sein Schild und Panzer und seine Rüstung und sein Speer und sein Schwert. Der Herr. Und dann, Halleluja! Und weg war er. Johannes 16, Vers 23 und 24. Bitte den Herrn in meinem Namen, bitte den Vater in meinem Namen und er wird es euch geben. Du, sei begeistert von Gott, erfüllt von Gott. Und bis jetzt habt ihr noch nichts in meinem Namen gebeten. Bittet und ihr werdet empfangen, damit eure Freude vollkommen sei. Deine Freude soll vollkommen sein. Und Gott will eine vollkommene Freude, nicht eine Dreiviertelfreude oder halbe Freude oder Viertelfreude. Nein, auch nicht 95%ige Freude. Gott will eine vollkommene Freude dir schenken. Die Begeisterung für Jesus, und ich sage euch, Geschwister, ein Geheimnis, vertreibt jede Form von Bitterkeit und Traurigkeit und Depression. Die Freude, diese vollkommene Freude im Herrn, begeistert von Jesus sein, das Feuer Gottes vertreibt das ganze Geschmeiß. Als ich in Pakistan war, habe ich mich gewundert, warum räuchern die Soldaten, die sitzen da am Lagerfeuer. Und ich habe es verstanden, warum. Sie räuchern, damit die Moskitos nicht kommen. Weißt du, wo das Feuer brennt, haben die Moskitos Angst. Sie werden dich nicht stechen. Und wo das Feuer Gottes nicht brennt, da kommen die Schakale und die Stechmücken und was auch immer ist. Die Leidenschaft für Gott vertreibt die Bitterkeit und Traurigkeit und Kummer. Wer für Gott begeistert ist, der wird nichts vermissen in seinem Leben. Du wirst nicht eifersüchtig sein da auf irgendjemand. Dir wird nicht entgehen. Du wirst alles verschmerzen können. Preis Gott. Die Freude ist etwas zutiefst Menschliches. Das sucht der Mensch. Sei begeistert von Gott. Und die Freude an Gott steigert deine Lebensqualität. Ich sage da nicht zu viel. Die Freude am Herrn. Du hast Probleme, Sorgen, Kummer, geh in die Kammer, schließ die Tür zu, lob den Herrn, preis den Herrn und dann kommst raus, neu gerüstet, wie aus der Dusche, wie aus der Sauna, wie frisch gebadet. Weißt du, was das für ein Gefühl ist, frisch aus heißem Bad rauskommen? Christen tanken super und nicht Gülle. Da kommst du nicht weit mit dem ganzen Dreck dieser Welt. Der Engel verkündigte den Hirten, ich verkündige euch eine große Freude. Freude hängt immer mit Jesus zusammen. Und ich sage das ganz bewusst mit Jesus und nicht mit irgendetwas anderes, keine andere Gottheit. Er ist der Mittler zwischen Gott und den Menschen. Er ist der Weg, er ist die Wahrheit, er ist die Botschaft Gottes. Und die Bibel sagt, werdet voll des Heiligen Geistes, werdet voll von Jesus und nicht vom süßen Wein, woraus ein unordentliches Leben kommt. Wer den Heiligen Geist hat, der beginnt ordentlich zu leben. Der ordnet seine Verhältnisse, sein Leben bekommt System und Richtung, sein Leben ist aufgeräumt. Der, wo voll des Heiligen Geistes ist, der lebt planmäßig nach dem Plan Gottes. Der probiert nicht da ein bisschen und dort, nein, der weiß diese Richtung und auf diese Richtung, auf diesem Weg bleibe ich. Wer voll vom Heiligen Geist ist, der redet, und jetzt komme ich zu ein paar praktischen Dingen, der redet nicht von seinen Niederlagen, von seinen Krankheiten, von seinen Kümmerleins oder Misserfolgen. Der verherrlicht nicht den Feind. Weißt du, der von Gott erfüllt ist, verherrlicht Jesus und nicht das Negative. Und nicht das Negative. Bevor der Heil und Wunder tun konnte, Tote aufwecken konnte, hat er immer wieder die Klageweiber rausgetrieben. Hör auf zu jammern und zu nörgeln und zu lamentieren. Hör auf mit diesem ganzen Unsinn. Ach, keiner liebt mich, keiner denkt an mich, keiner betet für mich, keiner ruft mich an. Keiner. Jammern gehört nicht zum Christenleben. Zum Christenleben gehört Loben, Danken und Preisen. Weißt du, wenn du singst und lobst und preist, das steckt dich an, da steckt andere an, da steckt die Engel an, die Engel plötzlich singen, die Engel mit, die den Herrn fürchten, um die lagern sich plötzlich der Engel und plötzlich denkst, Mensch, so schön konnte ich gar nicht singen. Wie bin ich auf den Ton gekommen? Weißt du, du kriegst Unterstützung aus der Herrlichkeit Gottes. Diese ganzen Klageweiber, die Pessimisten, Schwarzsee und Zweifler, die empfangen nichts, die Spötter. In der Gegenwart Gottes bist du von Engeln umgeben. Deshalb lobe den Herrn. Und je mehr du den Herrn lobst, desto mehr Engel versammeln sich um dich. Und plötzlich mit den Engeln kommen auch liebe Menschen. So viele Menschen sind einsam, weil sie Gott nicht loben. Warum? Sie stoßen die Leute ab. Keiner will mit deinen Jammerlappen zu tun haben. Aber alle wollen mit positiven, optimistischen, erfolgreichen Menschen zu tun. Und das zieht an. Du lobst Gott, du redest von deinem Leben positiv, auch wenn du nur 5 Euro hast. Aber du bist reicher als ein Millionär. Die Gott fürchten, um die lagern sich die Engel Gottes. Die machen eine Ausnahme. Die sind in Ausnahmezustand. Weißt du, was das ist? Ausnahmezustand. Die Gläubigen sind mit Christus und Jesus in Ausnahmezustand. Sie sind ausgenommen aus dieser Erde, aus diesem ganzen Plunder, aus dieser Belastung und Bedrückung. Und sie sind versetzt an himmlische Orte. Viele Christen warten auf die Entrückung. Du kannst die Entrückung heute Morgen erleben, noch während du hier auf dem Stuhl sitzt. Ja, plötzlich bist du weg. Ekstase. Weißt du, was Ekstase ist? Außer sich sein. außer dir sein. Oh Herr, hier ist gut sein. Hier ist Herrlichkeit. Hier ist der Himmel. Hier ist Vater, Sohn und Heiliger Geist. Ausnahmezustand. Versetzt, entzückt, entrückt in einer anderen Welt. Und wir Christen müssen lernen, hier schon in einer anderen Welt zu leben. Wir sind hier, aber wir sind nicht von hier. Wir sind Ausländer. Alle miteinander. Weißt du, wahre Gläubige sind keine gewöhnlichen Leute, sie sind ungewöhnlich. Und da heißt es, und manche haben unwissend Engel beherbergt. Deshalb seid gastfrei, seid offen für das, was gut ist. Wenn du Gott lobst und preist, du beherbergst Engel. Plötzlich kommt so ein Engel vorbei, ruft dich jemand an, an den du gar nicht gedacht hast. Sogar denkst, der kann mir nicht helfen. Aber du wirst erstaunt sein, wie manche Leute, die so vorbeikommen, die sind so unbeholfen, aber die helfen dir mehr wie der Profi und Experte. Erwarte Engelbesuche, aber die kommen nur, wenn du Lobgesänge loslässt. Ich werde nie vergessen, bei Heilbronn in Weinsberg, da besuche ich eine Frau, die ganze Wohnung stinkt nach Katzepieße. Also es ist also wirklich, die hat schon lange nicht mehr gelüftet, Blumen gedeihen bei der sowieso nicht mehr und so weiter. Da ist aber wirklich das Chaos in dieser Wohnung. Und dann besuche ich diese Schwester und sage, Schwester, sie hat Harmonium gehabt und Pfingstjubel hat sie gehabt noch. Da, früher habe ich so viel gesungen und sage, und jetzt, weißt du, mir ist das Singen vergangen. Also sowas, du kannst noch diese Orgel, wo man mit Fuß tritt und dann diese da Pfeifen rauszieht. Also du kannst doch spielen. Lass uns zusammen spielen. Wir singen zusammen ein Duett miteinander. Aber wir müssen zuerst Fenster aufmachen und Licht, denn du kannst ja die Noten nicht lesen im Dunkeln. Der hat nicht mal Licht mehr angemacht. Weißt du, Menschen lesen im Dunkeln. Der hat nicht mal Licht mehr angemacht. Weißt du, Menschen, die besetzt, belastet, bedrückt sind, Kummer haben, die machen nicht einmal Licht mehr an. Die haben Angst vor Licht.

0: Lieder. Böse Menschen haben keine Lieder. Fang an zu singen, Gott zu loben und zu preisen. Und ich sagte, dass das sowas ausmacht. Und die hat ihre Jalousie und Fenster nicht mehr zugemacht und abgedunkelt. Sie war ein Kind des Lichts geworden. Lasset euer Licht leuchten, sagt die Bibel. So, begeisterte Menschen, die lassen ihr Licht leuchten. Sie geben sich nicht mit negativen Leuten nicht ab und mit negativer Atmosphäre. Nein, die haben eine andere Stimmung. Und du musst nur den Mund aufmachen. Einmal "Ah!" sagen. Verstehst du? Und du bist in einer anderen Welt. Weißt du, du brauchst die Stimmung. Und wenn du deinen Kummer, deine Sorge Jesus abgegeben hast, und wir Christen wissen schon so viel über Gott und Jesus und das geheiligte Leben, übergib dein Leben, dein Steuer dem Herrn Jesus Christus. Er steuert, er lenkt dein Leben und er hilft, der Heilige Geist hilft unserer Schwachheit. Vielleicht am Anfang seufzen wir. Oh, aber dann kommt was raus. Jesus übernimmt die Kontrolle über deine Zukunft, die Vergangenheit kannst du vergessen. Du musst dich nicht um deine Vergangenheit kümmern. Ihr lieben Leute, hört mit dem Blödsinn auf. Die Vergangenheit ist erledigt, ist in dem Blut Jesu Christi, ist gekreuzigt. Deine Vergangenheit, was war, was gestern war, kannst alles auf den Mond schießen. Ist vorbei. Gott hat das letzte Sagen. Und Gott sagt, mein Kind, ich habe dich erlöst, dich bei deinem Namen gerufen und du bist mein. Ruhe und verlass dich darauf. Es wird alles gut werden, auch in deinem Leben. So, jetzt hat Jesus die Verantwortung über dein Leben übernommen. Er hat jetzt die Planung, er hat jetzt die Zukunft. Lobe den Herrn. Wie heißt es in dem Psalm immer wieder? Lobe den Herrn und vergiss nicht, was er dir Gutes getan hat. Der dir alle deine Sünden vergeben hat, deine Gebrechen geheilt hat. Vielleicht hast du dir einen Finger verknackst, der heilt deine Gebrechen. Auch das ist schon ein Wunder. Danke Gott für die Kleinigkeiten. Gott sorgt für dich, dass deine Sache zu seiner Sache wird. Gott sorgt für dich, dass deine Sorgen zu seinen Sorgen wird. Er kümmert sich um dich, dass deine Leiden seine Leiden werden, dass deine Kämpfe seine Kämpfe werden. Lass Gott machen, er macht es schon. Und darum fange an, dich über das Leben zu freuen. Ich bin so froh, dass ich noch leben darf, dass ich noch atmen darf, dass ich noch aufstehen kann, dass ich noch meine Arbeit machen kann, dass ich noch in die Gemeinde gehen kann, dass ich noch meine Bibel lesen kann. Freu dich, über deinen Zustand. Das, was du noch dem Leben abgewinnen konntest. Fang an, dein Leben auszuleben. Geschwister Christen müssen anfangen, ihr Leben auszuleben, nicht nur vertrödeln, wie auch immer, und totschlagen die Zeit. Fang an auszuleben, was es auch immer heißt. Fang an, diese innere Freude auszuleben, deine Wünsche. Hast du noch Wünsche? Fang an, deine Wünsche auszuleben, Gott zu loben, zu preisen. In meiner Bibel heißt es, befiehl dem Herrn deine Wege, hoffe auf ihn und er wird dir geben, was dein Herz sich wünscht, nicht der Kopf und nicht die Menschen, die wünschen. Weißt du, die können dir alle möglichen guten Wünsche zum Geburtstag und zum Hochzeitstag oder was weiß ich, zu welchem Tag dir wünschen. Vergiss diese Wünsche. Du brauchst die Wünsche deines Herzens, die musst du realisieren. Und du musst begeistert sein von Gott und er macht es möglich, dass du deine Gaben erwächst. Petrus und Johannes freuten sich, dass sie gewürdigt wurden, würdig waren für Christus.
1: Die Fortsetzung folgt morgen um die gleiche Zeit.

Und es wird gepredigt werden, das Evangelium vom Reich in der ganzen Welt zu einem Zeugnis über alle Völker, und dann wird das Ende kommen.

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1: Kapitel 41. Und nach zwei Jahren hatte der Pharao einen Traum. Er stünde am Nil und sähe aus dem Wasser steigen sieben schöne, fette Kühe. Die gingen auf der Weide im Grase. Nach diesen sah er andere sieben Kühe aus dem Wasser aufsteigen. Die waren hässlich und mager und traten neben die Kühe am Ufer des Nils. Und die hässlichen und mageren fraßen die sieben schönen, fetten Kühe. Da erwachte der Pharao. Und er schlief wieder ein, und ihm träumte abermals, und er sah, dass sieben Ähren aus einem Halm wuchsen, voll und dick. Danach sah er sieben dünne Ähren aufgehen, die waren vom Ostwind versenkt. Und die sieben mageren Ähren verschlangen die sieben dicken und vollen Ähren. Da erwachte der Pharao und merkte, dass es ein Traum war. Und als es Morgen wurde, war sein Geist bekümmert, und er schickte aus und ließ rufen alle Wahrsager in Ägypten und alle Weisen und erzählte ihnen seine Träume. Aber da war keiner, der sie dem Pharao deuten konnte. Da redete der oberste Schenk zum Pharao und sprach: »Ich muss heute an meine Sünden denken.« Als der Pharao zornig wurde über seine Knechte und mich mit dem obersten Bäcker ins Gefängnis legte in des Amtmanns Hause, da träumte uns beiden in einer Nacht einem jeden sein Traum, dessen Deutung ihn betraf. Da war bei uns ein hebräischer Jüngling, des Amtmanns Knecht, dem erzählten wir's. Und er deutete uns unsere Träume einem jeden nach seinem Traum. Und wie er uns deutete, so ist's gekommen. Denn ich bin wieder in mein Amt gesetzt, aber jener wurde aufgehängt. Da sandte der Pharao hin und ließ Josef rufen, und sie ließen ihn eilends aus dem Gefängnis. Und er ließ sich scheren und zog andere Kleider an und kam hinein zum Pharao. Da sprach der Pharao zu ihm: »Ich habe einen Traum gehabt, und es ist niemand, der ihn deuten kann. Ich habe aber von dir sagen hören, wenn du einen Traum hörst, so kannst du ihn deuten.« Josef antwortete dem Pharao und sprach: »Das steht nicht bei mir. Gott wird jedoch dem Pharao Gutes verkünden.« Der Pharao sprach zu Josef: »Mir träumte, ich stand am Ufer des Nils und sah aus dem Wasser steigen sieben schöne, fette Kühe, die gingen auf der Weide im Grase. Und nach ihnen sah ich andere sieben dürre, sehr hässliche und magere Kühe heraussteigen. Ich habe in ganz Ägyptenland nicht so hässliche gesehen. Und die sieben mageren und hässlichen Kühe fraßen die sieben ersten fetten Kühe auf. Und als sie die hineingefressen hatten, merkte man's ihnen nicht an, dass sie die gefressen hatten, und waren hässlich wie zuvor. Da wachte ich auf. Und ich sah abermals in meinem Traum sieben Ähren auf einem Halm wachsen, voll und dick. Danach gingen auf sieben dürre Ähren, dünn und versenkt. Und die sieben dünnen Ähren verschlangen die sieben dicken Ähren. Und ich habe es den Wahrsagern gesagt, aber sie können's mir nicht deuten.« Josef antwortete dem Pharao: »Beide Träume des Pharao bedeuten das Gleiche. Gott verkündet dem Pharao, was er vorhat. Die sieben schönen Kühe sind sieben Jahre, und die sieben guten Ähren sind dieselben sieben Jahre. Es ist ein und derselbe Traum. Die sieben mageren und hässlichen Kühe, die nach jenen aufgestiegen sind, das sind sieben Jahre, und die sieben mageren und versenkten Ähren sind sieben Jahre des Hungers. Das meinte ich, wenn ich gesagt habe zum Pharao, dass Gott dem Pharao zeigt, was er vorhat. Siehe, 7 reiche Jahre werden kommen in ganz Ägyptenland. Und nach ihnen werden 7 Jahre des Hungers kommen, so dass man vergessen wird alle Fülle in Ägyptenland. Und der Hunger wird das Land verzehren, dass man nichts wissen wird von der Fülle im Lande vor der Hungersnot, die danach kommt. Denn sie wird sehr schwer sein. Dass aber dem Pharao zweimal geträumt hat, bedeutet, dass Gott solches gewiss und eilends tun wird. Nun sehe der Pharao nach einem verständigen und weisen Mann, den er über Ägyptenland setze, und sorge dafür, dass er Amtleute verordne im Lande und nehme den 5. in Ägyptenland in den 7 reichen Jahren und lasse sie sammeln den ganzen Ertrag der guten Jahre, die kommen werden, dass sie Getreide aufschütten in des Pharaos Kornhäusern zum Vorrat in den Städten und es verwahren, damit für Nahrung gesorgt sei für das Land in den 7 Jahren des Hungers, die über Ägyptenland kommen werden und das Land nicht vor Hunger verderbe. Die Rede gefiel dem Pharao und allen seinen Großen gut. Und der Pharao sprach zu seinen Großen, »Wie könnten wir einen Mann finden, in dem der Geist Gottes ist wie in diesem?« Und er sprach zu Josef, »Weil dir Gott dies alles kundgetan hat, ist keiner so verständig und weise wie du. Du sollst über mein Haus sein, und deinem Wort soll all mein Volk gehorsam sein. Allein um den königlichen Thron will ich höher sein als du.« Und weiter sprach der Pharao zu Josef, »Siehe, ich habe dich über ganz Ägyptenland gesetzt.« Und er tat seinen Ring von seiner Hand und gab ihn Josef an seine Hand und kleidete ihn mit kostbarer Leinwand und legte ihm eine goldene Kette um seinen Hals und ließ ihn auf seinem 2. Wagen fahren und ließ vor ihm her ausrufen, »Der ist des Landes Vater«, und setzte ihn über ganz Ägyptenland. Und der Pharao sprach zu Josef, »Ich bin der Pharao, aber ohne deinen Willen soll niemand seine Hand oder seinen Fuß regen in ganz Ägyptenland.« Und er nannte ihn Zaphenat-Peneach und gab ihm zur Frau Asenat, die Tochter Potipheras, des Priesters zu On. Und Josef war 30 Jahre alt, als er vor dem Pharao stand, dem König von Ägypten. Und er ging hinweg vom Pharao und zog durch ganz Ägyptenland. Und das Land trug in den 7 reichen Jahren die Fülle. Und Josef sammelte die ganze Ernte der 7 Jahre, da Überfluss im Lande Ägypten war, und tat sie in die Städte. Was an Getreide auf dem Felde rings um eine jede Stadt wuchs, das tat er hinein. So schüttete Josef das Getreide auf, über die Maßen viel wie Sand am Meer, so daß er aufhörte zu zählen, denn man konnte es nicht zählen. Und Josef wurden 2 Söhne geboren, bevor die Hungerzeit kam. Die gebar ihm Asenat, die Tochter Potipheras, des Priesters zu On. Und er nannte den ersten Manasse, denn Gott, sprach er, hat mich vergessen lassen all mein Unglück und mein ganzes Vaterhaus. Den andern nannte er Ephraim, denn Gott, sprach er, hat mich wachsen lassen in dem Lande meines Elends. Als nun die 7 reichen Jahre um waren im Lande Ägypten, da fingen an die 7 Hungerjahre zu kommen, wie Josef gesagt hatte. Und es ward eine Hungersnot in allen Landen, aber in ganz Ägyptenland war Brot. Als nun ganz Ägyptenland auch Hunger litt, schrie das Volk zum Pharao um Brot. Aber der Pharao sprach zu allen Ägyptern, »Geht hin zu Josef, was der euch sagt, das tut.« Als nun im ganzen Lande Hungersnot war, tat Josef alle Kornhäuser auf und verkaufte den Ägyptern. Denn der Hunger ward je länger, je größer im Lande. Und alle Welt kam nach Ägypten, um bei Josef zu kaufen. Denn der Hunger war groß in allen Landen.

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Jesus sagt zu dir: Komme zu mir, der du dich abmühst und unter deiner Last leidest. Ich werde dir Frieden geben. Nimm meine Herrschaft an und lebe darin. Lerne von mir, denn ich bin sanftmütig und von Herzen demütig. Bei mir findest du das, was deinem Leben Sinn und Ruhe gibt. Komme zu mir.

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1: Wir haben ein spannendes Thema heute zusammen. Leben Sie glücklich mit sich selber. Ich will wieder zwei meiner schwäbischen Nachbarinnen missbrauchen heute. Die zwei treffen sich und die eine sagt zur anderen: Hast du schon gehört? Bei Familie Müller hängt der Haussegen schief. Die Frau redet nicht mehr mit dem Ehemann. Guckt die andere: Und warum nicht? Ja, weißt du, Frau Müller wollte von ihrem Mann 50 Euro für den Schönheitssalon. Na und? Er hat ihr 500 gegeben. Also das war bestimmt gut gemeint, ja? Aber nicht wirklich schlau gemacht. Ich würde diesem Mann die besten Absichten unterstellen. Aber es war nicht wirklich clever. Es ist gar nicht so einfach, glücklich mit sich selber zu leben, oder? Weil wir alle merken, dass wir ja miteinander in so einem Konkurrenzsystem stehen. Wir vergleichen uns miteinander und wir versuchen irgendwie rauszukriegen, bin ich gut genug? Bin ich schön genug? Bin ich intelligent genug? Bin ich sportlich genug? Bin ich, ich weiß nicht, in frommen Kreisen, bin ich fromm genug? Oder was auch immer man dann so als Vergleichsmoment für sich suchen kann. Wir haben da so eine innere Leistungsstaffel. Wir vergleichen uns damit, ist unser Haus groß genug oder hat der Nachbar ein größeres? Ist das Auto, das wir fahren, standesgemäß? Wird jemand gesagt, ich lebe über meine Verhältnisse, aber immer noch nicht standesgemäß, ja? So geht mir das auch. Ehrlicherweise merken wir, da gibt es einen unglaublichen Druck. Das geht in der Schule schon los. Hast du die richtigen Klamotten? Hast du die richtige Firma, die richtige Marke? Was auch immer. Weiß nicht, wie das bei Frauen ist, ob man sich dann mit der Küchengröße da gegenseitig unterhält oder die Pfannengröße. Meine hat aber 45 cm Durchmesser und wie auch immer. Es ist ja verrückt, dass es fast nichts gibt, wo wir uns nicht miteinander in irgendeinem Konkurrenzkampf befinden. Jemand hat gesagt, unsere Gesellschaft ist dadurch geprägt, dass wir Dinge kaufen, die wir nicht brauchen, um mit Leuten mitzuhalten, die wir nicht leiden können. Das, dachte ich, hat was. Und wir spüren, dieser Kampf, der geht ja über jeden Bereich. Und die Frage ist ja, wann bist du gut genug? Wann bist du vom Leistungsniveau her so, dass man sagen kann, jetzt reicht's? Verrückterweise reicht es ja nie. Weil es gibt immer einen, der besser ist, der schneller ist, der schöner ist, der erfolgreicher ist, der was auch immer ist. Und wir spüren, sich mit sich selber wohlzufühlen, ist gar nicht so einfach. Es gibt einen schlauen Mann, der Name des Mannes heißt Charles Cooley, seines Zeichens Psychologe und Psychiater, und der hat schon relativ früh erkannt, woran es hakt. Und er sagt, wir Menschen suchen unser Selbstwertgefühl durch den sogenannten Spiegelbildeffekt. Das heißt, es gibt Menschen, die in unserem Maßstab ganz, ganz wichtig sind und deren Meinung ist für uns verbindlich. Und wenn die uns toll fühlen, fühlen wir uns auch toll. Und wenn die uns signalisieren, du bist nicht so toll, dann ist halt schwierig. Der Mann hat recht. Die Frage ist, wer ist für dich maßgeblich, dass er dich und dein Bild und deine Persönlichkeit prägen darf? Ich musste lächeln, als ich ein Interview las von Danny DeVito. Kennen Sie Danny DeVito? Das ist dieser kleine, dicke Kugelblitz, der versucht, Theater zu spielen, ja, und sich als Schauspieler versteht. Und dieser Mann, den hat man gefragt, wie er sich denn so empfindet unter all diesen wunderschönen Männern wie Brad Pitt und diese ganzen Typen da in Hollywood. Und er hat gesagt, er hat da gar kein Problem. Ich sehe wunderbar aus. Die wichtigste Person in meinem Leben, meine Ehefrau, sagt mir jeden Tag, dass ich der schönste Mann von Hollywood bin. Und mittlerweile denke ich, sie hat recht. Ich dachte, cool, der hat wirklich was verstanden. Für ihn war die wichtigste Bezugsperson die maßgeblich den Wert seines Lebens bestimmte, seine Frau. Und die war ganz offensichtlich von ihm angetan. Habe ich gedacht, also wahrscheinlich würden viele Männer diese Frau adoptieren, oder? Wer ist für dich derjenige, der den Maßstab festlegt, wo du sagst, dessen Meinung ist mir wirklich wichtig? Denk drüber nach. Und es entscheidet über deine Zukunft. Weil es entscheidet darüber, wie du dich selber empfindest, welchen Wert du dir gibst. Ich kann mich erinnern als Junge, ich war nie ein toller Fußballer. Aber ich habe mit Begeisterung Handball gespielt. Und es gab einen Sportlehrer in der Schule, der irgendwann gedacht hat, der Kerl ist lang, der ist auch nicht so schmächtig, den sollten wir für den Rückraum gewinnen. Und irgendwann habe ich beim Handball tatsächlich halb links Rückraum gespielt. Ich war gar nicht im Verein. Ich war so einer von diesen Straßenhandballern, die irgendwie halt rumgespielt haben, aber nie wirklich in irgendeinem Verein waren. Keine Ahnung von Technik, keine Ahnung von irgendeinem System, aber es hat mir Spaß gemacht. Und ganz offensichtlich durch die Übersetzung meiner langen Arme war auch genug Kraft dahinter. Und irgendwann spielte ich in der Landesliga. Und wir gewannen auch irgendwelche Pokale. Und ich habe mich irgendwann gefragt, wo war der Schlüssel? Da gab es einen Mann, der gesagt hat, Junge, nimm dir kein Beispiel an den anderen, du bist super. Du wirst richtig gut. Und irgendwann habe ich das geglaubt. Und irgendwann dachte ich, immer wenn wir gespielt haben, die armen Schweine, die gegen uns spielen müssen, die müssen einfach nur ihre Punkte hergeben und wir gewinnen sowieso. Was passiert bei dir, wenn das aber nicht so ist? Was passiert in unserem Leben, wenn wir niemanden haben, der uns in irgendeiner Form Wert zuspricht? Ich las ein Buch von einem Mann, sein Name ist Benjamin Hooper. Das Buch heißt The Unwanted Boy. Und er erzählt aus seiner Kindheit. In Tennessee aufgewachsen, in einem ganz kleinen Städtchen. Und das Elend für ihn war, er ist im falschen Jahrhundert geboren. Da war es nämlich peinlich, wenn man keinen Papa vorweisen konnte. Und seine Mutter wurde schwanger mit ihm und der Vater verdünnisierte sich. Er spielte Parfum und verduftete. Er ging einfach, war echt mehr zu sehen. Ja? Und er wuchs auf und jetzt war die Problematik, in diesem Umfeld war das nicht nur peinlich, sondern das war schambehaftet. Guck mal da, der hat keinen Vater. Furchtbar. Und er machte das Spießrutenlaufen mit, egal ob es im Kindergarten, in der Schule, wo auch immer war. Er war immer dieser, der hatte AIDS, ja, so fühlte er sich wenigstens. Und das führte dazu, dass er sich mehr und mehr zurückzog in der Schule, bis dahin, dass er versuchte, sich aus allem rauszuhalten, was irgendwie mit Gemeinschaft zu tun hatte. Und er erzählt, das entscheidende Erlebnis seines Lebens war, als es eines Tages einen neuen Pastor in der Kirche gab. Und die Leute sagten, der ist richtig gut. Und ihn hat eigentlich Kirche nicht interessiert, aber er dachte, ich muss mal hingehen. Und er ging hin und die erste Predigt dieses Pastors hat ihn irgendwie gepackt. Und er sagte sich, ich muss da wieder hingehen. Aber ihm war klar, du musst immer gucken, dass du, bevor der Gottesdienst zu Ende ist, musst du immer raus aus der Kirche. Weil dann hatte der Pastor die Gewohnheit, der stand immer am Ausgang und gab jedem die Hand. Und er wusste, das ist ein peinlicher Moment, weil dann muss ich mich ja outen. Und so war er immer bemüht, relativ schnell am Ende des Gottesdienstes rauszugehen. Aber bei irgendeinem Gottesdienst hatte er das nicht geschafft. Und so kam, was kommen musste, die lange Reihe stand da und der Pastor schüttelte jedem die Hand. Und als er ihn sah, sagte er, ey Junge, wer bist du denn? Ich habe dich noch nie gesehen. Wie heißt du und wie heißen denn deine Eltern? Und genau das war die Frage, die er nicht brauchte. Und um ihn rum fingen die Leute schon an, so ein bisschen so peinlich zu tun. Und er guckte auf den Boden, lief rot an, es war ihm ganz, ganz unangenehm und der Pastor realisierte, irgendwas läuft mit dem Jungen schief. Und der Mann hatte die Eingebung seines Lebens, denn plötzlich guckt er ihn an, hebt sein Kinn hoch, guckt ihn an und sagt, Junge, entschuldige, dass ich da nicht gleich drauf gekommen bin, natürlich, ich kenne doch deinen Vater. Das sieht man doch, das ist ja Familienähnlichkeit. Du bist genau so ein Kind Gottes, auch so ein Sohn Gottes. Nimmt den Jungen, küsst ihn auf die Stirn und lässt ihn gehen. Und der Junge sagt, ich ging nach Hause und es drehte sich mein Leben. Das war der Moment, der wie ein Wendepunkt in meiner Geschichte war. Um die Geschichte kurz zu machen, er wurde der spätere Gouverneur von diesem Staat Tennessee. Wurde einer der großen Förderer für Waisenhäuser und für Kinder ohne Vater. Aber er sagt, der Punkt, der mein Leben veränderte, war, als mir plötzlich klar wurde, hey, ich brauche überhaupt keine Menschen, die mich toll finden, weil ich bin ja schließlich ein Sohn Gottes. Hey, und wer ist schon größer? Die Frage bleibt für dich und für mich und für jeden von uns, wenn du dich mit dir selber wohlfühlen willst, wer ist der Maßstab deines Lebens? Wer sagt, wer du bist oder nicht? Und am Ende steckt dahinter diese ganz simple Frage, woher kommst du, wer bist du wirklich? Und es gibt diese nette Geschichte von diesem süßen kleinen Mädchen, das aus dem Biologieunterricht in der 5. Klasse nach Hause kommt und zur Mutter sagt, Mama, der Lehrer hat heute gesagt, wir stammen alle vom Affen ab, stimmt das? Und die Mama, fromm, sagt, nein, Kind, der liebe Gott hat uns alle gemacht. Du bist ein Gedanke Gottes und den hat er in uns reingelegt und wir haben dich zur Welt gebracht.
2: Das Kind ist nicht so sicher, ob Mama das so richtig gesagt hat. Also wartet sie und denkt, wenn Papa kommt, Papa studiert, Ingenieur, der hat Ahnung, der weiß, wie die Welt läuft, ich frage Papa. Also Papa kommt von der Arbeit und das Mädel stellt ihm die Frage und sagt, Papa, wo kommen wir her? Und der Vater überlegt und grübelt und sagt, du hör mal, ich glaube, das war so Ursuppe, Einzeller, Mehrzeller, irgendwas kam aus dem Wasser raus, Affe und irgendwann wir. Ich glaube, wir stammen vom Affen ab. Jetzt ist das Mädel ganz durcheinander und geht zur Mama und sagt, Mama, irgendwas stimmt doch nicht. Papa sagt,

hat ganz oft Lebensgeschichten erzählt, um exemplarisch das Herz Gottes darzustellen, wie er uns Menschen sieht und wie er mit uns arbeiten will. Und diese Geschichte findet man, wenn man im ersten Teil der Bibel, das nennt man das Alte Testament, reinguckt. Da gibt es ein Buch, das heißt das zweite Samuel-Buch. Und wenn man mag, dort das 9. Kapitel. Da ist von einem Mann die Rede. Und dieser junge Mann steht exemplarisch für viele von uns. Er ist eigentlich ein König, nur das weiß er nicht. Er kommt eigentlich aus einem ganz, ganz reichen Haus, aber das weiß er auch nicht mehr. Als er ein kleiner Junge war, verlor der Papa die Herrschaft und das Königtum. Und es gab eine Frau, eine Amme, die für ihn zuständig war. Und als die dieses Königreich verließ, da ließ sie diesen Jungen unglücklicherweise fallen. Und er schlug auf die Erde und danach war er nicht mehr fähig, sich selber zu bewegen und war ein Krüppel, bewegungsunfähig, nicht mehr nach vorne kommen könnt, nicht aus eigener Kraft leben, sondern immer jemanden brauchen. Und als dieser Krüppel wird er in ein ganz kleines Wüstendorf verfrachtet, wo ja niemand weiß, wer er ist. Und da bleibt er eigentlich von Almosen wie ein Bettler lebend. Und wer diese Geschichte liest, der empfindet, dass da eine ganz, ganz starke Symbolik drin steckt. Weil ganz viele Menschen, die ich höre, erzählen mir dasselbe und sagen, wissen Sie, man hat mich fallen gelassen. Ich habe mal Menschen vertraut, aber die haben mich ganz, ganz böse enttäuscht. Ich habe mal gedacht, das sind die Menschen, die mich eigentlich beschützen und mich lieben sollten, aber das haben sie nicht gemacht. Und das hat dazu geführt, dass irgendwas in mir zerbrochen ist. Seelisch verkrüppelt. Das Herz zerbrochen. Nicht wirklich lebensfähig, sich wie so ein Krüppel fühlen innerlich. Sich nicht mehr fortbewegen können aus eigener Kraft und irgendwo das Leben mehr oder weniger degeneriert leben. Ich sitze da und friste mein Dasein, versuche irgendwie noch ein paar Freuden des Lebens mitzunehmen, aber eigentlich ist so eine depressive Grundstimmung drin. Ich weiß auch nicht, wo ich hin soll. Ich weiß auch nicht, wer ich eigentlich bin. Und eigentlich würde ich ein schönes Leben mir wünschen, aber ich habe eigentlich keine Kraft, das zu tun. Sie müssen sich jetzt nicht melden, wenn das Ihr Herzenszustand ist, aber ich sage Ihnen, es geht vielen Menschen so. Und jeder von uns kennt diese Haltung. Da sitzt in unserem Seelsorgeraum eine Dame. Ich schaue sie an und ich bin fasziniert. Eine total bildschöne junge Frau. Und ich gucke sie an und sage, was machen Sie hier? Ich dachte, die hat sich irgendwie im Zimmer geirrt, ja? Wollte irgendwo anders hin. Sie sagt, ich warte auf den Pastor. Habe ich gesagt, schon gewonnen, ich bin der Pastor. Und ich setze mich zu ihr hin und ich sage, was ist los? Stellt sich raus, 22 Jahre, seit 2 Jahren völlig arbeitsunfähig. Sie hatte mal eine Ausbildung als Erzieherin angefangen, abgebrochen, schluckt Psychopharmaka rund um die Uhr, sitzt zu Hause und ist fertig. Und ich gucke sie an und denke, das gibt's doch gar nicht. Ey, die sieht aus wie das blühende Leben. Ich habe wenig Leute gesehen, die körperlich, äußerlich so toll aussehen. Der muss doch alles zu Füßen liegen. Die muss doch eigentlich nur noch mit den Wimpern klimpern und dann ist alles fertig. Ja? Also das ist doch irgendwie, das Leben muss doch funktionieren. Und dann sage ich, ey, was ist passiert? Dann sagt sie, vor 2 Jahren hatte ich einen Freund. Und wir wollten heiraten und wir waren verlobt. Und dann hat er mich wegen meiner Freundin verlassen. Sie sagt, ich kriege das nicht geregelt. Irgendwas muss doch an mir total falsch sein. Irgendwas muss doch an mir völlig, völlig, völlig krank sein, dass er mit meiner Freundin weggegangen ist. Obwohl wir eigentlich schon uns überlegt haben, wann wir heiraten wollen. Und die Frau kriegte das null auf die Reihe. Fallen gelassen, wie eine heiße Kartoffel. Und das Herz ist kaputt gesprungen. Da sitzt ein Mann mir gegenüber, ein Typ. Ja, ich habe gedacht, Karl-Heinz, als er jünger war, ja. Hey, ein Bär. Ich guck den an, blonde Haare, blaue Augen, ja, der wäre bei der arischen Rasse durchgegangen ohne irgendeine Prüfung. Hammer!

0: als der mir die Hand gibt, da musste ich nachher nochmal gucken, ob alles da war, ja. Unglaublich sitzt dieser Typ da und mit einem Mal, als ich ihn frage, was er eigentlich will, fängt er an, wie ein Kind zu heulen. Und dann sagt er zu mir, wissen Sie was, Herr Pastor, ich habe meine Fleischerausbildung fertig gemacht. Wir waren dabei, unser Geschäft aufzubauen. Und dann kriege ich Schmerzen im Unterleib und als ich zum Doktor gehe, stellt er bei mir sowas wie Hodenkrebs fest. Und ich bin mit der Diagnose nach Hause gegangen und 3 Wochen später ist meine Frau mit unseren 2 Kindern ausgezogen, weil sie gesagt hat, sie will mit einem Krüppel nicht verheiratet sein. Jetzt kommt das Verrückte. Die können ihn operieren. Der Mann ist wieder gesund und Frau und Kinder ist mit irgendeinem anderen weg. Und für diesen Typen bricht die ganze Welt zusammen. Und er sitzt wie ein Häufchen Elend da und sagt, was ist mit mir falsch? Und ich sitze da und sage, ich habe keine Ahnung. Verstehen Sie, was da passiert? Wenn die Leute, von denen du dachtest, dass sie dir Halt und Wert geben, dich fallen lassen, dann hast du ein echtes Problem. Und wir spüren diesen Schmerz. Zu mir kommt ein Junge und er setzt sich auf meinen Schoß. Der Junge ist 14. Und ich sage zu ihm, ey, Sheriff, ist ein türkischer Junge. Hey, runter von meinem Schoß, bist du nicht ganz dicht? Setz dich da hin, was willst du? Und er guckt mich an und sagt, ich wollte nur, dass du mich mal in den Arm nimmst. Und ich sage, ey, Sheriff, ist alles in Ordnung? Nee, nix ist in Ordnung. Ich sage, was ist los? In der Schule war was vorgefallen. Die Lehrer hatten einen Brief geschrieben, der Junge kam nach Hause, der Vater hat, bevor er die Tür richtig aufmachen konnte, ihm rechts und links was an die Ohren gehauen, ihn verprügelt und ihm dann gesagt, eigentlich wollte ich dich nie, deine Mutter hat mich überlistet, eigentlich hast du mich immer schon gestört und eigentlich weiß ich auch nicht, was du hier bei uns machst. Und der Junge kommt nach Hause, muss irgendwo hingehen. Wir würden uns wünschen, dass jemand da ist, der uns sagt, dass wir wertvoll sind. Aber wir finden das so selten. Und irgendwann glauben wir tatsächlich, wir taugen nichts. Bist du glücklich mit dir selber? Das ist die Frage von dem heutigen Abend. Und dahinter steckt ein Gedanke, nämlich, von wem beziehst du dein Wertgefühl? Von wem beziehst du dein Wertgefühl? Denk drüber nach. Ich erzähle Ihnen noch eine Geschichte von vielleicht einer Sache, die für mich am dramatischsten war, als ich sie zum ersten Mal gesehen habe. Wir haben in Rendsburg ein Sozialwerk aufgebaut und unter anderem war einer unserer Jobs, dafür zu sorgen, dass Leute jeden Freitag Lebensmittelhilfe bekamen. Das heißt, da standen dann in irgendwelchen Schulaulas Riesentische mit allen möglichen Lebensmitteln, die von irgendwelchen Geschäften zusammengekarrt wurden und die Leute durften kommen, wenn sie so einen Abholschein hatten, um sich da Lebensmittel für die Woche zu holen. Unter anderem fällt mir eine Frau auf. Also ich dachte, das ist eine Frau, ich hatte sie noch nie gesehen, weil sie war total eingemummelt, total verhüllt. Und mein erster Gedanke war, die kommt sicher irgendwie aus einem islamischen Land oder was auch immer. Über Wochen kam sie und holte regelmäßig ihre Lebensmittel ab. Irgendwann sitzt sie bei uns im Gottesdienst in der Kirche. Und ich dachte, ich nutze die Chance. Wenn der Gottesdienst fertig ist, renne ich hin und versuche mit ihr zu sprechen. Aber die war schon raus, bevor ich da war. Immer war sie da und bevor der Gottesdienst zu Ende war, zack, war sie nicht mehr zu sehen. Eines Sonntags ist der Gottesdienst zu Ende und sie sitzt in der letzten Reihe immer noch da. Und ich gehe hinten raus und sie zupft mich an der Jacke. Und sie sagt, ich hätte gerne ein Gespräch. Und ich sage, kein Stress, wann immer Sie wollen. Dann sagt sie, jetzt gleich. Und wir gehen in so einen Raum, um ein bisschen Ruhe zu haben. Und die Frau schlägt ihre Kapuze zurück. Und ich hatte den Schock fürs Leben. Und weil ich nicht drauf vorbereitet war, hat die gesehen, dass meine Augen leicht panische Züge kriegten. Ich schaute in das Gesicht von jemandem, der Neurodermitis in einer so schrecklichen Form hatte, wie ich das noch nie gesehen habe. Das Gesicht sah aus wie von einer Eidechse. Alles war rot, alles war zerfressen, wie als wenn man die Haut vom normalen Menschen abgezogen hatte. Ich habe das noch nie in meinem Leben gesehen. Ich habe mich zu Tode erschreckt. Und sie guckt mich an und sieht das und sagt, genau, das habe ich gedacht, dass sie so reagieren. So reagieren alle Leute, deswegen sieht das keiner. Und dann zog sie ihren Ärmel hoch und der Arm war genauso. Der ganze Körper strotzte von dieser Neurodermitis. Und ich habe gedacht, das habe ich auch gesagt, gibt es da nichts, Cortison, irgendwas, muss man doch dagegen unternehmen können, das kann doch gar nicht sein. Nee, sagt sie, alles hat man probiert, niemand weiß, was er tun soll. Und während sie das sagt, schießt das durch meinen Kopf und meine nächste Frage war, was um alles in der Welt, in ihrem Leben ist passiert, dass ihre Haut so reagiert? Weil die Frau sah aus, als wenn sie einen Panzer tragen würde. Und dann kam die Geschichte, vielleicht die furchtbarste Geschichte, die ich je in meinem Leben gehört habe. Von Missbrauch an einem 2-jährigen Mädchen hoch bis sie groß war, bis mit 16 die Ämter sie aus ihrem Zuhause befreit haben. Nur damit sie dann an einen Mann geriet, wo sie vom Regen in die Traufe kam. Und dann guckt sie mich an und sagt, wissen Sie, ich habe mich immer gefragt, warum machen diese Leute das? Die kriegen kein Geld dafür, die holen die Lebensmittel, die verfahren ihren Sprit, die setzen ihre Zeit ein, die machen sauber, die räumen auf. Wieso machen die das? Und ich wollte einmal gucken, ob das richtig ist, was sie machen. Und deswegen war ich in ihrer Kirche. Und sie sagt, hier ist so eine komische Atmosphäre. Ich konnte nur heulen. Irgendwas ist hier. Und ich habe gedacht, ich will sie doch fragen, ob man irgendwie mit diesem Gott in Kontakt kommen kann. Und dann sitzen wir da. Und ich bete in meinem Herzen und sage, Gott, ich habe keine Ahnung, was soll ich dem Mädel denn sagen? Und dann schaut sie mich an und sagt zu mir, würden Sie mit mir beten, dass Gott irgendwie auch in mein Leben reinkommen kann? Und ich habe gesagt, Gott, weiß nicht, was bete ich für so eine Frau? Und ich habe mich einfach hingesetzt und dann habe ich sie gefragt, ob sie mir ihre Hand gibt. Und dann hat sie mir ihre Hand gegeben und dann habe ich gebetet und habe gesagt, Herr, ich habe keine Ahnung, was in diesem Leben alles kaputt ist, aber ich weiß nur, dass der Einzige, der das heil machen kann, das bist du. Mach irgendwas, Herr. Amen. Ganz simples Gebet. Ich war einfach von der Situation total überfordert. Sie ging und ich sah sie Wochen nicht. Irgendwann stehe ich wieder in dieser Kette am Freitagnachmittag, um die Lebensmittel rauszugeben. Ich hatte diesen Bereich für Brotverteilung. Und eine Frau kommt auf mich zu, hält mir ihren Bananenkarton hin und sagt, ich würde gerne Mischbrot und irgendwie was anderes. Und ich lege das rein, schaue hoch und sie schaut mich an. Und ich sehe in den Augen, die sieht so aus, als wenn sie mich kennen würde. Und ich versuche mich frei zu schwimmen und sage, müssen wir uns kennen? Sie schaut mich an. Und sagt, ich bin Nadine. Und ich gucke sie nochmal an und denke, das kann doch gar nicht sein, oder? Das ist dieselbe Dame, die aussah wie eine Echse? Das gibt's doch gar nicht. Ich habe gar nicht gesehen, dass sie blonde Haare hatte. Hey, die ist ja richtig hübsch. Und ich gucke sie an und sage, ey, was um alles in der Welt ist passiert? Das gibt's doch gar nicht. Dann hebt sie ihren Arm hoch und in der Armbeuge konnte man noch diese Neurodermitis-Kiste sehen. Alles andere war wie sauber gemacht. Und ich sage zu ihr, hey, was hast du gemacht? Und dann sagt sie, als ich rausgegangen bin aus der Kirche, ging irgendwas mit mir nach Hause. Und immer wenn ich zu Hause war, habe ich gesagt, Gott, du bist jetzt mein Freund, oder? Und du lässt mich nicht mehr im Stich. Und sie sagt, jeden Morgen bin ich aufgestanden und ich wusste, Gott ist mit mir. Und jeden Morgen bei allem, was ich gemacht habe, habe ich gesagt, Gott, ich nehme dich einfach mit, weil wenn du mein Freund bist, dann kann mir nichts passieren. Und sie sagt, Woche für Woche wurde meine Haut normal. Heute hat sie ihre Erzieherausbildung fertig, war auf einer Bibelschule und arbeitet im Kinder- und Jugendbereich in der Kirche mit. Hat mittlerweile eine Tochter und ich staune Bauklötze über die Liebe Gottes. Die Frage, die du dir immer stellen musst, ist die Schlüsselfrage. Von wem beziehst du deinen Wert? Wer sagt dir, wer du bist? Hier liegt das Geheimnis, liebe Freunde. Und ich staune über Gottes Liebe. In der Bibel gibt es einen Satz, den ich einzigartig finde. Da heißt es, dass Gott sagt, ich habe dich in meine Hände gezeichnet. Also wörtlich steht da, ich habe dich in meine Hände tätowiert. Jetzt mache ich ja schon seit vielen, vielen Jahren Kinder- und Jugendarbeit. Und eine Sache habe ich bei fast allen erlebt, die frisch verliebt sind, wenn sie so im Teenie-Alter sind. Wissen Sie, was die machen? Die schreiben sich in die Hand. Nicht nur als Schmuggelzettel, sondern die schreiben in die Hand so, ich liebe Tommy, Herzchen. Oder was auch immer. Das ist nett. Und weil es mit Füller ist, kann man es auch wieder wegwaschen. Ja? Also, falls das mit der Liebe mal nicht so lange hält, ja, ist kein Problem. Bei Gott ist es so, dass er das rein tätowiert. Versuchen Sie, diesen Gedanken mal festzuhalten. Bei egal welcher Tätigkeit sieht Gott dich. Es gibt keinen Moment, wo er dich vergessen könnte. Weil spätestens, wenn er seine Hand anguckt, sieht er dich. Du kannst auch, egal was in deinem Leben passiert, nie tiefer als in Gottes Hand fallen, weil da stehst du schon drinne. Versuch diesen Gedanken mal festzuhalten. In meine Hände habe ich dich eingezeichnet. Und natürlich fällt uns dieses Bild auf von diesem Christus, der am Kreuz hängt, dem die Hände durchschlagen werden mit den Nägeln, der diesen Preis der Liebe bezahlt und sichtbar und klar macht, ich bin bereit, das Wertvollste und das Beste für dich zu geben. Liebe Freunde, ehrlicherweise ist es genau das, was wir brauchen. Eine Liebe, die nicht nur Worte macht, sondern die bereit ist, alles für uns zu investieren. Das ist dieses unglaubliche Geheimnis dieser Liebe und der Wertschätzung Gottes. Woran weiß ich, dass jemand mich wirklich lieb hat? Die Antwort ist ganz simpel. An der Bereitschaft, wie viel er für dich bezahlen will. Habe ich schon als Kind begriffen zu Weihnachten. Stimmt's? Man weiß genau, wer einen am liebsten hatte, oder? Das hat man an der Größe des Geschenkes gemerkt. Also ich habe das als Junge immer gemerkt. Meine Oma war eine Spezialistin. Mein ältester Bruder war ihr Special-Enkel. Der hatte immer das größte Geschenk. Das hat dazu geführt, dass ich sie auch nicht so mochte. Aber wie auch immer. Liebe Freunde, ehrlicherweise machen wir das auch so, oder? Also wenn ich meiner Frau was schenke, Chanel Nummer 5. Wenn die Nachbarin Geburtstag hat, Livio-Öl. Ja, ganz einfach. Dann machen wir klare Verhältnisse, oder? Den wir besonders lieben, da sind wir bereit, eine Menge reinzupacken. Versuchen Sie, den Gedanken mal nachzuvollziehen. Wenn Gott sagt, ich bin bereit, meinen Sohn zu opfern, um dir meine Liebe zu demonstrieren, dann gibt es keinen stärkeren Beweis. Wir sind das absolut Liebste, was Gott hat. Denken Sie drüber nach. Im Reli-Unterricht sagt einer der Jungs zu mir, Herr Brandner, wen hat Gott am liebsten? Und ich habe erst überlegt, was er damit sagen will. Und dann haben wir in der Klasse die Frage rausgegeben und dann hat die Klasse gesagt, natürlich sein Sohn Jesus. Und dann habe ich gesagt, nee, das stimmt nicht. Gott hat seinen Sohn Jesus nicht am liebsten gehabt, das ist nicht wahr. Es gab jemanden, den Gott noch viel lieber hatte als seinen Sohn. Und da war Totenstille im Saal. Das theologische Weltbild wurde gerade verändert. Und dann habe ich gesagt, Leute, wisst ihr, wen er am liebsten hatte? Für die hat er sogar seinen Sohn Jesus geopfert. Dann habe ich gesagt, hey, dich und dich und dich und mich. Wir sind die, die Gott am liebsten hat. Versuch dir das mal reinzuziehen. Ich merke, da brauchen wir lange, bis wir das überhaupt realisieren können, stimmt's? Aber das, was dir am wertvollsten ist, was du für andere geben kannst, das zeigt, wie sehr du sie liebst. Und Gott gibt das Beste, was er hat, um uns seine Liebe zu demonstrieren. Deswegen fand ein Mann, der hieß Paulus, diesen Satz so unglaublich wichtig, dass er ihn in die Bibel gesetzt hat, in den Römerbrief, und hat gesagt, Gott ist für uns. Und wenn Gott für uns ist, wer kann auch nur annähernd dagegen sein können? Wer kann gegen uns sein? Wer hat die Chance, wenn Gott mit seiner Liebe für uns ist? Mich hat das fasziniert. Ich las den Bericht eines indonesischen Missionars, sein Name ist Richard Clarks. Und er arbeitet dort auf diesen Inseln und er erzählt eine unglaublich berührende Geschichte. Auf seiner Insel, in Timiakata, so heißt seine Insel, da gibt es eine Geschichte über den reichsten Mann dieser Inselwelt. Er heißt Jimmy Longo. Und dieser Mann ist dafür berühmt, dass er unglaublich clever ist. Aber einmal hat er die größte Blödheit des Lebens begangen in den Augen dieser Dorfbewohner. Warum? Er hat geheiratet und war bereit für die Frau, Sarita heißt die Frau, er war bereit, 8 Kühe für diese Frau zu bezahlen. Und der normale Preis für eine Frau waren 2 Kühe. Wenn sie wirklich ganz besonders war, 3 Kühe. Aber 8 Kühe, da musst du völlig Mischugge sein. Und immer, wenn dieses Thema auf diesen Geschäftsmann kam, so kriegte der Missionar mit, dann erzählen die Leute immer diesen Witz, wie Saritas Vater ganz offensichtlich den Clou des Lebens gelandet hatte, als er diesen reichen Geschäftsmann um 8 Kühe erleichtert hat für seine mittelmäßige Tochter. Der Missionar beschreibt, dass er eines Tages aus Amerika eine Anfrage kriegt, ob er nicht ein paar Perlen besorgen kann. Und er denkt sich, wo gehe ich hin, wo ist die beste Adresse? Natürlich, ich besuche diesen Geschäftsmann. Also fährt er mit dem Boot auf diese andere Insel und besucht diesen Geschäftsmann. Lässt sich anmelden, kommt hin und im Foyer wird er begrüßt und sie halten Smalltalk. Und unter anderem sagt dieser Jimmy Longo zu ihm, sagen Sie mal, was sagt man über mich in der Inselwelt? Und der Missionar überlegt kurz und denkt, Mensch, was mache ich jetzt? Und dann sagt er, ach komm, ist mir egal. Ja, er sagt, also wissen Sie, ehrlicherweise sind Sie die Witznummer. Weil alle Leute halten Sie für ein bisschen geschädigt. Weil Sie irgendwie überhaupt nicht gepeilt haben, wie der normale Preis und der Kurs für eine Ehefrau ist. Sie haben 8 Kühe bezahlt. Während die beiden Männer miteinander reden, öffnet sich plötzlich die Tür und eine Frau kommt rein. Mit einer derartigen Ausstrahlung und Schönheit und Eleganz, dass es dem Missionar schier den Atem verschlägt. Und die Frau stellt da 2 Gläser mit gekühltem Wasser und ein bisschen Dekoration dahin und dann geht sie wieder aus dem Raum. Und der Missionar guckt immer noch hinter dieser Frau her und der Geschäftsmann spricht ihn an und sagt, würden Sie für eine solche Frau 8 Kühe bezahlen? Und der Missionar sagt, es ist unglaublich. Er sagte, das ist meine Frau. Das ist diese Frau, über die alle Witze gemacht haben. Der Missionar guckt ihn an und sagt, also auf der Insel sagt man, sie sieht durchschnittlich aus, nicht besonders intelligent, nicht besonders schlau. Das kann doch gar nicht dieselbe Frau sein, oder? Dann lächelt ihn der Mann an und sagt, sehen Sie, ich habe 8 Kühe bezahlt. damit überall, in jeder Stadt, in jedem Dorf, auf jeder Insel, jeder weiß, das ist die beste, die schönste, die großartigste, die wunderbarste Frau, die überhaupt irgendwo auf der Welt rumrennt. Und das hat meine Frau verstanden. Und ich dachte, was für ein cleverer Mann. Verstehst du, was Gott dir gegeben hat, als er seinen Sohn gegeben hat? Und dir damit gesagt hat, du bist für mich das Wertvollste, das Schönste, das Beste, das Ausgezeichnetste, was je auf der Erde rumgelaufen ist. Wenn du das wirklich verstanden hast, wird dir das eine Schönheit geben, die von innen kommt. Wird dir das einen Wert geben, der von innen kommt. Wird dir das eine Persönlichkeitsstärke geben, die nicht zu schlagen ist. Weil du weißt, dein Wert liegt so weit über allem anderen, was normal ist. Weil du einen Gott hast, der in dich investiert und an dich glaubt. Das ist der Plan, den Gott hat mit uns. Das ist der Grund, warum wir für uns in unserem Leben elementar, grundsätzlich festlegen müssen, wer bestimmt unseren Wert. Weil davon hängt deine Lebenszukunft ab. Davon hängt deine Lebensqualität ab. Wenn du diese Frage nicht beantworten kannst oder sie mit irgendwelchen Menschen füllen musst, die heute so denken und morgen anders und übermorgen gibt es noch einen neuen Bewertungsgrad, dann hast du verloren. Wenn du ihn von deiner Arbeit abhängig machst, bist du spätestens dann zu Ende, wenn du in Rente gehen musst oder krank wärst. Wovon machst du deinen Wert abhängig? Und deswegen sagt Gott uns, was du brauchst, ist, du musst zurück in die Familie Gottes. Deswegen gibt uns die Bibel den Ratschlag in Johannes 1, Vers 12, so viele begreifen, dass Gott in Jesus Christus unser Herr und unser Freund und unser Retter sein wollte und wir dieses Geschenk annehmen und zurückkommen in die Familie Gottes. Denen gibt Gott das Recht, Kinder Gottes zu werden. Das ist der Schlüssel. Du musst definitiv wissen, du gehörst zur Familie Gottes und Gott ist nicht nur der Schöpfer, sondern er ist auch dein Vater. Da liegt das Geheimnis. Wenn ich weiß, dass Gott auf meiner Seite ist und dass er nicht nur auf meiner Seite ist, sondern dass er für mich ist. Er duldet mich nicht nur, sondern wenn Gott an mich und an dich denkt, dann fängt Gott an, in Begeisterung auszubrechen. Hast du dir jemals dieses Bild vorgestellt, der Gott, der die Ozeane, die Bibel sagt dir, Gott hält die Ozeane in der hohlen Hand, ja? Sehr spannendes Bild. Dieser Gott, wenn er deinen Namen hört, dann klatscht er in die Hände und springt vor Begeisterung. Die Bibel sagt im Sacharja, er hüpft, wenn er an seine Kinder denkt. Ich finde dieses Bild einzigartig. Kannst du dir das auch nur annähernd vorstellen? Ein Gott, der immer, wenn er deinen Namen hört, in Begeisterung gerät. Und du sagst, nee, das kann ich mir nicht vorstellen, weil ehrlicherweise, was ist an mir schon toll? Ich habe einen Freund und der hat eine unglaubliche Geschichte erzählt, die mir so geholfen hat, das zu verstehen. Er war auf dem Flug von Paris nach Berlin und er sitzt in dem Flugzeug. Und hier ist der Mittelgang und auf der anderen Seite sitzt ein kleines süßes Mädel, ganz hübsch angezogen. Und sie erzählte allen, die es hören wollten, dass sie dabei ist, den Papa zu besuchen. Der Papa war Arzt und war in Berlin und hatte da ganz offensichtlich irgendwie eine Stelle und sie überbrückte das und ging jetzt Papa besuchen. Und sie unterhielt das ganze Flugzeug und war total süß und sang vor sich hin und war fröhlich, weil Papa kommt. Und die Leute fanden das Mädel auch süß und was macht man, wenn man ein kleines Mädel süß findet? Genau, ohne Hirn, Erwachsene in der Regel. Ja, sie stopften dieses Kind mit Erdnüssen und Weingummi und Cola und was immer, alles rein in das kleine Kind. Und es kam natürlich, wie es kommen müsste, als die Landung einsetzt, kam der ganze Krempel in hohem Bogen wieder raus. Und aus diesem kleinen, süßen, niedlichen Kind wurde plötzlich ein kleines, stinkendes Monster. Ja? Und er sagt, und jetzt war dieses Kind da, und er sagt, das, was für ihn verrückt war, dieses Mädel war überhaupt nicht erschüttert. Klar, sie roch jetzt ein bisschen komisch, das sah auch nicht mehr so richtig toll aus. Man hatte sie irgendwie provisorisch versucht, ein bisschen sauber zu machen. Ja, und jetzt standen sie da in dieser großen Halle. Man wartete auf die Koffer, auf das Zeug. Alle hatten sich ein- und ausgecheckt. Und er sagte, und ich beobachtete aus dem Augenwinkel, was würde mit dem Kind passieren. Dieses kleine, dreckige, stinkende, besudelte Kind. sieht plötzlich, wie von hinten ein wirklich gut aussehender in einem echten super Anzug sagt, hey, der Mann sah klasse aus. Man sah ihm an, dass er Geld hatte. Man sah ihm an, dass er eine gute Ausbildung genossen hatte. Dieser Typ kommt. Und das Mädel realisiert, Papa kommt. Und alles, was das Kind macht, ist, es klatscht, schreit, springt auf und rast mit wehenden Haaren auf Papa los. Und er sagt, und ich habe gedacht, so, jetzt bin ich gespannt. Und er sagt, ich habe nicht mehr geguckt, was auf dem Band an Koffern kam oder nicht, das war mir ganz egal. Ich guck. Und er sagt, das war so ein Moment. Mit Mal kniet sich der Mann hin, öffnet seine Arme und das Kind springt so dreckig, wie es ist, auf Papa zu. Und Papa küsst seine Tochter, hält sie fest, dreht sich mit ihr im Kreis und kam später und holte den Koffer. Und er sagt, als ich das sah, habe ich plötzlich begriffen, was das bedeutet, wenn du Kind Gottes geworden bist. Papa im Himmel liebt dich nicht, weil du so klasse und so rein und so heilig bist, sondern die Bibel sagt, er liebt uns, obwohl er weiß, dass wir Sünder sind, obwohl er weiß, dass bei uns die Sachen schräg sind. Er liebt dich, weil er dich lieben will und weil er weiß, dass er die einzige Quelle ist, um dich gesund und sauber und heil zu kriegen. Amen. Du brauchst ihn, nicht er dich. So rum geht die Geschichte richtig. Und hier liegt das Geheimnis. Die Liebe Gottes kommt, um dir deinen Wert zurückzugeben. Die Liebe Gottes kommt, um dir zu sagen, wer du eigentlich bist. Du bist kein Huhn, du bist ein Adler. Du bist nicht irgendwas Minderwertiges, sondern du bist das Beste, was sich Gott je ausgedacht hat. Kind Gottes, Schöpfung des Allerhöchsten, nach dem Ebenbild Gottes gemacht. Wenn dir irgendwann irgendwer irgendwas anderes erzählt, lächel fröhlich wissend und sag, die Dummen sterben nicht aus. Du bist das Beste. Das klingt so komisch, ne? Trauen wir uns gar nicht zu sagen. Aber das ist die Wahrheit. Weil wir von Gott gewollt sind. Und wir bleiben unser Leben lang krank, wenn wir dieses Bild nicht verstehen. Und wir leiden in unserer Person, wir leiden an uns selber, weil wir die Quelle unseres Wertes nicht begriffen haben. Und deswegen sagt Jesus, du brauchst ihn. Du musst lernen, was das bedeutet, dass Gott dich angenommen hat. Wenn Gott für dich ist, dann brauchst du dir mit Schuldgefühlen nicht mehr dein Leben vermiesen. Du kannst aufhören, darüber nachzudenken, ob es möglich ist, dieses Leben glücklich zu gestalten oder nicht. Wenn Gott dein Vater ist, dann wird er dir alle Möglichkeiten in die Hand geben, um dieses Leben glücklich zu gestalten. Das ist, was mich fasziniert an Menschen, die aus was für Lebenssituationen auch immer kommen. In der Vorbereitung kamen mir so die Leute, mit denen ich zu tun habe, vor die inneren Augen. Und ich dachte, Mann, ich denke an Leute wie mein Freund Thomas. Über Jahre arbeitslos, die Familie total an die Wand gefahren, Frau krank, Haus raus, irgendwo rumkampiert und er findet diesen Zugang zum Glauben, er findet diese Liebe Gottes. Gott berührt ihn, Gott heilt die Ehe, Gott heilt die Kinder, Gott heilt die Familie, Gott heilt die Enkel, die Leute kriegen eine Arbeit, Gott gibt ihnen ein Haus zurück und ich stehe daneben und sage, Herr, ich habe keine Ahnung, warum du in deiner Liebe so arbeitest. Und während ich diesen Gedanken noch denke, höre ich die Stimme Gottes, weil er mein geliebter Sohn ist. Ganz simpel. Gott tut das in dein Leben hinein, weil du seine geliebte Tochter bist, nicht weil du irgendwas Tolles gemacht hast. Ich schließe mit dieser Geschichte. Wir sind umgezogen von Aufschlag nach Rendsburg. Damals war unsere Tochter noch ziemlich klein. Und sie hatte eine Puppe, die hatte Oma ihr irgendwann geschenkt. Und wie das so mit kleinen Kindern ist, wenn die eine Puppe kriegen, dann ist die am Anfang ganz toll und irgendwann fehlt das Auge, der Arm ist irgendwie ausgekugelt und so. Ja. Und so sah die Puppe auch aus. Aber Mini brauchte die Puppe, also Jasmina ist unsere Tochter, Mini ist der Spitzname, Mini brauchte die Puppe immer, um einzuschlafen. Und ich hatte schon lange ein Auge darauf geworfen. Und ich hatte auch schon das andere Auge auf den Mülleimer geworfen. Und wenn beides zusammenkommt, dann haben wir dieses alte Ding endlich entsorgt. Und ich dachte, das ist jetzt die Riesengelegenheit. das kommt in irgendeine Kiste und diese Kiste wird dann irgendwann fröhlich auf dem Recyclinghof entsorgt. Und wir kamen in Rendsburg an und sie bezog ihr Zimmer und alles war cool und alles war gut bis zum Abend. Und während sie im Bett liegt, wir hatten schon die Gute-Nacht-Geschichte erzählt, ja, und wir hatten schon gesungen miteinander und gebetet und geküsst und irgendwie rumgetäuscht, alles war gut. Und während sie schlafen will, sagt sie plötzlich: Papa, ich kann nicht einschlafen. Ich sage: Wieso nicht?
1: Meine Puppe ist nicht da.
0: Ja, muss wohl irgendwo eingepackt worden sein. Also das war noch nicht gelogen, ja? Es war hart an der Grenze, aber es war noch nicht gelogen. Naja, vielleicht taucht sie ja morgen wieder auf. Meine Hoffnung war, morgen fragt sie nicht mehr danach. Der nächste Tag kommt, der läuft gut bis zum Abend und dieselbe Prozedur. Und so ging das ein paar Tage. Ich glaube, am vierten oder fünften Tag waren meine Nerven so weit, dass ich gesagt habe: Schatz, lass uns mal die ganzen alten Kisten durchwühlen. Dann haben wir die Nacht damit zugebracht, irgendwelche Müllkisten wieder auszuräumen. Ja, und irgendwann haben wir die Puppe tatsächlich gefunden, dann haben wir den ganzen Müll wieder reingeräumt. Und sie hatte ihre Puppe. Und mit Mal konnte sie super schlafen. Ich habe mich ernsthaft gefragt, was hat diese Puppe so wertvoll gemacht? Diese alte, elende, zerzauste, kaputte Puppe. Weißt du, was sie wertvoll gemacht hat? Die Liebe meiner Tochter. Weißt du, was dich wertvoll macht? Die Liebe des Vaters im Himmel. Ohne, dass du irgendwas leisten musst. Einfach geliebt. Mua, Schmatz. Fertig. Mehr nicht. Ganz unverdient. Ist das nicht gut? Wenn du das verstanden hast, wirst du gesund. Und wenn du eine gesunde Persönlichkeit hast, aus der Liebe Gottes heraus, sage ich dir was, wirst du glücklich. Das Sein ist das Interessante. Wer bist du? Nicht das Haben, das Sein. Wer bist du? Und wenn du ganz tief in deinem Herzen weißt, völlig egal was ist, ich bin von Gott geliebt, macht es dich gesund. Da liegt das Geheimnis. Das heißt nicht, dass du nicht auch manchmal so blöde Sachen machst, dass du über dich selber erschüttert bist. Aber soll ich dir was sagen? Das erschreckt Gott nicht. Der liebt dich trotzdem. Mein Sohn war klein. Der erste. Und er war ein Künstler. Und er liebte es zu malen. Und am liebsten an der Wand. Das findet man als Papa wirklich witzig beim ersten Mal. Wenn du dann aber zum siebten oder achten Mal die Wand weiß nachgestrichen hast, irgendwann findest du das nicht mehr so lustig. Und dann kommt der Termin, wo du ihm versuchst klarzumachen, dass es irgendwie doch Grenzen gibt für die künstlerische Schaffensfreiheit. Und du sagst ihm: Ey Sohn, das muss jetzt aufhören hier. Das hat zum Erfolg, dass du ein paar Tage später wieder die nächste Zeichnung findest. Okay, irgendwann hast du es wieder nachgestrichen und sagst ihm: Freund der Sonne, passiert das nochmal, haben wir beide ein wirklich spannendes Gespräch. Und du hoffst, dass diese zarte väterliche Ermahnung reicht. Ich sitze oben im Büro und höre, wie meine Frau plötzlich unten laut und deutlich sagt: Jetzt gehst du zu Papa. Das klärst du von Mann zu Mann. Er war, glaube ich, 3 oder 4. Also höre ich, wie knarrenderweise jemand die alte Treppe hochkommt. Die Tür öffnet sich und er kommt mit einer echten, schuldbeladenen Büßermine durch die Tür. Und ich denke, okay, Auge in Auge, ich schnappe ihn, setze ihn auf meinen Schreibtisch, sitze in meinem Stuhl, gucke ihn an, Auge in Auge, Papa und Sohn. Sohn, was hast du gemacht?
1: Gemalt, Papa.
2: Wo hast du gemalt?
1: Auf der Tapete.
2: Sollst du auf der Tapete malen?
1: Nein, Papa.
2: Und was soll Papa jetzt mit dir machen?
1: Mich einfach nur lieb haben, Papa.
0: Ich kann Ihnen sagen, alle meine Erziehungsmaßnahmen verflogen innerhalb einer halben Sekunde. Ich habe diesen Kerl in meine Arme genommen, habe ihn geküsst. Und ich sage Ihnen was, es hat Jahre später noch zu mir gepredigt. Ist das nicht genau das, was wir brauchen? Dass du weißt, deine Schuld, dein Versagen ist so groß, dass du es schon auf die Tapete malen kannst. Und jeder sieht das und du auch. Und trotzdem weißt du in deinem Herzen, hast du einen einzigen Wunsch. Gott, dass du mich lieben könntest. Und dass deine Liebe groß genug ist, all mein Versagen zu überdecken und mich durchzutragen und mich so lange zu lieben, bis ich gesund bin. Das ist der Weg, wie du mit dir selber glücklich wirst. Und alles, was du tun kannst dazu, ist, zu dir selber ehrlich zu sein und zu sagen, genau diese Form von Liebe brauche ich. Die kann mir kein Mensch geben, die kann mir kein Ehepartner geben, die kann mir kein Chef geben, keine Kinder, was auch immer. Die einzige Quelle für diese Form von Liebe, die uns wirklich gesund liebt, ist Gott selber. Und was du tun musst, ist tatsächlich dein Leben dafür öffnen. Und deswegen betet man miteinander und öffnet sich und sagt, Gott, komm genauso in mein Leben. Du siehst alle meine zerbrochenen Bereiche. Du siehst alle meine Enttäuschungen. Du siehst all diese Situationen, die mich so runtergezogen haben und mich in meiner Seele krank gemacht haben, die meine Persönlichkeit verbogen haben. Und ich weiß, ich kann sie nicht richten, aber du kannst das. Ich habe vergessen, Ihnen zu erzählen, wie die Geschichte ausgegangen ist mit diesem Königssohn. Der Bursche hatte sich irgendwann selber einen Namen gegeben und hieß Mephiboset, das hieß Schandfleck. Aber der neue König ließ diesen Schandfleck suchen, brachte ihn an seine Königstafel und gab ihm die Königswürde zurück. Was für ein gewaltiges Bild. Verstehen Sie, genau das ist, was Gott mit uns machen will. Kinder Gottes, Königskinder. Und mit Mal hört die Minderwertigkeit auf und die Depression hört auf und die Angst hört auf, weil wir wissen, wer wir sind. Geliebte Gottes. Und das macht dich gesund. Und deswegen ist Gott in Jesus Mensch geworden, um uns genau so abzuholen. Das ist großartig. Ich lade Sie ein, wenn Sie merken, dass diese Beziehung zu Gott nicht Ihre ist, wenn dieses Bewusstsein, geliebt zu sein von ihm, nicht das Ihre ist, wenn Sie immer noch auf der Suche danach sind, wer bin ich eigentlich? Und Sie brauchen diese Verwurzelung in Gott. Ich lade Sie ein, wir machen nachher so eine Zeit, wo wir miteinander beten, wo wir zu Gott gehen und wo wir das wirklich klarstellen und wo Gott mit seinem Frieden kommt, wo mit seiner Gegenwart kommt und uns diese Gewissheit gibt. Wir sind seine Kinder und wir dürfen aus seiner Liebe leben und wir dürfen mit seinen Möglichkeiten rechnen. Das macht das Christsein so unglaublich gut und das Leben so erschreckend und erstaunlich für andere Leute glücklich. Danke.
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Und es wird gepredigt werden, das Evangelium vom Reich in der ganzen Welt zu einem Zeugnis über alle Völker, und dann wird das Ende kommen.

Bevor du bist zur Welt gekommen, wusste Gott es schon, dass es dich einmal geben wird. Und dass du heute lebst, hat Gott, dein Schöpfer, so gewollt, weil er dich wie ein Vater liebt. Mit schöpferischer Weisheit hat dich der Herr gemacht. Er gab von allem dir genug, damit du deinen Körper, den Verstand und deine Kraft allein zu seiner Ehre nutzt. Gott hat das Beste mit dir geplant. Er will zum Himmelsziel dich bringen. Ob deine Wünsche sich erfüllen oder manches bleibt untersagt, sag ja und lass dich führen. Verschwende nicht dein Leben für die Lüste dieser Welt. Dazu hat Gott dich nicht bestimmt. Leb jeden Tag, so wie es Jesus, deinem Herrn, gefällt, und richte deinen Blick aufs Ziel. Vater, der du dieses Kind in diese Welt schicktest, der du am Ziel stehen wirst, um es zu empfangen, wir bitten dich, segne es, dass es auf seinen Wegen deine Kraft und Liebe spürt, denn du hast das Beste mit ihm geplant. Du willst zum Himmelsziel ihn bringen. Ob seine Wünsche sich erfüllen oder manches bleibt untersagt, deine Weisheit.

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1: Kapitel 42. Als aber Jakob sah, dass Getreide in Ägypten zu haben war, sprach er zu seinen Söhnen: Was seht ihr euch lange an? Siehe, ich höre, es sei in Ägypten Getreide zu haben. Zieht hinab und kauft uns Getreide, dass wir leben und nicht sterben. Da zogen hinab 10 Brüder Josefs, um in Ägypten Getreide zu kaufen. Aber den Benjamin, Josefs Bruder, ließ Jakob nicht mit seinen Brüdern ziehen, denn er sprach, es könnte ihm ein Unfall begegnen. So kamen die Söhne Israels Getreide zu kaufen, samt andern, die mit ihnen zogen, denn es war auch im Lande Kanaan Hungersnot. Aber Josef war der Regent im Lande und verkaufte Getreide allem Volk im Lande. Als nun seine Brüder kamen, fielen sie vor ihm nieder zur Erde auf ihr Antlitz. Und er sah sie an und erkannte sie, aber er stellte sich fremd gegen sie und redete hart mit ihnen und sprach zu ihnen: Woher kommt ihr? Sie sprachen: Aus dem Lande Kanaan, Getreide zu kaufen. Aber wiewohl er sie erkannte, erkannten sie ihn doch nicht. Und Josef dachte an die Träume, die er von ihnen geträumt hatte, und sprach zu ihnen: Ihr seid Kundschafter und seid gekommen, zu sehen, wo das Land offen ist. Sie antworteten ihm: Nein, mein Herr, deine Knechte sind gekommen, Getreide zu kaufen. Wir sind alle eines Mannes Söhne. Wir sind redlich, und deine Knechte sind nie Kundschafter gewesen. Er sprach zu ihnen: Nein, sondern ihr seid gekommen, zu sehen, wo das Land offen ist. Sie antworteten ihm: Wir, deine Knechte, sind 12 Brüder, eines Mannes Söhne im Lande Kanaan, und der Jüngste ist noch bei unserem Vater, aber der eine ist nicht mehr vorhanden. Josef sprach zu ihnen: Es ist, wie ich euch gesagt habe, Kundschafter seid ihr. Daran will ich euch prüfen. So wahr der Pharao lebt, ihr sollt nicht von hier wegkommen, es komme denn her euer jüngster Bruder. Sendet einen von euch hin, der euren Bruder hole, ihr aber sollt gefangen sein. Daran will ich prüfen eure Rede, ob ihr mit Wahrheit umgeht. Andernfalls, so wahr der Pharao lebt, seid ihr Kundschafter.